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hier ist die Vera, ich bin 10 Jahre alt und ich wünsche mir das Lied Lush Life. Und damit grüße ich meine Familie, alle, die gerade zuhören und das ganze Mausteam. Tschüss!

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Hallo, ich bin Anna und ich habe heute Geburtstag und ich werde 13 und deshalb wünsche ich mir gerne das Lied Mangos mit Chili von Nina Chuba und damit grüße ich alle Kinder, die heute noch Geburtstag haben. Tschüss.

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ist die Vera, ich bin 10 Jahre alt und ich wünsche mir das Lied Lush Life. Und damit grüße ich meine Familie, alle, die gerade zuhören und das ganze Mausteam. Tschüss!

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Hallo, ich bin Anna und ich habe heute Geburtstag und ich werde 13 und deshalb wünsche ich mir gerne das Lied Mangos mit Chili von Nina Chuba und damit grüße ich alle Kinder, die heute noch Geburtstag haben.

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Vera, ich bin 10 Jahre alt und ich wünsche mir das Lied Lush Life. Und damit grüße ich meine Familie, alle, die gerade zuhören, und das ganze Mausteam. Tschüss!

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Hallo, ich bin Anna und ich habe heute Geburtstag und ich werde 13 und deshalb wünsche ich mir gerne das Lied Mangos mit Chili von Nina Chuba und damit grüße ich alle Kinder, die heute noch Geburtstag haben. Tschüss!

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Hallo, ich bin Anna und ich habe heute Geburtstag und ich werde 13 und deshalb wünsche ich mir gerne das Lied Mangos mit Chili von Nina Chuba und damit grüße ich alle Kinder, die heute noch Geburtstag haben. Tschüss!

0: Bunker hat 8 Etagen.
1: 8 Etagen?
0: Da kann man 2x im Jahr bei der Bunkerführung mit, aber wir gucken heute in 2 Etagen rein.
1: Kann man eine Fitnessraum?
0: Ja, aber Fitnessraum. Natürlich kann man da schon Fitness machen, ja?
1: Ja, oder? Dann können wir das zusammen machen. Meine Muskeln sind eh wieder schlapp.
0: Ja klar, hör mal. Hast du zu viel gezockt oder so?
1: Ich hatte mal so einen Bizeps und jetzt ist er so geschrumpft.
0: So, wir gucken uns mal jetzt mal hinter der Bühne noch was an, ja?
2: Bei der Bühne gibt es einen Eingang. Hier gibt es noch mehr Türen unten. Wir drehen gerade eine Treppe runter. Und jetzt gehen wir in einen kleinen Raum, wo man sich ganz schön durchzwängen muss. Jeder muss hier einzeln durch.
3: Hier riecht es auch direkt ganz anders, oder?
2: Ja, wie im Keller.
1: Und hier gibt es auch ganz schöne Musik. Und hier sehe ich Instrumente.
2: Zum Beispiel ein Keyboard und ein Schlagzeug.
1: Wir machen eine kleine Schlagzeugschule auf.
0: Das heißt, wir haben hier ganz viele Interessierte, die gerne Schlagzeug lernen würden. Da werden wir natürlich direkt einsteigen, ja?
2: Wir haben hier 5 Musikräume in den Bunker. Und hier ist halt schön.
3: Wo gehen wir jetzt hin?
2: In die 1. Etage. Gerade sind wir in den Sportraum gekommen.
1: Also in dem Raum ist ein Laufband und auch ein paar Gewichte. Es ist auch noch so ein Sportfahrrad. Also ein richtig cooler Trainingsraum.
2: Rainer, gehen wir jetzt hier lang?
0: Du bist die Bunkerkennerin, du gehst jetzt vor.
2: Runtergehen. Gerade gehen wir eine steile Treppe runter.
3: Wo sind wir jetzt gelandet?
2: Jetzt sind wir wieder im 1. Raum, in dem Spielraum, wo man ganz viel spielen kann. Wir spielen gerade Kicker.
4: Wow, Fitnessraum, Kicker spielen, zusammen kochen, was für ein guter Ort das ist, oder? Also, da kann man sich bestimmt super gut mit Freunden treffen. Und wisst ihr was? Das war erst der Anfang. Wir haben noch viel mehr Treffpunkte heute für euch im Programm. Könnt ihr euch drauf freuen? Jetzt aber erstmal eine Runde. Der Boden ist Lava, okay?

0: Lebenslava.
1: Eben, haben wir ja eine Runde durch dieses super coole Jugendzentrum in Leverkusen gedreht. Und da habe ich ja gesagt, dass ich mir vorstellen kann, dass man sich da super mit Freunden treffen kann. Wie ist denn das bei euch so? Wo trefft ihr euch am liebsten mit euren Freunden? Das haben wir auch mal ein paar Kinder aus Köln-Kalk gefragt.
2: Also ich treffe mich immer mit Freunden im Bolzplatz und manchmal gehen wir auch Skateboard fahren.
3: Ich treffe mich immer mit meinen Freunden vor meiner Haustür, weil die wohnen auch beim Gebäude. Und ich mag es mit ihnen in Liner zu fahren.
4: Ich treffe mich am meisten mit meinen Freunden und mit meiner Familie. Am meisten bei denen zu Hause oder am Arkadenspielplatz.
5: Also ich gehe immer mit meiner Kindergartenfreundin entweder zu mir oder zu ihr.
6: Ich treffe mich gerne mit meinen Freundinnen auf unserem Spielplatz.
2: Also ich treffe mich auch meistens mit meinen Freunden in der Bücherei. Und ich gehe gerne in die Bücherei, weil man kann dort wie zum Beispiel auf einem Computer spielen oder FIFA oder PlayStation und alles spielen, so alle Spiele spielen.
7: Ich treffe meine zwei Freundinnen immer bei der Kirche.
8: Und wir gehen irgendwo, das heißt Jugendzentrum Pavillon. Man kann da basteln, malen, tanzen und so Spiele spielen.
1: Und das Allercoolste am Treffen sowieso ist ja, egal wo, dass da andere sind, auf die man Lust hat und mit denen man gerne seine Zeit verbringt. Bei Kursen oder in Vereinen, da kann man sich ja auch treffen. Und genau da sind wir gleich mit Justin und Chiara und ein paar anderen verabredet. Im Schützenverein in Düsseldorf.

0: Habt ihr das auch schon mal gesehen, dass so ganz viele Leute mit grünen oder grauen Trachtenjacken und Hüten durch die Straßen ziehen? Manche haben auch eine Feder oder so einen Pinselpuschel am Hut und Fahnen werden da natürlich auch geschwenkt. Das ist dann höchstwahrscheinlich ein Schützenumzug gewesen. Und die Leute, die da mitgegangen sind, sind vermutlich Schützen aus einem Schützenverein. Aber was machen die da eigentlich in so einem Verein? Mausreporterin Yeshim nimmt uns mal mit nach Düsseldorf ins Schützenheim eines Schützenvereins und da können wir den Kinderschützen mal beim Training zuhören.
1: Montagabend im Schützenverein St. Sebastianus in Düsseldorf-Bilk. Hier im Vereinslokal treffen sich regelmäßig jüngere und ältere Schützen, um gemeinsam in einer gemütlichen Runde zu sitzen und sich zu unterhalten. Es wird aber auch trainiert. In dem großen Raum, der sich direkt neben dem Vereinslokal befindet, sind Schießstände eingerichtet. Für die jüngeren Sportschützen gibt es auch Gewehre, allerdings schießen die mit Laser. Die Lasergewehre sind elektronisch mit einem Computer verbunden, auf dem kann man die Treffer als Lichtpunkte sehen. Auch Justin bedient gerade ein Lichtpunktgewehr, das an einer Stange am Tisch befestigt ist. Angespannt und konzentriert schaut der Elfjährige nach vorne und möchte das runde Ziel, das 10 Meter entfernt ist, in der Mitte treffen.
2: Richtig hinstellen, ruhig atmen. Eine saubere 10,9, besser geht's nicht.
3: Also erstmal hat man so ein kleines ängstliches Gefühl. Man zittert am Anfang und wenn man abgedrückt hat, ist eigentlich alles okay. Und da trainiere ich ja auch, dass ich bald mal zur Landesmeisterschaft komme, dass man erstmal vorbereitet ist.
1: Auch Chiara kommt sehr gerne in den Verein. Sie ist mit der Tradition groß geworden, denn ihre Schwester war schon als Schützin aktiv. Für die 12-Jährige war klar, dass sie in ihre Fußstapfen treten möchte.
4: Man kann auch ein bisschen Stress abbauen. Es macht Spaß und es fördert halt die Konzentration. Man muss halt ruhig bleiben, weil wenn man zu viel zittert, dann geht das halt ganz aus und dann
1: schießt man daneben. Die Schützenkultur hat eine sehr lange Geschichte, die bis ins Mittelalter zurückreicht, erklärt Ulrich Müller. Er ist bei den Bilker Schützen Sportwart und war schon selbst als Kind dabei.
5: Die Schützen, wie der Begriff das schon ausdrückt, haben früher die Dörfer geschützt. Das war quasi die Polizei der Dörfer.
1: Und heute, über 500 Jahre später, gibt es die Schützen immer noch und sie werden weiterhin gebraucht.
5: Weil wir ziemlich viel in dem Seniorenbereich und im Kinderbereich machen und unsere Kompanien veranstalten in Seniorenheime, Karnevalsveranstaltungen, bunte Nachmittage, gehen auch schon mal mit den Leuten dann spazieren so in der Woche. Wir tun was für die Öffentlichkeit und für das allgemeine Leben in unserem Stadtteil.
1: Ein großes Highlight sind vor allem die vielen Schützenfeste, die von Frühjahr bis Spätsommer an den Wochenenden stattfinden. In Düsseldorf beispielsweise hat fast jeder Stadtteil seinen eigenen Schützenverein und somit auch sein eigenes Fest. Und wo gefeiert wird, wird auch musiziert. Die Schützen ziehen mit ihren Instrumenten als Parade durch ihren Stadtteil. So auch Cedric, der Posaune spielt.
6: Die Posaune ist auch ein Teil eines Orchesters oder einem Chor. Die Trompeten spielen die erste Melodie und halt die Posaunen sind halt die Hintergrundmelodie meistens. Also das ist jetzt mein erstes Stück, was ich geübt habe und das heißt Amazing Grace und das klingt so.

0: Nur das ist ein Problem, wenn man auch erkältet ist, dann halt ist schnell die Luft weg. Und dann sind die Töne auch halt schief. Ich finde, die Musik hört sich so schön an, wenn wir in einer Gruppe spielen. Einzeln hört sich das vielleicht jetzt nicht so schön an, wenn die Fanfare einzeln spielt oder die Posaune oder die Trompete. Aber wenn man wirklich alles zusammenwirft in einen Topf, dann hört sich das wunderschön an.
1: Zur einheitlichen und stimmigen Musik gehört auch die entsprechende Kleidung. Einfach in Jeans und T-Shirt kommen und in der Parade mitlaufen geht natürlich nicht. Das würde auch komisch aussehen. Während des Umzuges und des Festes tragen die Schützen alle die gleiche Uniform.
0: Wir haben meistens eine grüne Jacke an, weißes Hemd, wo unser Wappen drauf ist. Da ist halt eine Fanfare drauf und dann haben wir noch schwarze Hosen und schwarze Schuhe an. Wir haben einen Spieß, der guckt immer, ob wir wirklich ganz schwarze Socken anhaben, ohne irgendwas drauf, die richtige Hose, die richtigen Schuhe anhaben. Also ein Spieß ist, der trägt ein, wenn jemand fehlt, unentschuldigt, wenn irgendjemand was Falsches anhat oder sein Instrument vergessen hat. Halt, dann muss man Strafe bezahlen. Vielleicht mal einen Euro oder so.
1: Also dann doch lieber aufpassen und alles schön dabei haben für die Parade. Den Euro kann man nämlich noch gut für die Kirmes gebrauchen.
0: Also meistens freue ich mich, wenn ich hier mit meinen Freunden auf der Kirmes bin. Wir machen dann hier was zusammen, wir gehen über die Kirmes. Aber was mich eigentlich am meisten freut, ist das Musizieren. Das ist auch ein schönes Gefühl, dass du die Leute lächeln siehst, mit deiner Musik Freude herbei. Zaubern, sag ich jetzt mal, kannst, ja. Und halt das Beste für mich ist halt, mit meinen Freunden da zu stehen.
2: Zack, da haben wir es wieder. Gemeinsam mit anderen ist es einfach überall am schönsten. Und Cedric ist da ja wirklich mit vollem Einsatz dabei im Schützenverein St. Sebastianus. Toll, wenn man so ein geliebtes Hobby für sich gefunden hat.
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0: Punk.
1: Johnny Carajo war das mit Das ist Punk. So eine Art Statement aus seinem Leben. Na klar, du bist natürlich auch Punk-Elefant. Und die Zeitmaschine, die die Enkel von Captain Blaubär auf der Elvira entdeckt haben, die ist auf jeden Fall auch Punk. Naja, also das glauben sie jedenfalls. Und jetzt hört doch mal, wen sie in der vermeintlichen Zukunft treffen.
2: Männer, das ist ein historischer Augenblick. Wir sind die Ersten, die mit einer Zeitmaschine die Zukunft erkunden. Es ist jetzt 18 Uhr, 35 Minuten und 16 Sekunden. Wir starten. Da wären wir. Es ist jetzt genau 18 Uhr, 35 Minuten und 29 Sekunden. Das ist der Beweis. Wir sind 13 Sekunden in die Zukunft gereist.
3: Hurra!
2: Ein Triumph der Technik. Aber Männer, der gefährlichste Teil unserer Expedition liegt noch vor uns. Wir befinden uns in einem uns völlig unbekannten Teil der Zukunft. Wer weiß, welche bedrohlichen Lebensformen sich zwischenzeitlich entwickelt haben. Wir müssen auf der Hut sein. Da, ein Wesen aus der Zukunft. Wir müssen Kontakt aufnehmen.
4: Heil dir, Fremdling. Wir sind Zeitreisende aus der Vergangenheit. Aber fürchte dich nicht. Wir kommen in friedlicher Mission.
5: Na, da bin ich aber beruhigt.
4: Er scheint vernunftbegabt zu sein. Er spricht unsere Sprache.
5: Aus welcher Epoche hat es euch denn in diesen Teil der Zeit verschlagen, wenn ich fragen darf?
6: Wir kommen aus einer Zeit weit jenseits deiner Vorstellungskraft. Sie liegt über 13 Sekunden in der Vergangenheit.
5: Tja, Donnerwetter, das ist ja ein Ding. Na dann herzlich willkommen in der Zukunft. Steigt aus und amüsiert euch ein bisschen.
4: Vielen Dank, aber wir sind nicht zu unserem Vergnügen hier.
2: Wir haben einen Forschungsauftrag.
6: Wir müssen herausfinden, wie das hier in der Zukunft so ist.
4: Vielleicht können Sie uns was darüber erzählen.
5: Die Zukunft? Ihr fragt mich, wie die Zukunft so ist? Die Zukunft ist ein Traum in sanften Farben. Ein Paradies für Bären im Ruhestand. Ein Land, wo Rum und Honig fließen. Beziehungsweise mehr Rum als Honig. Genau genommen fast nur Rum mit einem kleinen Schuss Honig. Und über allem liegt eine ewige Musik. Herrliche Seemannschantys durchgaukeln die Luft.
4: Und Roboter?
2: Gibt's auch Roboter?
6: Glänzende Maschinen aus Stahl, die alle unangenehmen Arbeiten verrichten?
5: Roboter? Wofür Roboter? Dafür gibt's doch die Bärchen.
3: Bärchen?
5: Ja, kleine Bärchen, die alle unangenehmen Arbeiten verrichten. Die Bärchen der Zukunft sind die reinsten Arbeitstiere. Sie putzen und schrubben. Sie gehen einkaufen und bringen leere Flaschen zurück. Sie spülen und trocknen auch noch ab.
4: Aber das Essen!
2: Das Essen?
6: Müssen sie doch nicht etwa auch noch kochen?
5: Doch, und wie die kochen! Sie kochen die leckersten Sachen. Spinatauflauf und Durchgemüse. Rhabarbersalat und dicke Bohnen, eben alles, was olle Blaubeeren gern mögen. Es ist ein Traum.
4: Klingt aber wie ein Albtraum.
2: Aber damit ist Ihre Arbeit
6: doch hoffentlich erledigt.
5: Oh nein! Danach tragen Sie Ihren Opa noch ein paar Mal um den Block, damit er ein bisschen Bewegung kriegt, nicht?
4: So soll es in der Zukunft aussehen? Das ist ja furchtbar.
5: Das ist natürlich Geschmackssache.
4: Dann machen wir aber mal fix, dass wir wieder zurück in die Vergangenheit kommen.
2: Vielen Dank, Fremdling.
5: Nichts zu danken. Und gute Reise.
2: Los, Männer. Lass uns hier schleunigst verschwinden. Wir starten.
4: Da wären wir.
2: Das müssen wir
6: unbedingt Opi erzählen.
3: Opi!
5: Da seid ihr ja endlich. Ich habe euch schon die ganze Zeit gesucht. Wo wart ihr denn bloß?
4: Wir waren in der Zukunft.
5: Nicht möglich.
2: Doch, mit unserer Zeitmaschine.
5: Eine Zeitmaschine ist das? Ja, was es nicht alles so gibt. Ja, dann erzählt doch mal, wie war das denn so in der Zukunft?
4: Stell dir vor, Opi, da war ein großer blauer Bär.
2: Der erzählte kleinen Bärchen?
6: Die haarsträubendsten Lügengeschichten.
5: Nicht möglich. Was für ein Abenteuer.

Mensch, ja, das war ja wirklich eine außerordentliche Zeitreise, oder? Ganze 13 Sekunden in die Zukunft. Boah, da wollten wir auch immer schon mal hin, ne? Sängerin Meghan Trainor, die hat ein Lied, in dem es auch um die Zukunft geht. Das ist sozusagen eine gesungene Nachricht für den zukünftigen Ehemann, damit er weiß, mit wem er es mal zu tun bekommt.

0: An manchen Orten in der Stadt, da kann man jede Woche an einem bestimmten Tag oder auch mal an zweien dieselben Leute treffen, die einem Obst verkaufen oder Gemüse oder Fisch oder Käse. Kommt, macht mal die Augen zu, wenn ihr mögt, und dann kommt doch mal mit.
1: Einmalig hin zu dem Sonderpreis, trotz des großen Krieges.
2: Hör mal, wer, wo, was ist das?
1: Ja, dafür erntet ihr jetzt 1 Kilo für 1,90. Jo, für auch 1 Kilo, für das Geld könnte sie ja nicht in Belgien für holen.
2: Der Markt in Köln-Nippes. Die Äpfel sehen zum Reinbeißen aus und auch die gelben Birnen. Die Menschen drängeln sich um einen Stand mit Hosenträgern, Knöpfen und goldenen Katzen, die mit einer Pfote winken. Sie sprechen Deutsch, Türkisch und Dialekt. Hinter einem Stand mit Kartoffeln, Möhren und Kohlköpfen steht ein Mann mit einer blauen Schürze.
3: Moin, Frau Schmitz. Wie geht's? Wollen Sie Kappes? Wollen Sie Möhrchen? Ganz frische Möhrchen.
2: Sein Hut ist rund wie eine Melone. Seine Hände sind groß wie Bratpfannen und an seinen Stiefeln klebt noch Erde vom Rübenfeld.
3: Zuckersüße Möhrchen heute im Angebot. Super lecker. Und schauen Sie mal, wie die erwachsen sind. Ganz schön gerade. Ne? Ganz frische Möhrchen.
0: Ich liebe Wochenmärkte. Oh, dieses bunte Durcheinander an den Ständen und davor, das finde ich so cool. Und dann gibt's da auch immer so leckere Sachen. Entweder zum Direktfuttern oder für zu Hause. Oh, ich war viel zu lange nicht mehr da. Wird mal wieder höchste Zeit. Aber jetzt treffen wir uns erstmal alle im Bällebad. Jawohl! Mit Dennis und Ove.
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Kletterwald? Bällebad. 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Bällebad. 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Bällebad. Minigolf? Bällebad. 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Bitte

0: Viele Witze, die fangen ja an mit treffen sich zwei, keine Ahnung, Igel oder Gärtner oder Nonnen oder irgendwie sowas. Mauserin Carla, die hat eine Frage, in der es auch ums Treffen von Zweien geht. Ihre Frage ist aber kein Witz, sondern ganz ernst gemeint. Und ich bin auch schon super gespannt auf die Antwort.
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2: Hallo, hier ist die Carla. Ich bin 8 Jahre alt und wollte gerne wissen, ob sich Hurricanes begegnen können oder sogar verschlucken.
0: Oh, das ist ja eine Vorstellung, oder? Dass sich zwei Hurricanes treffen oder sogar einer den anderen verschluckt, das ist echt ein bisschen gruselig. Weil ich mir das so vorstelle, dass sich dann ja da so ein riesen Monsterwirbelsturm draus bilden könnte. Oh, keine Ahnung, ob sowas wirklich geht. Mal hören, was unsere Mauskollegin Doro darüber weiß.
3: In der Natur gibt es ein seltenes Phänomen, wenn Wirbelstürme zusammenprallen. Das ist zum Beispiel im April 2021 passiert. Was sich da über dem Indischen Ozean zusammenbraute, kommt nicht oft vor. Zwei tropische Wirbelstürme waren in der gleichen Gegend unterwegs. Aber anstatt, wie in den meisten Fällen, einfach aneinander vorbeizuziehen, trafen sie sich und blieben aneinander hängen. Es war wie ein Kampf zweier gewaltiger Mächte. Die beiden tropischen Wirbelstürme drehten sich jeder in ihrem eigenen Kreis, doch dann kamen sie sich immer näher und begannen auch umeinander zu kreisen. Die beiden Wirbelstürme kämpften miteinander. Dabei verloren sie an Kraft. Dann wurde der kleinere vom größeren mitgerissen. Jetzt kreiste er um den größeren. Und plötzlich verschluckte der größere Wirbelsturm den kleineren. Als noch mächtigerer Sturm zog dieser nun weiter, aber in eine unerwartete Richtung. Dafür war der kleinere Sturm verantwortlich. Das Besondere bei dieser Begegnung ist, die beiden Wirbelstürme sind sich ungewöhnlich nahe gekommen. Das bedeutet, sie waren weniger als 1400 Kilometer voneinander entfernt. So eine Entfernung erscheint für uns zwar riesig, immerhin ist das ungefähr so viel wie die Luftlinie zwischen Kiel im Norden Deutschlands und Rom in der Mitte Italiens. Doch für zwei Wirbelstürme ist selbst diese große Entfernung ziemlich klein. Und so passierte es, dass der große Wirbelsturm im Indischen Ozean den kleineren nach einem dramatischen Kampf einfach verschluckte. Wissenschaftler nennen dieses seltene Phänomen den Fujiwara-Effekt. Er ist benannt nach einem Japaner, der so einen Wirbelsturmkampf vor 100 Jahren zum ersten Mal beschrieben hat. Nicht immer gewinnt übrigens ein Sturm bei einem solchen Kampf. Wenn zwei Wirbelstürme gleich stark sind, kann es auch sein, dass sie erst umeinander kreisen und dann doch wieder in unterschiedliche Richtungen auseinandertreiben.
0: Okay, wow. Vielen Dank für so viel Windkunde, Doro. Und Carla, dir vielen Dank für deine Hurricane-Frage auf dem Maus-Anrufbeantworter. Jetzt wissen wir, dass das tatsächlich vorkommt. Also, dass sich zwei Hurricanes treffen und dass sogar einer den anderen verschlucken kann. Oh, stürmische Grüße an dich.

0: Die Black Eyed Peas waren das mit Meet Me Halfway. Triff mich auf der halben Strecke. Oh klar, das kann natürlich auch ein Treffpunkt sein. Und wisst ihr, wo sich Matti und Martin aus unserem Maus-Musikteam heute treffen wollen? Nein, nicht hier in der Redaktion, sondern in ihrem Proberaum, um da Musik zu machen. Allerdings gibt's da ein Problem.
1: Boah, ich freue mich mega aufs Musikmachen heute.
2: Ja, ich habe auch mega Bock. Ich habe auf jeden Fall viele Ideen für neue Songs dabei. Die müssen wir gleich ausprobieren.
1: Ja, super gut. Ich freue mich auch. Okay.
2: Oh nee. Mist. Ich habe den Proberaumschlüssel vergessen. Oh nein.
1: Und jetzt? Wie kommen wir da rein?
2: Ja, gar nicht.
1: Ach komm.
2: Das ist auf jeden Fall mega ärgerlich. Hinter dieser Tür hier steht alles, was wir brauchen. Ja, Keyboards, ja. Gitarren, Verstärker. Ja, ohne Instrumente können wir halt nicht Musik machen.
3: Das ist unmöglich.
1: Hey, warte mal, ich habe eine Idee. Was ist, wenn wir das Zeug hier benutzen, was hier rumliegt?
2: Was? Den Müll oder was?
3: Ja, warum nicht? Wir können das mal probieren. Ich habe so eine Idee. Guck mal, der Karton da vorne. Da kannst du doch mal draufschlagen. Das könnte doch eine Trommel sein.
2: Ja, nicht so schlecht, wie ich gedacht hatte. Klingt auf jeden Fall schön tief, wie die Bassdrum von einem Schlagzeug.
3: Ja, wir bräuchten natürlich irgendwie noch mehr unterschiedliche Klänge.
2: Okay, wie wär's mit dem Mülleimer da? Egal, machen wir später sauber.
3: Ist doch super. Mülleimer ist dann die zweite Trommel, dann könntest du doch schon einen Rhythmus machen mit den beiden.
2: Mhm, ich probier's mal.
3: Boah, cool. Das ist doch gar nicht schlecht. Hier ist noch eine Dose Erdnüsse.
2: Aber schau da lieber nicht rein. Ich glaube, die sind noch aus dem letzten Jahr oder so.
3: Bäh.
2: Aber ist eine super Rassel. Okay, pass auf. Ich mache mit einer Hand abwechselnd den Karton und den Mülleimer. Und dann mit der anderen Hand. Oh, das ist schwer. Die Erdnussrassel.
3: Aber das ist gut. Ja, das ist doch jetzt ein richtiger Rhythmus. Bräuchten wir nur noch einen Ton oder eine Melodie.
2: Ja, die kannst du ja machen. Warte mal, nimm mal die leeren Limo-Flaschen hier und puste da mal drauf, so über den Rand. Ja, klingt super. Okay, ich spiele mal ein Müllschlagzeug dazu.
3: Yeah. Cool. Ich hätte sogar noch eine Idee. Gib mal die Pappröhren da hinten.
2: Ja? Moment. Da waren doch die Plakate von unserem letzten Konzert drin, ne?
3: Ja, genau. Und da vorne liegt noch ein Flipflop. Ich weiß gar nicht, wem der gehört. Guck mal, wenn ich da jetzt auf die Röhren haue, guck, da kommt ein richtiger Ton raus.
2: Cool. Ja, die Idee ist mega gut. Ja, dann haben wir doch eigentlich alles, was wir brauchen. Ich spiele das Schlagzeug und du die Melodien.

Ha, wer braucht schon einen Proberaum mit Instrumenten, wenn er Müll hat? Martin und Matti jedenfalls nicht. Voll gut, woraus ihr alles Musik machen könnt, ihr zwei.

0: Sagt mal, was machen eure Eltern eigentlich gerade? Also, falls die jetzt nicht bei euch sein sollten, meine ich natürlich. Arbeiten, denkt ihr? Oder einkaufen? Oder beim Friseur sitzen? Oder sich mit Freunden treffen? Meint ihr also. Aber könnt ihr euch auch sicher sein, dass sie nicht gerade neue Überwachungspläne für euch austüfteln? Oh ja, oh doch, es gibt Eltern, die sowas machen.
1: Du bist nicht allein. Sie sind immer für dich da. Sie lassen dich niemals aus den Augen. Denn sie sind die Helikoptereltern.
2: Mama Alpha Bravo, wie sieht's beim Putzen aus?
3: Alles geputzt. Und wie sieht's beim Bügeln aus, Papa Delta Echo?
2: Alles gebügelt.
3: Dafür liebe ich dich, Papa Delta Echo.
2: Ich mich auch.
3: Dann leg doch mal das Funkgerät weg.
2: Wieso?
3: Wir haben frei und wir haben Zeit, uns mal ganz normal zu unterhalten.
4: Ja, und worüber?
3: Über
4: unseren Sohn.
3: Was er wohl gerade macht?
4: Er ist in der Schule.
3: Ja, das weiß ich, aber was er da wohl gerade lernt?
4: Ich kann ja mal rüberschalten.
3: Etwa mit deinem Spyphone?
4: Genau, ich hab's mit der Minikamera an seinem Ranzen verbunden. Guck mal.
1: Augenblicke später auf dem Spyphone von Papa Delta Echo.
3: Also, ich sehe nur Schnee.
4: Vielleicht machen sie einen Skiausflug.
3: Nein, jetzt kommt was.
4: Aber wer ist denn das?
3: Das ist ja Charlize.
4: Wer?
3: Seine Freundin.
4: Was macht sie da?
3: Sie läuft über Scherben.
4: Barfuß?
3: Bestimmt hat sie wieder gestört.
4: Aber dann wird man doch nicht so hart bestraft.
3: Oh Gott.
4: Was?
3: Da ist unser Sohn.
4: Was ist mit ihm?
3: Er liegt in einem Kasten. Er kann sich nicht bewegen.
4: Jetzt kommt ein Mann mit einer Säge.
3: Das ist der Schnittgas.
4: Er will ihn zersägen.
3: Wir müssen was tun.
4: Ich mach sofort den Helikopter klar.
1: Wenige Minuten später an Bord des Helikopters.
2: Wer zum Teufel ist Herr Schnittgas?
5: Sein Mathelehrer.
2: Seit wann zersägt der Schüler?
5: Keine Ahnung. Vielleicht über die Teilen.
2: Da ist die Schule.
5: Was ist denn das für ein Zelt auf dem Schulhof?
2: Keine Ahnung. Ich gehe runter.
6: Und wir holen ihn da raus.
1: Augenblicke später im Zelt.
7: 3, 2, 1. Zugriff! Hände hoch!
8: Hören Sie sofort auf zu klatschen!
7: Säge fallen lassen!
8: Herr Schnittgas, Sie sind verhaftet!
3: Was? Mein Sohn, hat er dir etwas angetan?
9: Mama? Papa?
3: Ja? Ja?
9: Kann man nicht einmal beim Zirkusprojekt mitmachen, so wie andere Kinder auch?
3: Zirkusprojekt?
9: Ihr seid so peinlich.
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4: Und ich sage bis ganz bald. Tschüss, eure Nina.

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1: Ich bin ein bisschen aufgeregt. Ich habe nämlich ein Date. Ja, ich. Jetzt. Mit wem? Das verrate ich euch gleich.
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3: mit Kindern in Schützenvereinen, Captain Blaubär und einer Zeitmaschine, Wirbelstürmen und ihrer Richtung und natürlich mit der Maus und dem Elefanten. Today, with kids and shooting clubs, Captain Blaubär and a time machine, hurricanes in their direction, and of course with the mouse and the elephant. Das war Englisch, so wie es in den Vereinigten Staaten von Amerika gesprochen wird.
1: Hallo zusammen. Sag mal, seid ihr mein Date für heute? Ja, ich glaube schon. Ihr drei hier im Studio und ihr da draußen natürlich auch. Wir haben doch genau jetzt eine Verabredung. Voll gut. Vor allem, dass ihr alle pünktlich an unserem Treffpunkt seid. Oh Mann, Maus kriegt hier einen Lachanfall nach dem nächsten. Ja, ja, ich gebe es ja zu. Es klingt schon ein bisschen komisch, was ich hier erzähle von wegen Date und Treffpunkt und so im Radio oder im Podcast. Aber genau das ist heute unser Thema. Treffpunkte. Wir wollen uns an ganz unterschiedlichen Orten treffen. Zum Beispiel mit ein paar Kindern der GGS Theodor-Fontane-Schule und mit Mausreporterin Insa im Jugendzentrum Bunker in Leverkusen.
4: Ist es auch ein bisschen bunt drinne?
5: Es hängen Lichterketten an den Decken.
6: Es ist sehr kuschelig.
7: Also hier gibt es auch schon sehr viele Blumen.
8: Echte und unechte und aufgemalte.
9: Es gibt eine Theke.
10: Es gibt ja auch Billard und ein Klavier.
11: Wir gehen jetzt quer durch den ganzen Bunker. Da gibt es viel zu erforschen.
12: Wir sind in einem Nebenzimmer mit einer Tischtennisplatte und einem schwarzen Vorhang.
8: Rainer, wo sind wir hier?
11: Ja, wir sind im Raum, der multifunktional genutzt wird. Das heißt, hier wird gebastelt, hier wird gespielt, hier gibt es Konzerte, Veranstaltungen, Disco.
8: Und hier stehen Teller auf den Tischen mit leckeren Sachen hier. Ich sehe Obst, ich sehe herzhafte Teilchen, auch süße Teilchen. Was hat das zu bedeuten?
11: Wir wollen, dass die Besucherinnen sich wohlfühlen und hier gibt's nicht nur jeden Tag was zu schnabulieren, alles immer umsonst. Wir kochen auch an jedem Tag mit unseren Kids hier im Bunker.
13: Wir essen hier gerade richtig leckere Sachen, zum Beispiel Berliner, Schokokroissants, alles drum und dran, sogar Pizza ist hier.
8: Jetzt habt ihr euch alle gestärkt, einige kauen noch und die Jungs haben gerade schon gesehen, direkt nebenan ist noch ein Raum, der wird abgeteilt durch einen schwarzen, geheimnisvollen Vorhang.
11: Genau, das ist ein Bereich, wo gerne getanzt wird und wenn Schulklassen kommen, machen wir auch schon mal gerne das Just Dance.
8: Was sehen wir denn jetzt hinter diesem Vorhang?
14: Wir sehen eine große Bühne. Also hier kann man gut Musik machen.
8: Hier ist es dunkel.
14: Ja. Ja, hier ist es eher dunkel und es gibt hier auch Sitzkissen. Die Wände sind bemalt und hier ist es auch relativ bunt drin.
15: Rainer, könnten Sie Musik anmachen?
11: Ja, sicher kann ich Musik anmachen. Ja. Wir haben jetzt hier eine Auswahl. Vier können tanzen mit dem Controller. Und die anderen können dann daneben tanzen. Ein Controller ist ein Gerät, was man zum Spielen braucht. Damit kann man auch durchs Spiel führen, ne?
8: Nina, was passiert hier?
16: Ich tanze gerade von Just Dance. Ich habe sehr viele Punkte.
8: Das heißt, da gibt es eine Leinwand und da sieht man, dass eine Figur etwas vormacht und ihr macht es alles nach?
16: Ja, wir machen alles nach.

0: runter. Jetzt gehen wir in einen kleinen Raum, wo man sich ganz schön durchzwängen muss. Jeder muss hier einzeln durch.
1: Hier riecht es auch direkt ganz anders, oder?
0: Ja, wie im Keller.
2: Und hier gibt es auch ganz schöne Musik. Und hier sehe ich Instrumente.
0: Ja, zum Beispiel ein Keyboard und ein Schlagzeug.
3: Wir machen eine kleine Schlagzeugschule auf.
4: Das heißt, wir haben hier ganz viele Interessierte, die gerne Schlagzeug lernen würden. Da werden wir natürlich direkt einsteigen, ja?
0: Wir haben hier 5 Musikräume in den Bunker. Und hier ist halt schön.
1: Wo gehen wir jetzt hin?
5: In die erste Etage.
0: Gerade sind wir in den Sportraum gekommen.
3: Also in dem Raum ist ein Laufband und auch ein paar Gewichte. Es ist auch noch so ein Sportfahrrad, also ein richtig cooler Trainingsraum.
0: Rainer, gehen wir jetzt hier lang?
4: Du bist die Bunkerkennerin, du gehst jetzt vor.
5: Wir müssen runtergehen.
0: Gerade gehen wir eine steile Treppe runter.
1: Sind wir jetzt gelandet?
6: Jetzt sind wir wieder im ersten Raum. In dem Spielraum, wo man ganz viel spielen kann.
5: Wir spielen gerade Kicker.
7: Wow, Fitnessraum, Kicker spielen, zusammen kochen. Was für ein guter Ort das ist, oder? Also, da kann man sich bestimmt super gut mit Freunden treffen. Und wisst ihr was? Das war erst der Anfang. Wir haben noch viel mehr Treffpunkte heute für euch im Programm. Könnt ihr euch drauf freuen? Jetzt aber erstmal eine Runde. Der Boden ist Lava, okay?

0: Lava.
1: Eben, haben wir ja eine Runde durch dieses super coole Jugendzentrum in Leverkusen gedreht. Und da habe ich ja gesagt, dass ich mir vorstellen kann, dass man sich da super mit Freunden treffen kann. Wie ist denn das bei euch so? Wo trefft ihr euch am liebsten mit euren Freunden? Das haben wir auch mal ein paar Kinder aus Köln-Kalk gefragt.
2: Also ich treffe mich immer mit Freunden im Bolzplatz und manchmal gehen wir auch Skateboard fahren.
3: Ich treffe mich immer mit meinen Freunden

0: vor meiner Haustür, weil die wohnen auch beim Gebäude. Und ich mag es, mit ihnen in Liner zu fahren.
1: Ich treffe mich am meisten mit meinen Freunden und mit meiner Familie. Am meisten bei denen zu Hause oder am Arkadenspielplatz.
2: Also ich gehe immer mit meiner Kindergartenfreundin entweder zu mir oder zu ihr.
3: Ich treffe mich gerne mit meinen Freundinnen auf unserem Spielplatz.
4: Also ich treffe mich auch meistens mit meinen Freunden in der Bücherei. Und ich gehe gerne in die Bücherei, weil man kann dort wie zum Beispiel auf einem Computer spielen oder FIFA oder PlayStation und alles spielen, so alle Spiele spielen.
5: Ich treffe meine zwei Freundinnen immer bei der Kirche.
6: Und wir gehen irgendwo, das heißt Jugendzentrum Pavillon. Man kann da basteln, malen, tanzen und so Spiele spielen.
7: Und das Allercoolste am Treffen sowieso ist ja, egal wo, dass da andere sind, auf die man Lust hat und mit denen man gerne seine Zeit verbringt. Bei Kursen oder in Vereinen, da kann man sich ja auch treffen. Und genau da sind wir gleich mit Justin und Chiara und ein paar anderen verabredet. Im Schützenverein in Düsseldorf.

0: Habt ihr das auch schon mal gesehen, dass so ganz viele Leute mit grünen oder grauen Trachtenjacken und Hüten durch die Straßen ziehen? Manche haben auch eine Feder oder so ein Pinselpuschel am Hut und Fahnen werden da natürlich auch geschwenkt. Das ist dann höchstwahrscheinlich ein Schützenumzug gewesen. Und die Leute, die da mitgegangen sind, sind vermutlich Schützen aus einem Schützenverein. Aber was machen die da eigentlich in so einem Verein? Mausreporterin Yeshim nimmt uns mal mit nach Düsseldorf ins Schützenheim eines Schützenvereins und da können wir den Kinderschützen mal beim Training zuhören.
1: Montagabend im Schützenverein St. Sebastianus in Düsseldorf-Bilk. Hier im Vereinslokal treffen sich regelmäßig jüngere und ältere Schützen, um gemeinsam in einer gemütlichen Runde zu sitzen und sich zu unterhalten. Es wird aber auch trainiert. In dem großen Raum, der sich direkt neben dem Vereinslokal befindet, sind Schießstände eingerichtet. Für die jüngeren Sportschützen gibt es auch Gewehre, allerdings schießen die mit Laser. Die Lasergewehre sind elektronisch mit einem Computer verbunden, auf dem kann man die Treffer als Lichtpunkte sehen. Auch Justin bedient gerade ein Lichtpunktgewehr, das an einer Stange am Tisch befestigt ist. Angespannt und konzentriert schaut der Elfjährige nach vorne und möchte das runde Ziel, das 10 Meter entfernt ist, in der Mitte treffen.
2: Richtig hinstellen, ruhig atmen. War sauber 10,9, besser geht's nicht.
3: Also erstmal hat man so ein kleines ängstliches Gefühl. Man zittert am Anfang und wenn man abgedrückt hat, ist eigentlich alles okay. Und da trainiere ich ja auch, dass ich bald mal zur Landesmeisterschaft komme, dass man erstmal vorbereitet ist.
1: Auch Chiara kommt sehr gerne in den Verein. Sie ist mit der Tradition groß geworden, denn ihre Schwester war schon als Schützin aktiv. Für die 12-Jährige war klar, dass sie in ihre Fußstapfen treten möchte.
4: Man kann auch ein bisschen Stress abbauen. Es macht Spaß. Es fördert halt die Konzentration. Man muss halt ruhig bleiben, weil wenn man zu viel zittert, dann geht das halt ganz aus und dann
1: schießt man daneben. Die Schützenkultur hat eine sehr lange Geschichte, die bis ins Mittelalter zurückreicht, erklärt Ulrich Müller. Er ist bei den Bilker Schützen Sportwart und war schon selbst als Kind dabei.
5: Die Schützen, wie der Begriff das schon ausdrückt, haben früher die Dörfer geschützt. Das war quasi die Polizei der Dörfer.
1: Und heute, über 500 Jahre später, gibt es die Schützen immer noch und sie werden weiterhin gebraucht.
5: Weil wir ziemlich viel in dem Seniorenbereich und im Kinderbereich machen und unsere Kompanien veranstalten in Seniorenheime, Karnevalsveranstaltungen, bunte Nachmittage, gehen auch schon mal mit den Leuten dann spazieren so in der Woche. Wir tun was für die Öffentlichkeit und für das allgemeine Leben in unserem Stadtteil.
1: Ein großes Highlight sind vor allem die vielen Schützenfeste, die von Frühjahr bis Spätsommer an den Wochenenden stattfinden. In Düsseldorf beispielsweise hat fast jeder Stadtteil seinen eigenen Schützenverein und somit auch sein eigenes Fest. Und wo gefeiert wird, wird auch musiziert. Die Schützen ziehen mit ihren Instrumenten als Parade durch ihren Stadtteil. So auch Cedric, der Posaune spielt.
6: Die Posaune ist auch ein Teil eines Orchesters oder einem Chor. Die Trompeten spielen die erste Melodie und halt die Posaunen sind halt die Hintergrundmelodie meistens. Also das ist jetzt mein erstes Stück, was ich geübt habe und das heißt Amazing Grace und das klingt so.

0: Nur das ist ein Problem, wenn man auch erkältet ist, dann halt ist schnell die Luft weg. Und dann sind die Töne auch halt schief. Ich finde, die Musik hört sich so schön an, wenn wir in einer Gruppe spielen. Einzeln hört sich das vielleicht jetzt nicht so schön an, wenn die Fanfare einzeln spielt oder die Posaune oder die Trompete. Aber wenn man wirklich alles zusammenwirft in einen Topf, dann hört sich das wunderschön an.
1: Zur einheitlichen und stimmigen Musik gehört auch die entsprechende Kleidung. Einfach in Jeans und T-Shirt kommen und in der Parade mitlaufen geht natürlich nicht. Das würde auch komisch aussehen. Während des Umzuges und des Festes tragen die Schützen alle die gleiche Uniform.
0: Wir haben meistens eine grüne Jacke an, weißes Hemd, wo unser Wappen drauf ist. Da ist halt eine Fanfare drauf und dann haben wir noch schwarze Hosen und schwarze Schuhe an. Wir haben einen Spieß, der guckt immer, ob wir wirklich ganz schwarze Socken anhaben, ohne irgendwas drauf, die richtige Hose, die richtigen Schuhe anhaben. Also ein Spieß ist, der trägt ein, wenn jemand fehlt, unentschuldigt, wenn irgendjemand was Falsches anhat oder sein Instrument vergessen hat, halt, dann muss man Strafe bezahlen. Vielleicht mal einen Euro oder so.
1: Also dann doch lieber aufpassen und alles schön dabei haben für die Parade. Den Euro kann man nämlich noch gut für die Kirmes gebrauchen.
0: Also meistens freue ich mich, wenn ich hier mit meinen Freunden auf der Kirmes bin. Wir machen dann hier was zusammen, wir gehen über die Kirmes. Aber was mich eigentlich am meisten freut, ist das Musizieren. Das ist auch ein schönes Gefühl, dass du die Leute lächeln siehst, mit deiner Musik Freude herbei. Zaubern, sag ich jetzt mal, kannst, ja. Und halt das Beste für mich ist halt, mit meinen Freunden da zu stehen.
2: Zack, da haben wir es wieder. Gemeinsam mit anderen ist es einfach überall am schönsten. Und Cedric ist da ja wirklich mit vollem Einsatz dabei im Schützenverein St. Sebastianus. Toll, wenn man so ein geliebtes Hobby für sich gefunden hat.
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0: Johnny Carajo war das mit Das ist Punk. So eine Art Statement aus seinem Leben. Na klar, du bist natürlich auch Punk-Elefant. Und die Zeitmaschine, die die Enkel von Captain Blaubär auf der Elvira entdeckt haben, die ist auf jeden Fall auch Punk. Naja, also das glauben sie jedenfalls. Und jetzt hört doch mal, wen sie in der vermeintlichen Zukunft treffen.
1: Männer, das ist ein historischer Augenblick. Wir sind die Ersten, die mit einer Zeitmaschine die Zukunft erkunden. Es ist jetzt 18 Uhr, 35 Minuten und 16 Sekunden. Wir starten. Da wären wir. Es ist jetzt genau 18 Uhr, 35 Minuten und 29 Sekunden. Das ist der Beweis. Wir sind 13 Sekunden in die Zukunft gereist.
2: Hurra!
1: Ein Triumph der Technik. Aber Männer, der gefährlichste Teil unserer Expedition liegt noch vor uns. Wir befinden uns in einem uns völlig unbekannten Teil der Zukunft. Wer weiß, welche bedrohlichen Lebensformen sich zwischenzeitlich entwickelt haben. Wir müssen auf der Hut sein. Da, ein Wesen aus der Zukunft. Wir müssen Kontakt aufnehmen.
3: Heil dir, Fremdling. Wir sind Zeitreisende aus der Vergangenheit. Aber fürchte dich nicht. Wir kommen in friedlicher Mission.
4: Na, da bin ich aber beruhigt.
3: Er scheint vernunftbegabt zu sein. Er spricht unsere Sprache.
4: Aus welcher Epoche hat es euch denn in diesen Teil der Zeit verschlagen, wenn ich fragen darf?
5: Wir kommen aus einer Zeit weit jenseits deiner Vorstellungskraft. Sie liegt über 13 Sekunden in der Vergangenheit.
4: John Donnerwetter, das ist ja ein Ding. Na dann herzlich willkommen in der Zukunft. Steigt aus und amüsiert euch ein bisschen.
3: Vielen Dank, aber wir sind nicht zu unserem Vergnügen hier.
1: Wir haben einen Forschungsauftrag.
5: Wir müssen herausfinden, wie das hier in der Zukunft so ist.
3: Vielleicht können Sie uns was darüber erzählen.
4: Die Zukunft? Ihr fragt mich, wie die Zukunft so ist? Die Zukunft ist ein Traum in sanften Farben. Ein Paradies für Bären im Ruhestand. Ein Land, wo Rum und Honig fließen. Beziehungsweise mehr Rum als Honig. Genau genommen fast nur Rum mit einem kleinen Schuss Honig. Und über allem liegt eine ewige Musik. Herrliche Seemanns-Shanties durchgaukeln die Luft.
3: Und Roboter?
1: Gibt's auch Roboter?
5: Glänzende Maschinen aus Stahl, die alle unangenehmen Arbeiten verrichten?
4: Roboter? Wofür Roboter? Dafür gibt's doch die Bärchen.
2: Bärchen?
4: Ja, kleine Bärchen, die alle unangenehmen Arbeiten verrichten. Die Bärchen der Zukunft sind die reinsten Arbeitstiere. Sie putzen und schrubben. Sie gehen einkaufen und bringen leere Flaschen zurück. Sie spülen und trocknen auch noch ab.
3: Aber das Essen!
1: Das Essen?
5: Müssen Sie doch nicht etwa auch noch kochen?
4: Doch, und wie die kochen! Sie kochen die leckersten Sachen. Spinatauflauf und Durchgemüse, Rhabarbersalat und dicke Bohnen. Eben alles, was olle Blaubeeren gern mögen. Es ist ein Traum.
3: Klingt aber wie ein Albtraum.
1: Aber damit ist Ihre Arbeit
5: doch hoffentlich erledigt.
4: Oh nein! Danach tragen Sie Ihren Opa noch ein paar Mal um den Block, damit er ein bisschen Bewegung kriegt, nicht?
3: So soll es in der Zukunft aussehen? Das ist ja furchtbar!
4: Das ist natürlich Geschmackssache.
3: Dann machen wir aber mal fix, dass wir wieder zurück in die Vergangenheit kommen.
1: Vielen Dank, Fremdling.
4: Nichts zu danken. Und gute Reise.
1: Los, Männer. Lass uns hier schleunigst verschwinden. Wir starten.
3: Da wären wir.
1: Das müssen wir
5: unbedingt Opi erzählen.
2: Opi!
4: Da seid ihr ja endlich. Ich habe euch schon die ganze Zeit gesucht. Wo wart ihr denn bloß?
3: Wir waren in der Zukunft.
4: Nicht möglich.
1: Doch, mit unserer Zeitmaschine.
4: Eine Zeitmaschine ist das. Ja, was es nicht alles so gibt. Ja, dann erzählt doch mal, wie war das denn so in der Zukunft?
3: Stell dir vor, Opi, da war ein großer blauer Bär.
1: Der erzählte kleinen Bärchen?
5: Die haarsträubendsten Lügengeschichten.
4: Nicht möglich. Was für ein Abenteuer.

Mensch, ja, das war ja wirklich eine außerordentliche Zeitreise, oder? Ganze 13 Sekunden in die Zukunft. Boah, da wollten wir auch immer schon mal hin, ne? Sängerin Meghan Trainor, die hat ein Lied, in dem es auch um die Zukunft geht. Das ist sozusagen eine gesungene Nachricht für den zukünftigen Ehemann, damit er weiß, mit wem er es mal zu tun bekommt.

0: An manchen Orten in der Stadt, da kann man jede Woche an einem bestimmten Tag oder auch mal an zweien dieselben Leute treffen, die einem Obst verkaufen oder Gemüse oder Fisch oder Käse. Kommt, macht mal die Augen zu, wenn ihr mögt, und dann kommt doch mal mit.
1: Einmal ich hin zu dem Sonderpreis, trotz des großen Krieges.
2: Hör mal, wer, wo, was ist das?
1: Ja, dafür erntet ihr jetzt 1 Kilo für 1,90. Jo, für auch 1 Kilo, für das Geld könnte sie ja nicht in Belgien für holen.
2: Der Markt in Köln-Nippes. Die Äpfel sehen zum Reinbeißen aus und auch die gelben Birnen. Die Menschen drängeln sich um einen Stand mit Hosenträgern, Knöpfen und goldenen Katzen, die mit einer Pfote winken. Sie sprechen Deutsch, Türkisch und Dialekt. Hinter einem Stand mit Kartoffeln, Möhren und Kohlköpfen steht ein Mann mit einer blauen Schürze.
3: Moin, Frau Schmitz, wie geht's? Brauchen Sie Kappes? Brauchen Sie Möhrchen? Ganz frische Möhrchen.
2: Sein Hut ist rund wie eine Melone. Seine Hände sind groß wie Bratpfannen und an seinen Stiefeln klebt noch Erde vom Rübenfeld.
3: Zuckersüße Möhrchen heute im Angebot. Super lecker. Und schauen Sie mal, wie die erwachsen sind. Ganz schön gerade. Ne? Ganz frische Möhrchen.
0: Ich liebe Wochenmärkte. Oh, dieses bunte Durcheinander an den Ständen und davor, das finde ich so cool. Und dann gibt's da auch immer so leckere Sachen, entweder zum Direktfuttern oder für zu Hause. Oh, ich war viel zu lange nicht mehr da, wird mal wieder höchste Zeit. Aber jetzt treffen wir uns erstmal alle im Bällebad. Jawohl, mit Dennis und Ove.

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0: Viele Witze, die fangen ja an mit treffen sich zwei, keine Ahnung, Igel oder Gärtner oder Nonnen oder irgendwie sowas. Maushörerin Carla, die hat eine Frage, in der es auch ums Treffen von Zweien geht. Ihre Frage ist aber kein Witz, sondern ganz ernst gemeint. Und ich bin auch schon super gespannt auf die Antwort.
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2: Hallo, hier ist die Carla. Ich bin 8 Jahre alt und wollte gerne wissen, ob sich Hurricanes begegnen können oder sogar verschlucken.
0: Oh, das ist ja eine Vorstellung, oder? Dass sich zwei Hurricanes treffen oder sogar einer den anderen verschluckt, das ist echt ein bisschen gruselig. Wenn ich mir das so vorstelle, dass sich dann ja da so ein riesen Monsterwirbelsturm draus bilden könnte. Oh, keine Ahnung, ob sowas wirklich geht. Mal hören, was unsere Mauskollegin Doro darüber weiß.
3: In der Natur gibt es ein seltenes Phänomen, wenn Wirbelstürme zusammenprallen. Das ist zum Beispiel im April 2021 passiert. Was sich da über dem Indischen Ozean zusammenbraute, kommt nicht oft vor. Zwei tropische Wirbelstürme waren in der gleichen Gegend unterwegs. Aber anstatt, wie in den meisten Fällen, einfach aneinander vorbeizuziehen, trafen sie sich und blieben aneinander hängen. Es war wie ein Kampf zweier gewaltiger Mächte. Die beiden tropischen Wirbelstürme drehten sich jeder in ihrem eigenen Kreis, doch dann kamen sie sich immer näher und begannen auch umeinander zu kreisen. Die beiden Wirbelstürme kämpften miteinander. Dabei verloren sie an Kraft. Dann wurde der kleinere vom größeren mitgerissen. Jetzt kreiste er um den größeren. Und plötzlich verschluckte der größere Wirbelsturm den kleineren. Als noch mächtigerer Sturm zog dieser nun weiter, aber in eine unerwartete Richtung. Dafür war der kleinere Sturm verantwortlich. Das Besondere bei dieser Begegnung ist, die beiden Wirbelstürme sind sich ungewöhnlich nahe gekommen. Das bedeutet, sie waren weniger als 1400 Kilometer voneinander entfernt. So eine Entfernung erscheint für uns zwar riesig, immerhin ist das ungefähr so viel wie die Luftlinie zwischen Kiel im Norden Deutschlands und Rom in der Mitte Italiens. Doch für zwei Wirbelstürme ist selbst diese große Entfernung ziemlich klein. Und so passierte es, dass der große Wirbelsturm im Indischen Ozean den kleineren nach einem dramatischen Kampf einfach verschluckte. Wissenschaftler nennen dieses seltene Phänomen den Fujiwara-Effekt. Er ist benannt nach einem Japaner, der so einen Wirbelsturmkampf vor 100 Jahren zum ersten Mal beschrieben hat. Nicht immer gewinnt übrigens ein Sturm bei einem solchen Kampf. Wenn zwei Wirbelstürme gleich stark sind, kann es auch sein, dass sie erst umeinander kreisen und dann doch wieder in unterschiedliche Richtungen auseinandertreiben.
0: Okay, wow. Vielen Dank für so viel Windkunde, Doro. Und Carla, dir vielen Dank für deine Hurricane-Frage auf dem Maus-Anrufbeantworter. Jetzt wissen wir, dass das tatsächlich vorkommt. Also, dass sich zwei Hurricanes treffen und dass sogar einer den anderen verschlucken kann. Oh, stürmische Grüße an dich.

0: Die Black Eyed Peas waren das mit Meet Me Halfway. Triff mich auf der halben Strecke. Oh klar, das kann natürlich auch ein Treffpunkt sein. Und wisst ihr, wo sich Matti und Martin aus unserem Maus-Musikteam heute treffen wollen? Nein, nicht hier in der Redaktion, sondern in ihrem Proberaum, um da Musik zu machen. Allerdings gibt's da ein Problem.
1: Boah, ich freue mich mega aufs Musikmachen heute.
2: Ja, ich habe auch mega Bock. Ich habe auf jeden Fall viele Ideen für neue Songs dabei. Die müssen wir gleich ausprobieren.
1: Ja, super gut. Ich freue mich auch. Okay.
2: Oh nee. Mist. Ich habe den Proberaumschlüssel vergessen. Oh nein.
1: Und jetzt? Wie kommen wir da rein?
2: Ja, gar nicht.
1: Ach komm.
2: Das ist auf jeden Fall mega ärgerlich. Hinter dieser Tür hier steht alles, was wir brauchen. Ja. Keyboards, Gitarren, Verstärker. Ja, ohne Instrumente können wir halt nicht Musik machen.
3: Das ist unmöglich.
1: Hey, warte mal, ich habe eine Idee. Was ist, wenn wir das Zeug hier benutzen, was hier rumliegt?
2: Was? Den Müll oder was?
3: Ja, warum nicht? Wir können das mal probieren. Ich habe so eine Idee. Guck mal, der Karton da vorne. Da kannst du doch mal draufschlagen. Das könnte doch eine Trommel sein.
2: Joa, nicht so schlecht, wie ich gedacht hatte. Klingt auf jeden Fall schön tief, wie die Bassdrum von einem Schlagzeug.
3: Ja, wir bräuchten natürlich irgendwie noch mehr unterschiedliche Klänge.
2: Okay, wie wär's mit dem Mülleimer da? Egal, machen wir später sauber.
3: Ist doch super. Mülleimer ist dann die zweite Trommel, dann könntest du doch schon einen Rhythmus machen mit den beiden.
2: Mhm, ich probier's mal.
3: Boah, cool. Das ist doch gar nicht schlecht. Hier ist noch eine Dose Erdnüsse.
2: Aber schau da lieber nicht rein. Ich glaube, die sind noch aus dem letzten Jahr oder so.
3: Bäh.
2: Aber ist eine super Rassel. Okay, pass auf. Ich mache mit einer Hand abwechselnd den Karton und den Mülleimer. Und dann mit der anderen Hand. Oh, das ist schwer. Die Erdnussrassel.
3: Aber das ist gut. Ja, das ist doch jetzt ein richtiger Rhythmus. Bräuchten wir nur noch einen Ton oder eine Melodie.
2: Ja, die kannst du ja machen. Warte mal, nimm mal die leeren Limo-Flaschen hier und puste da mal drauf, so über den Rand. Ja, klingt super. Okay, ich spiele mal ein Müllschlagzeug dazu. Yeah!
3: Cool. Ich hätte sogar noch eine Idee. Gib mal die Pappröhren da hinten.
2: Ja? Moment. Da waren doch die Plakate von unserem letzten Konzert drin, ne?
3: Ja, genau. Und da vorne liegt noch ein Flipflop. Ich weiß gar nicht, wem der gehört. Guck mal, wenn ich da jetzt auf die Röhren haue, guck, da kommt ein richtiger Ton raus.
2: Cool. Ja, die Idee ist mega gut. Ja, dann haben wir doch eigentlich alles, was wir brauchen. Ich spiele das Schlagzeug und du die Melodien.

Ha, wer braucht schon einen Proberaum mit Instrumenten, wenn er Müll hat? Martin und Matti jedenfalls nicht. Voll gut, woraus ihr alles Musik machen könnt, ihr zwei.

0: Sagt mal, was machen eure Eltern eigentlich gerade? Also, falls die jetzt nicht bei euch sein sollten, meine ich natürlich. Arbeiten, denkt ihr? Oder einkaufen? Oder beim Friseur sitzen? Oder sich mit Freunden treffen? Meint ihr also. Aber könnt ihr euch auch sicher sein, dass sie nicht gerade neue Überwachungspläne für euch austüfteln? Oh ja, oh doch, es gibt Eltern, die sowas machen.
1: Du bist nicht allein. Sie sind immer für dich da. Sie lassen dich niemals aus den Augen. Denn sie sind die Helikoptereltern.
2: Mama Alpha Bravo, wie sieht's beim Putzen aus?
3: Alles geputzt. Und wie sieht's beim Bügeln aus, Papa Delta Echo?
2: Alles gebügelt.
3: Dafür liebe ich dich, Papa Delta Echo.
2: Ich mich auch.
3: Dann leg doch mal das Funkgerät weg.
2: Wieso?
3: Wir haben frei und wir haben Zeit, uns mal ganz normal zu unterhalten.
4: Ja, und worüber?
3: Über
4: unseren Sohn.
3: Was er wohl gerade macht?
4: Er ist in der Schule.
3: Ja, das weiß ich, aber was er da wohl gerade lernt?
4: Ich kann ja mal rüberschalten.
3: Etwa mit deinem Spyphone?
4: Genau, ich hab's mit der Minikamera an seinem Ranzen verbunden. Guck mal.
1: Augenblicke später auf dem Spyphone von Papa Delta Echo.
3: Also, ich sehe nur Schnee.
4: Vielleicht machen sie einen Skiausflug.
3: Nein, jetzt kommt was.
4: Aber wer ist denn das?
3: Das ist ja Charlize.
4: Wer?
3: Seine Freundin.
4: Was macht sie da?
3: Sie läuft über Scherben.
4: Barfuß.
3: Bestimmt hat sie wieder gestört.
4: Aber dann wird man doch nicht so hart bestraft.
3: Oh Gott.
4: Was?
3: Da ist unser Sohn.
4: Was ist mit ihm?
3: Er liegt in einem Kasten. Er kann sich nicht bewegen.
4: Jetzt kommt ein Mann mit einer Säge.
3: Das ist der Schnittgas.
4: Er will ihn zersägen.
3: Wir müssen was tun.
4: Ich mach sofort den Helikopter klar.
1: Wenige Minuten später an Bord des Helikopters.
2: Wer zum Teufel ist Herr Schnittgas?
5: Sein Mathelehrer.
2: Seit wann zersägt der Schüler?
5: Keine Ahnung. Vielleicht über den Teil.
2: Da ist die Schule.
5: Was ist denn das für ein Zelt auf dem Schulhof?
2: Keine Ahnung. Ich gehe runter.
6: Und wir holen ihn da raus.
1: Augenblicke später im Zelt.
7: 3, 2, 1. Zugriff! Hände hoch!
8: Hören Sie sofort auf zu klatschen!
7: Säge fallen lassen!
8: Herr Schnittgas, Sie sind verhaftet!
3: Was? Mein Sohn, hat er dir etwas angetan?
9: Mama? Papa?
3: Ja? Ja?
9: Kann man nicht einmal beim Zirkusprojekt mitmachen, so wie andere Kinder auch?
3: Zirkusprojekt?
9: Ihr seid so peinlich.
10: Geschichten.

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3: Und ich sage, bis ganz bald. Tschüss, eure Nina.

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2: Hallo, ich heiße Aurelia. Ich bin 9 Jahre alt und wünsche mir das Lied Hausaufgaben von Deine Freunde, da ich in die 5. Klasse komme.

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Hausaufgaben. Hausaufgaben.

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1: Hallo, wir sind Ida
2: und Linda.
1: Und wir wünschen uns das Lied. Ich frag die Maus und wir grüßen damit das gesamte Maus-Team.
2: Ja.

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1: Ich bin Erik, 8 Jahre alt. Ich grüße die Ente, den Elefant und die Maus und meine Familie und meine Freunde und wünsche mir das Lied Mach die Robbe.

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1: Hallo, ich bin Marlene, ich bin 10 Jahre alt und ich habe einen Musikwunsch an die Maus. Und zwar wünsche ich mir das Lied Fata Morgana von Nina Chuba. Tschüss.

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1: Hallo, ich bin Luis. Ich bin 10 Jahre alt und ich wünsche mir den Song Beautiful Things von Benson Boone und ich grüße damit Erin Hunter, die Autorin von dem Roman Warrior Cats, weil ich ein großer Fan von ihr bin.

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1: Hallo, ich bin Greta, bin 6 Jahre alt und ich wünsche mir das Lied Ich bin ich von Lea und Dicker. Und damit grüße ich Mama, Papa, die Mauer, den Elefanten und die Ente.

heiße Greta, ich bin 6 Jahre alt und ich wünsche mir das Lied Abracadabra von Lady Gaga und grüße damit die Maus, den

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1: Hallo, ich bin Svea, ich bin 12 Jahre alt, wohne in Bremen und ich möchte die Ente, die Maus und den Elefanten grüßen und natürlich meine Freunde aus der Schule. Ich wünsche mir den

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1: Hallo, ich bin Anastasia.
2: Und ich bin Emma.
1: Und wir wünschen uns das Lied bei Nacht von Iliva.
2: Und wir grüßen damit unsere Freundin und Nachbarin Vivian, unsere Katzen und unsere Maus und den Elefanten und die

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1: Ich bin Lea, ich bin 6 Jahre alt. Ich wünsche mir das Lied von Bibi und Tina auf Amadeus und Sabrina. Ich begrüße alle, die ich kenne.

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2: Hallo, ich bin Jule und ich wünsche mir Dida von den Fantastischen Vier und damit grüße ich die Maus, die Ente und den

0: kann ich jetzt mal eben kurz vor der Stunde ausrechnen. Also musst du hier subtrahieren, dann musst du addieren, dividieren, dann musst du es mit der Summe multiplizieren und die Differenz, die musst du dann einfach hier nochmal abziehen.
1: Ah,
0: dann hat man es doch schon.

0: seid. Bude. Hallo? Könnt ihr mich? Hört ihr mich? Warte. Jetzt müsste es wieder gehen. Ich freue mich. Hallo?
1: Na, hast du ihn erkannt? Checker Tobi vom Checkpot ist gleich am Start. Noch ein bisschen Musik und dann gibt es hier in der Maus eine neue.

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2: Also, im Wald treffen 4 Hasen auf 2 Igel, die je 5 Kinder dabei haben. 6 Raben sehen zu. Ein Fuchs kommt näher und zählt insgesamt 64 Beine und 12 Flügel. Der Fuchs hat nur seine eigenen 4 Beine vergessen, also sind es doch 68 Beine und 12 Flügel. 7 Rehe schauen vorbei, 3 Raben fliegen davor Schreck davon. Macht also nur noch 6 Flügel, dafür 96 Beine. Checkt das irgendwer noch? Also hat jemand mal mitgezählt? Stimmt das überhaupt noch? Ja, okay, also nochmal von vorne. Im Wald treffen 4 Hasen auf 2 Igel, die je 5 Kinder dabei haben. 6 Raben sehen zu. Davon, ja, nee, aber wie viele Flügel sind denn das jetzt nochmal? Mist.
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2: Hallo liebe Leute, schön, dass ihr so zahlreich dabei seid bei einer neuen Folge Checkpot. Aller guten Dinge sind 3, also gibt's wie immer 3 Checker-Fragen. Und bevor es 13 schlägt, legen wir lieber in 0, nichts los. Ich sag's euch, das wird heute nicht 0815. Diesmal dreht sich alles um Zahlen. Und ich habe hier in der Checkerbude natürlich auch diesmal wieder Unterstützung an meiner Seite. Mein Gast heute ist Noah! Hallo lieber Noah, ich freue mich, dass du da bist.
4: Hallo.
2: Wie geht's?
4: Gut.
2: Ich bin sehr gespannt auf die Folge heute, weil über Zahlen denkt man gar nicht so oft nach, obwohl sie ja überall auf der Welt um uns rum sind.
4: Ja, stimmt, weil zum Beispiel beim Einkaufen
2: zum Beispiel
4: die Preise stehen in Zahlen.
2: Mhm.
4: Von Harry Potter, die Bücher sind mit Zahlen nummeriert. Bei einer Uhr steht alles in Zahlen.
2: Die Telefonnummern, wenn man Freunde oder die Eltern anruft, das sind Zahlen.
4: Ja.
2: Dein Name zum Beispiel hat 4 Buchstaben, kann man auch zählen, man kann eigentlich alles zählen. Zahlen sind mega wichtig, glaube ich, ordnen so ein bisschen die Welt und auch unseren Alltag. Und das weißt du bestimmt auch, wenn man sich mit Computerprogrammieren beschäftigt, dann muss man auch sehr gut mit Zahlen sein, weil ohne Zahlen würden Computer auch nicht funktionieren. Magst du denn Zahlen?
4: Ja, ich liebe Zahlen. Mathe ist mein Lieblingsfach.
2: Dann bist du mein perfekter Experte hier heute und ich gehe schwer davon aus, dass du jetzt nicht nur eine oder zwei, sondern sogar 3 Checker-Fragen dabei hast.
4: Auf jeden Fall. Meine erste Frage ist, was ist die größte Zahl der Welt? Meine zweite Frage lautet, wer hat die Zahlen erfunden? Und meine dritte Frage ist, warum ist die 13 dann die Unglückszahl?
2: Super Fragen. Ich würde sagen,
5: das checken wir für euch.
4: Kann ich noch einen Witz erzählen? Bevor es losgeht?
2: Ja, wenn es was mit Zahlen zu tun hat.
4: Ja, da geht's um Zahlen.
2: Ich liebe Witze.
4: Also, 11 Leute gehen ins Kino, um einen Horrorfilm anzuschauen. Sie haben schon Popcorn und Karten gekauft.
2: Mhm.
4: Doch dann gehen sie nicht in den Saal. Die Verkäuferin fragt, warum geht ihr denn nicht in den Saal? Der Film beginnt gleich. Darauf sagen sie, wir warten noch auf einen. Der Film ist doch erst ab 12.
2: Oh Gott. Oh. Ja, der ist lustig. Ich habe, glaube ich, einen Moment gebraucht, um ihn zu kapieren. Aber gut gelaunt gehen wir damit in die erste Checker-Frage.
4: Meine erste Frage lautet, was ist die größte Zahl der Welt?
2: Okay, was ist denn die größte Zahl, die du kennst? Fangen wir mal so an.
4: Also ich glaube, da geht es ja immer weiter und das hört nie auf. Man kann sich ja auch einfach welche ausdenken.
2: Mhm.
4: Aber ich habe mal einen Sprachcomputer gefragt und der hat dann gesagt, 60.000 Milliarden Quadrilliarden.
2: Warte mal, was hast du gesagt? 60.000 Millionen
4: Quadrilliarden.
2: Quadrilliarden. Also ich kenne natürlich große Zahlen, Millionen, kennt man auch von zum Beispiel Fußballspieler, die werden doch oft für Millionensummen abgelöst. Meistens für meiner Meinung nach ein bisschen zu viel, aber egal. Oder unsere Bevölkerung in Deutschland leben 83 Millionen Menschen und Milliarden kennt man auch als Zahl. Zum Beispiel die Erdbevölkerung. Weißt du, wie viele Leute auf der Erde leben ungefähr?
4: Nee, nicht so.
2: So ungefähr 8 Milliarden Menschen. Und eine Quadrilliarde habe ich, glaube ich, noch nie gehört. Das klingt extrem viel größer als eine Milliarde. Und ich glaube, wir müssen uns Hilfe holen. Willst du mal den gelben Knopf drücken und Jackie fragen?
4: Ja.
6: Eine Milliarde hat 9 Nullen nach der 1. Eine Quadrilliarde hat 27 Nullen nach der 1. Also die Quadrilliarde ist nochmal eine viel, viel größere Zahl. Aber es geht natürlich immer noch größer.
2: Also es ist genauso, wie du vermutet hast. Es ist eigentlich unendlich. Es geht immer weiter.
4: Ja, man kann ja auch immer noch eins dazu rechnen.
2: Man hat eine riesenhohe Zahl, rechnet plus eins, dann ist sie halt noch eins größer. So meinst du, ne?
4: Ja.
2: Ich glaube, das ist das Prinzip der Unendlichkeit. Wirklich egal, ob man Quadrilliarden, Bezillionen, ich weiß auch nicht. Man rechnet eins dazu und die Zahl ist noch größer, als sie vorher war. Aber ich mag diese Zahlennamen. Du auch?
4: Ja.
2: Leute, die wirklich Mathematiker oder Mathematikerinnen sind, die müssen sich diese Namen ja wirklich irgendwann ausgedacht haben. Also Quadrilliarden hat sich ja irgendwer ausgedacht. Und ich wette, die haben da noch ein paar mehr schöne Namen. Jackie, weißt du da mehr zu?
6: Die Zahl mit einer 1 und 100 Nullen hat tatsächlich einen besonderen Namen. Sie heißt Google. Ein amerikanischer Mathematiker hat sich mit dieser Zahl viel beschäftigt und sein 9 Jahre alter Neffe hat sich dann den Namen für die Zahl ausgedacht.
2: Sehr nett. Also das ist schon mal eine Riesenzahl, die man sich aber auch gut merken kann. Google.
4: Ja.
2: Ich glaube tatsächlich, du kennst diese Internetsuchmaschine, ne? Google.
4: Ja.
2: Ich glaube, der Name kommt tatsächlich sogar daher. Oh, guck mal, Jackie hat noch was.
6: Es gibt natürlich noch viel, viel größere Zahlen als Google. Zum Beispiel Googleplex. Das ist nicht wie Google eine 1 mit 100 Nullen, sondern eine 1 mit Google vielen Nullen. Googleplex ist also unvorstellbar groß. Und nochmal größer ist die Graham-Zahl. Die ist nach dem Mathematiker Graham benannt. Wenn man alle Mini-Teilchen, aus denen unser Weltall besteht, durchnummerieren würde, wäre die Graham-Zahl noch lange nicht erreicht.
2: Krass. Ich finde, irgendwann wird es super schwer, das überhaupt zu begreifen.
4: Da muss ich auch erstmal lang nachdenken, bis ich was...
2: Ja, aber sag mal, deine Checker-Frage, die erste, ist die damit so langsam geklärt oder wie siehst du das?
4: Auf jeden Fall.
2: Eine größte Zahl der Welt gibt es nicht, weil man zu jeder Zahl ja nochmal eine 1 hinzufügen kann. Aber es gibt unvorstellbar große Zahlen mit besonderen Namen. Zum Beispiel Google, Googleplex oder die Graham-Zahl. Gecheckt.
4: Denk dir doch mal eine Zahl zwischen 1 und 10 aus, aber nicht laut sagen, nur denken.
2: Nur denken, okay, hab ich.
4: Jetzt multiplizierst du die Zahl mit 9.
2: Ich habe sie mit 9 multipliziert.
4: Und von der Zahl, die du jetzt hast, zählst du die Ziffern zusammen. Also wenn du beispielsweise die Zahl 15 hast, dann wäre das 1 plus 5. Oder bei 26 eben 2 plus 6.
2: Okay, warte, das habe ich mal. Hab ich.
4: Und jetzt nimmst du die neue Zahl und zählst nochmal 4 dazu.
2: Das habe ich auch.
4: Jetzt kann ich dir ein Ergebnis sagen.
2: Wie? Okay, sag mal, was hast du?
4: 13.
2: Krass, das habe ich wirklich auch. Hä, wie geht das denn?
4: Eigentlich verrät man Zauberei ja nicht.
2: Ja, okay, aber wir sind ja Freunde, Noah, und du bist außerdem bei mir in der Checkerbude zu Gast. Also bitte, bitte, bitte mit Sahne obendrauf, verrat mir, wie du das gerade gemacht hast.
4: Also das Entscheidende ist, dass man die Zahl am Anfang mit 9 multipliziert. Wenn du zum Beispiel die 1 gewählt hast, die 9 raus. Oder wenn du die 2 gewählt hast, 18. Mhm. Oder bei der 3 eben 27. Bei der 4 dann 36 und so weiter.
2: Das habe ich gemacht.
4: Genau. Und das ist eben dann das Gleiche. Da kommt immer 9 raus.
2: Ah.
4: Bei der 18 ist 1 plus 8. Bei der 27 2 plus 7. Bei der 36 ist es 3 plus 6. Also kommt man da immer auf 9. Und den Rest macht man einfach noch zum Verwirren.
2: Der Schluss war einfach nur Show quasi.
4: Ja.
2: Ist ja witzig. Noah, du Brain. Richtig coole Sache, muss ich mir unbedingt merken. Sag mal, kommst du denn jetzt dann auch mit der zweiten Checkerfrage um die Ecke?
4: Ja, klar. Meine zweite Frage lautet, wer hat die Zahlen erfunden?
2: Bestimmt gibt's Zahlen bei den Menschen schon echt lange.
4: Also ich weiß, dass die Römer auf jeden Fall schon Zahlen hatten.
2: Genau, lernt man auch in der Schule so römische Zahlen, ne? Also die sehen ja anders aus als bei uns.
4: Also die 5 sieht ja aus wie der Buchstabe V.
2: Genau, die 10 zum Beispiel ist ein X, die 1 ist ein Strich, sieht aus wie ein I, die 2 ist 2 Striche, II und so weiter.
4: Ich kann mir auch gut vorstellen, dass sogar Steinzeitmenschen schon mit Zahlen gerechnet haben.
2: Ja, könnte ich mir auch vorstellen. Vielleicht mussten sie zählen, wie viele Säbelzahntiger sie schon erlegt haben oder so. Wenn du magst, können wir mal jemanden anrufen. Ich bin mir sicher, Nicola Oswald kennt sich mit so einem Thema super aus. Die arbeitet nämlich als Mathematikerin an der Uni in Würzburg.
4: Cool.
2: Soll ich die mal anrufen?
4: Ja, mach mal.
7: Hallo. Hallo, hier ist Nicola Oswald.
2: Hallo Nicola, hier sind Tobi und Noah.
7: Hi Tobi und Noah.
2: Du, wir sind mitten in der Checkpot-Folge zum Thema Zahlen und Noah hat eine Checker-Frage mitgebracht, bei der dachte ich, dass du uns helfen kannst. Es geht um die Frage, wer die Zahlen wohl erfunden hat.
7: Puh, das wüsste ich auch gerne. Das ist eine ganz schön schwierige Frage, die ihr mir da stellt. Mhm. Also man kann sagen, was ganz Altes, was Wissenschaftlerinnen und Wissenschaftler entdeckt haben, was mit Zahlen zu tun hat, ist tatsächlich ein circa 10 cm langer Pavianknochen.
2: Aha.
7: Der ist so, man denkt heute, so ungefähr 20.000 Jahre alt.
2: Wow, warte mal ganz kurz, Paviane, das sind die Affen mit dem roten Popo, ne?
7: Ja, genau.
2: Okay, und auf so einem Knochen, was haben jetzt die Paviane mit Zahlen zu tun?
7: Also, der wurde in heutiger Demokratischer Republik Kongo gefunden, in Ishango. Und vor 20.000 Jahren kann man sich ja vorstellen, da gab es noch keine Schriftrollen, kein Papier. Aber es gab, wie heute eben, auch Tierknochen. Und auf einem Pavianknochen, den man eben gefunden hat, da sind Einkerbungen drin.
2: Also wie so Striche quasi.
7: Genau, da wurden Striche reingemacht. Und das kann man heute noch nachvollziehen. Man vermutet, dass es da schon mit einer Vorstellung von Zahlen zu tun hat. Dass die Menschen, die diese Einkerbung gemacht haben, damit was zählen wollten. Vielleicht war das auch mit einem Kalender zu tun oder es war ein Rechenschieber.
2: Okay, aber man weiß wahrscheinlich nicht, was die Leute da gezählt haben, oder? So im Sinne von erste Einkerbung, ein Pavian oder so.
7: Vielleicht war es einfach ein Mathe-Spiel.
2: Nicola, seit wann gibt es denn Zahlen so richtig als Zahl, also so wie wir sie jetzt kennen?
7: Als Schriftzeichen.
2: Genau.
7: Auch da ist es so ganz, ganz, ganz genau, wer als erstes dran war, weiß man nicht, weil nicht alles hat sich ja erhalten. Aber man weiß sicher, so vor 5000 Jahren in Mesopotamien, das ist da, wo heute der Irak liegt, da kann man Tontafeln finden mit Zahlen als richtige Schriftzeichen schon drauf. Die sind so 5000 Jahre alt und die sehen nicht so aus, wie wir sie kennen und auch nicht so, wie man das bei den Römerinnen und Römer vermutet oder kennt, sondern das waren wie so eingedrückte Dreiecke.
2: Aber man weiß, dass das Zahlen sind trotzdem?
7: Ja, das kann man genau zuordnen.
2: Ah.
7: Man geht davon aus, dass die ersten, die man da findet, dass das fast sowas war wie eine Supermarktrechnung oder so.
2: Komm, geil.
7: Dass man zum Beispiel sagt, 5 Einkerbungen standen für 5 Schafe und da hat man Tauschhandel festgehalten. Also man hat Essen gegen Schafe zum Beispiel getauscht oder Getreide gegen was zu trinken.
2: Ah, das ist ja spannend. Sag mal, jetzt zum Schluss noch, hast du sowas wie eine persönliche Lieblingszahl oder eine Glückszahl?
7: Eindeutig die 13.
2: Oh, spannend. Das lasse ich mal einfach so stehen, weil darüber reden Noah und ich jetzt gleich direkt im Anschluss. Danke dir. Schön, dass du Zeit hattest für uns.
7: Super, danke.
2: Bis bald. Mach's gut. Tschüss.
7: Tschüss.
2: Verrückt, oder Noah, was wir da jetzt gerade gehört haben?
4: Also mit diesen Pavian-Knochen, das fand ich spannend. Auch, dass die vielleicht mit den Zahlen auf dem Knochen, wie bei uns der Einkaufszettel jetzt.
2: Das fand ich auch total spannend. Wusste ich vorher auch nicht. Ist denn deine Checker-Frage damit geklärt?
4: Auf jeden Fall.
2: Wer die Zahlen erfunden hat, weiß man nicht genau. Sicher ist, dass man auf einem 20.000 Jahre alten Pavianknochen Einkerbungen gefunden hat. Das waren Striche, mit denen die Menschen damals auf jeden Fall schon gezählt haben.
5: Gecheckt!
2: Noah, jetzt hat ja gerade Nicola gesagt, die 13 ist ihre Lieblingszahl. Hast du auch eine Lieblingszahl?
4: Ja, vielleicht die 18, weil ich an einem 18 geboren bin.
2: Mhm.
4: Oder die 14.
2: Ah, warum die 14?
4: Weil mein Papa hat die beim Fußball immer als Trikotnummer.
2: Ach, ist ja auch schön. Ich mag gerne die 27. Ich kann nur nicht genau erklären, warum. Ich mag die Zahl einfach irgendwie.
4: Komisch.
2: Wieso? Komisch. Hä, ist eine voll die schöne Zahl. Guck mal, allein stell dir vor, wie sie gemalt aussieht. So eine geschwungene 2 und dann so eine hingekritzelte 7 mit so Kanten und Ecken und einem Strich durch. 27. So irgendwie. Gefällt dir das nicht?
4: Nee.
2: Verstehe, na gut. Jackie, wie ist denn das eigentlich mit dir? Hast du eine Lieblingszahl? Ach nee, Entschuldigung, ich frag lieber gar nicht. Jetzt komm gleich, ich bin an der Datenbank. Datenbanken haben keine Lieblingszahlen.
6: Ach, Tobi, was du immer denkst, was ich sag. Nein, ich mag Zahlen, die sind klar, logisch, berechenbar. Meine Programmierung besteht aus Zahlencodes, also Zahlen sind mega.
2: Ah, Jackie, das sind ja ganz neu. Wie toll. Was ist denn dann deine Lieblingszahl?
6: Ich bin eine Datenbank. Datenbanken haben keine Lieblingszahl.
2: Mies, ey. So mies. Und du lachst mich jetzt hier auch noch aus, oder was? Hab ja echt gegen mich verschworen da. Mann. Jetzt stell du mal wenigstens deine letzte Checker-Frage da, bitte nur.
4: Meine dritte Frage lautet, Warum ist die 13 eine Unglückszahl?
2: Also für Nicola aus dem Telefonat gerade ist die 13 ja sogar eine Glückszahl, aber es ist natürlich, wie du sagst, und ich kenne das auch, viele, vor allem abergläubische Leute sagen, ey, bleib mir weg mit der 13, das bringt Unglück, obwohl das mit Vernunft natürlich nicht so viel zu tun hat.
4: Also eigentlich ist die 13 ja eine ganz normale Zahl.
2: Aber viele Leute halten die 13 ja irgendwie für eine komische Zahl.
4: Ja.
2: Und ich weiß nicht, ob dir das schon mal aufgefallen ist. Es gibt zum Beispiel bei manchen Fluglinien, also bei Airlines, gibt es die 13. Reihe im Flugzeug nicht. Da kommt nach der 12 die 14, damit Leute, die da sitzen und Angst haben vor der 13, keine Angst haben müssen.
4: Und ich weiß nicht, warum das für manche eine Unglückszahl ist. Für mich ist die Zahl 13 ganz normal.
2: Also mir geht's ganz ähnlich, aber ich finde, wir fragen mal Jackie. Vielleicht weiß die einfach mehr dazu.
6: Viele Kulturen und Zahlenfolgen sind auf die Zahl 12 ausgerichtet. Die Uhr geht bis zur Zahl 12. Es gibt 12 Monate im Jahr. Es gibt 12 Sternzeichen und. Deswegen ist die Zahl 13 irgendwie eins zu viel und fällt irgendwie unangenehm raus. Und in christlich geprägten Regionen ist die Zahl 13 auch deshalb eine Unglückszahl, weil Jesus beim letzten Abendmahl vom 13. in der Runde verraten wurde.
2: Ja, okay, also dann gibt es ein paar Sachen, warum die Leute sagen, diese 13, aber eigentlich kann man fast Mitleid haben mit der 13. Die hat einfach Pech, dass sie halt nach der 12 kommt und die Leute deshalb sagen, wir mögen dich nicht. Oh, Jackie will noch was sagen.
6: In Deutschland denkt fast jeder bei einer Unglückszahl an die 13. Das ist in anderen Ländern und anderen Kulturen durchaus anders. In Italien sehen viele zum Beispiel die 17 als Unglückszahl. Der Grund, wenn man die 17 in römischen Ziffern schreibt, also mit einem X, einem V und zwei Strichen wie ein großes I, umgestellt auf V-I-X-I, erinnert das in Italien an das lateinische Wort Vixi. Und das heißt, ich habe gelebt. Also denkt man bei der 17 in Italien an den Tod. In China wiederum gilt die 4 als Unglückszahl, weil das Wort für die Zahl 4 auf Chinesisch ähnlich klingt wie das Wort für Tod. Dass sich die Bedeutung von Zahlen jederzeit verändern kann, das sieht man am Beispiel Indien. Dort empfindet man neuerdings die Zahl 26 als Unglück, weil dort zuletzt einige Naturkatastrophen jeweils am 26. eines Monats stattfanden.
2: Und eigentlich auch ganz praktisch, dass sich das von Ort zu Ort unterscheidet, weil wenn Deutsche zum Beispiel die 13 nicht mögen, dann setzen sie sich halt in Reihe 4 und die Chinesinnen und Chinesen mögen die 4 nicht und sitzen in der 13.
4: Ja.
2: Und man muss vielleicht noch einmal dazu sagen, das empfinden viele als Unglückszahl, aber das heißt ja wirklich nicht, dass an einem, weiß nicht, Freitag den 13. zum Beispiel wirklich mehr Unfälle oder sonst was passieren oder die Leute mehr Unglück haben. Es gibt sogar Studien, die haben das überprüft und konnten zeigen, hey, da ist nichts, mit der 13 ist nichts Magisches los. Aber ich finde, es war eine sehr spannende Checkerfrage.
4: Ja, weil meine Mama hat ja zum Beispiel auch am 13. Geburtstag.
2: Oh Gott, und deine Mama hat jetzt auch nicht die ganze Zeit Unglück, oder?
4: Nö.
2: Nö, genau. Sag ihr bald liebe Grüße und jetzt drück doch mal bitte auf den grünen Gecheckt-Knopf. Weil vieles in unserem Alltag mit der Zahl 12 zu tun hat, wirkt die 13 manchmal unpassend. So hat sich ein Aberglaube entwickelt, dass die Zahl Unglück bringt. Woanders gibt es andere vermeintliche Unglückszahlen. Zum Beispiel in Italien die 17 und in China die 4.
5: Gecheckt!
2: Lieber Noah, damit haben wir alle Checker-Fragen geklärt.
4: Aber es fehlt doch noch dein Geheimnis.
2: Soll ich heute 13 Geheimnisse verraten?
4: Ja, auf jeden Fall.
2: Nee, kriegst nur eins. Ich habe das noch nicht oft gesagt, aber in Mathe in der 10. Klasse hatte ich auf dem Zeugnis um ein Haar eine 5 und musste aufpassen, dass ich nicht sitzen bleibe, weil ich so schlecht in Mathe war. Dann kam ich in die 11. Klasse, hatte einen neuen Lehrer. Hier liebe Grüße an Herrn Hohwiller, wenn er das hört. Und plötzlich hatte ich in Mathe nur noch Einser. Nur noch. Ich habe gar keine 2 mehr geschrieben. Ich war plötzlich ein Mathe-Profi. Und in meinem Abitur habe ich in der mündlichen Matheprüfung eine 1 plus gemacht.
4: Oh, warum hast du denn dann nur Einser geschrieben? Lag das am Lehrer oder lag das an dir?
2: Also ich würde sagen, es war so 50-50. Es lag halb daran, dass der Lehrer irgendwie echt das drauf hatte, mir das so zu erklären, dass ich es verstehe. Und der zweite Teil der Wahrheit ist schon auch, ich hatte Mathe, man nannte das bei uns Grundkurs, also es waren jetzt eher die nicht so schweren Matheaufgaben. Man musste nur irgendwie durchkommen und das habe ich ganz gut hingekriegt. So, aber damit sind wir jetzt wirklich am Ende unserer Checkpot-Folge. Dann möchte ich euch alle, die ihr zuhört, noch darauf hinweisen, wenn ihr noch nicht genug gehört habt, dann könnt ihr natürlich noch weitere Checkpot-Folgen anklicken. Findet ihr in der ARD-Audiothek oder überall, wo es Podcasts gibt. Hast du zum Beispiel eine Lieblingsfolge, Noah?
4: Ich würde die von dem Polizeicheck empfehlen, aber vielleicht auch den vom Jodeln. Der ist auch witzig.
2: Könnt ihr euch alles anhören und wenn ihr alle Checkpots durchgehört habt, spätestens dann hört doch mal ins Lachlabor rein. Da untersuchen Tina und Mischa immer eine verrückt lustige Frage, zum Beispiel, wenn wir bei Zahlen bleiben, wie viele Hamster müssen im Hamsterrad laufen, um ein Elektroauto zu laden? Noah, lieben Dank, dass du heute mit mir den Checkpot durchgezählt hast. Es hat mir große Freude gemacht.
4: Mir auch.
2: Dann mach's gut, liebe Leute. Bis zum nächsten Mal. Tschüss.
4: Tschüss.
2: Und jetzt, wer schneller bis 1000 zählen kann. Los geht's. 1, 2, 3, 4, 5, 6, 7, 8, 10, 11, 12, 13, 14, 15, 16, 17, 18, 1000! Hahaha, gewonnen.
4: Ich hab dich doch gehört.
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0: Dankeschön, Checker Tobi. 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
1: Hey, stellt euch mal vor, ihr geht spazieren und dann findet ihr plötzlich einen Schatz im Wald. Genau das ist bei Kindern in Bayern passiert. In der Nähe von der Stadt Aschaffenburg war das. Da haben sie unter anderem ein Einmachglas entdeckt bei einem Familienausflug. Und das war wohl eingebuddelt und in einer Plastiktüte drin. Und das Einmachglas war, jetzt kommt's, voller Goldschmuck. Kann man sich nicht vorstellen. Über 60 Eheringe waren da drin. Teilweise mit Gravuren, also mit Hochzeitsdaten und Anfangsbuchstaben von Namen. Und die Familie, die hat den Fund direkt zur Polizei gebracht. Und jetzt rätselt die Kripo, wem gehört das alles? Und wie lange lag das alles schon da? Also manche Ringe sind ziemlich auffällig mit Edelsteinen oder besonderen Zeichen. Und die Polizei, die hat jetzt Fotos von den Ringen veröffentlicht. Und vielleicht erkennt ja jemand seinen Schmuck wieder. Das wäre ja mal was.
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2: 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Hi.
3: Wir haben schon eine Bartagame, also so eine Echse, mit Verdauungsproblemen kennengelernt. Wir waren schon dabei, als ein Hund am Herzen operiert wurde, in unserer tierischen Doku aus der Tierklinik an der Ludwig-Maximilian-Universität in München. Findet ihr alles auf maus-live.de. Heute, da sind sehr besondere, kleine, süße, aber ja, kranke Vögel dran.
4: Es tut mir so leid, dass Sie warten mussten.
5: Ja. Kein Grund.
4: Dafür haben Sie diesmal eine ganze Bande dabei, wie ich sehe.
6: Ja.
7: Bei Tierärztin Elora sind heute 4 kleine Zwergpapageien. 2 haben ein rot-grünes Gefieder und 2 ein weiß-blaues.
4: Okay, wer ist denn wer?
8: Das ist Zeika.
4: Zeika, ja, dich kennen wir.
8: Das ist Akari.
4: Mhm.
8: Das ist Shinji und das ist Kasumi.
7: Die 4 sitzen jeweils einzeln in kleinen Käfigen. Ihr Besitzer hat festgestellt, dass etwas mit ihrem Kropf nicht stimmt. Das ist ein kleiner Sack an der Speiseröhre, den alle Vögel haben. Wenn sie etwas essen, zum Beispiel Körner, dann kommen die erst vorne am Hals in den Kropf und werden später weiterverdaut.
9: Sie fressen ja, aber man merkt halt, dass im Kropf nach dem Fressen ist relativ wenig Körnchen und relativ mehr, was eigentlich nicht reingehört.
4: Ja, das klingt ja nicht so gut. Da schauen wir doch mal, wie es aussieht.
7: Elora nimmt Zeika aus ihrem Käfig. Sie ist die älteste Zwergpapageiendame mit ungefähr 4 Jahren.
4: Fangen wir doch einfach mit ihr mal an.
8: Genau.
7: Erstmal wird Zeika gewogen.
4: Komm mal hier, Maus. So. 70 Gramm bringt sie auf die Waage. Bäuchlein ist weich. Augen sind klar, der Schnabel ist schön. Schnabelhöhle ist frei.
7: Jetzt geht es an den Kropf. Bei Papageienvögeln kann es öfter vorkommen, dass sie dort etwas Falsches drin haben. Sie knabbern nämlich gerne alles an.
4: Die brauchen Beschäftigungsmaterial für den Schnabel. Die müssen irgendwas zerlegen und zerstören können. Und das gehört zum natürlichen Verhalten. Deswegen muss man ihnen eben da entsprechend Material zur Verfügung stellen, das unbedenklich ist.
7: Die 4 Zwergpapageien haben in ihrem Käfig ein Seil, das aus ganz vielen einzelnen Fasern besteht. Ihr Besitzer glaubt, dass die Vögel daran geknabbert haben. Das will Elora jetzt überprüfen. Sie nimmt mit einem Wattestäbchen eine Probe aus Zeikas Schnabel. Dann guckt sie sich die unter dem Mikroskop an.
4: Faserstrukturen längere sehe ich tatsächlich erstmal nicht. Man muss aber sagen, sie hat wirklich zusätzlich auch viele Körnchen im Kopf. Also sie hat noch mal gut gegessen, bevor sie losgefahren ist.
7: Vom Seil ist erstmal keine Spur. Dafür findet Elora aber etwas anderes. Und das gefällt ihr gar nicht.
4: Das hier, siehst du das? Das sind so schraubenförmige Bakterien, die sich hier so richtig schnell durchs Bild bewegen. Hier und da oben ist er, jetzt ist es weggehuscht. Hier zittert noch eins durch. Das sind leider auf jeden Fall Spirochäden.
7: Das sind Bakterien, die für Vögel sehr gefährlich sein können.
4: Was sehr schnell dann passieren kann, ist, dass sie anfangen zu erbrechen, zu würgen, das Futter wieder ausspucken und das geht dann natürlich auch mit einer Schmerzhaftigkeit und einem Unwohlsein einher.
7: Und die Bakterien können tatsächlich daher kommen, dass die Papageien vorher das Seil angeknabbert haben.
4: Jetzt schauen wir uns erstmal die anderen an und gucken, wie es ausschaut. Zeika darf für den Moment erstmal zurück.
7: Akari hat vor dem Arztbesuch weniger Körner gegessen. Deswegen ist das Bild unter dem Mikroskop bei ihr noch klarer.
4: Und ich sehe auch schon in der kleinen Vergrößerung, dass hier alles wuselt. Ja, du siehst wieder hier wirklich ganz schön diese spiraligen, sich kringelnden Bakterien. Also die haben ein wirklich sehr eindeutiges Aussehen. Die kann man nicht verwechseln mit den Bakterien, die normalerweise im Kopf sind. Normalerweise hat man kleine, runde Bakterien, wenn man so möchte. Und die sind eben wirklich langgestreckt, die bewegen sich stark und sehen wirklich aus wie so kleine Korkenzieher, Schraubenzieher und zittern hier sozusagen durchs Bild.
7: Auch Shinji und Kasumi müssen natürlich noch untersucht werden. Bei den beiden gibt es eine Besonderheit. Sie sind ein Pärchen. Und bei diesen Vögeln sind die Partner meistens sehr eng miteinander verbunden. Man nennt sie deswegen auch Unzertrennliche. Oder auf Englisch Lovebirds, also Liebesvögel. Und die Liebesvögel machen ganz schön Alarm, als Elora sie untersucht. Aber das Ergebnis ist dasselbe. Alle vier müssen hierbleiben. Sie kriegen jetzt ein Mittel in den Schnabel. Das soll helfen, dass sich der Kropf leert, falls tatsächlich noch Fasern drin sind. Danach kriegen sie ein Medikament gegen die Bakterien, ein Antibiotikum. Und natürlich müssen die Besitzer das Seil aus dem Vogelkäfig entfernen, damit die Papageien nicht weiter daran knabbern. Stattdessen brauchen sie etwas anderes, das sie mit dem Schnabel zerschreddern können. Zum Beispiel Kork.
4: Naturkork findet man vor allem im Terrarienbedarf. Aber da gibt es auch solche

0: Ja, ist ja gut. Pferde, ne? Finde ich, sind wirklich, wirklich tolle Tiere. Aber ich muss sagen, ich finde die auch ziemlich respekteinflößend, weil sehr groß, ja. Und ich bewundere immer Leute, die mal so eben auf ein großes Pferd steigen oder so ein Pferd striegeln oder noch schlimmer die Hufe sauber machen, wo man doch weiß, dass man, also Pferde mit diesen Hufen treten können. Es gibt unter euch bestimmt auch so ein paar Mutige, die sich an Pferde trauen. Wir lernen jetzt ein Pferd kennen, das einen wirklich, wirklich wichtigen Job macht. Baumstämme aus dem Wald ziehen. Maus-Reporterin Christina hat zusammen mit Leo, Tim und Lucky einen Kurs besucht, wo man diese Arbeit mit Pferden lernen kann. Zur Sicherheit hatten sie was dabei, was immer gut ist, um sich bei Pferden so ein bisschen einzuschleimen.
1: Wir haben jetzt hier mal was mitgebracht. Habe ich hier in meiner Jackentasche.
2: Möhre.
1: Eine richtig schöne orangefarbene Karotte. Wie ist das? Machen wir die jetzt an der Angel und halten die dann vors Pferd, damit das dann losgeht und den Baumstamm zieht? Oder wie funktioniert das?
3: Also wir würden die Möhre dann einmal durchbrechen. Und dann könnten wir dem Pferd die Möhre aus der Hand geben.
1: Aber die Hanni, die zieht den Baumstamm freiwillig?
3: Pferde arbeiten gerne. Die arbeitet richtig gerne. Man muss das trainieren. Das sieht man ja hier mit dem leichten Holz. Und wenn das Pferd dann geübt ist, nimmt man schwereres Holz und immer schwereres Holz.
4: Wir sind im LWL Freilichtmuseum in Detmold. Auf einem kleinen Weg an einem Waldstück. Reinhard Merten steht direkt neben Hanni. So heißt sie, die Kaltblutstute.
2: Die ist auf jeden Fall weich, hat ein braunes Fell, die Mähne so weißlich, blond,
5: vielleicht so 1,70 Meter.
2: Ich würde sagen, die ist auf jeden Fall stark.
5: Ja, kräftig.
3: Hanni, ein rheinisch-deutsches Kaltblutpferd. Sie ist ungefähr 16 Jahre, ist hier in Detmold geboren. Hat auch schon 3 Fohlen gehabt und sie ist eigentlich mehr noch als ich, die den Leuten das Holz Rücken beibringt. Die kennt das also wirklich richtig gut und ist ein ganz, ganz ruhiges Pferd.
4: Das ist gut so, denn wenn im Wald beispielsweise eine Maus fiebt oder die Motorsäge rührt, müssen Rückepferde wie Hanni cool bleiben.
3: Und dann braucht man das ganze Geschirr, das ist ein Kummet-Geschirr, so heißt das. Das ist praktisch dieser Ring aus Leder und Holz. Damit zieht es mit der Brust und mit der Schulter, damit das Gewicht schön auf Brust und Schulter verteilt ist.
4: So kann Hanni die Last leichter ziehen. Rückepferde sind richtig stark. Je nach Dicke und Holzart können sie bis zu 100 Baumstämme pro Tag aus dem Wald schaffen. Pferde als Helfer im Wald werden übrigens immer beliebter.

0: Helikopter. Denn im Gegensatz zu schweren Maschinen machen sie den Boden nicht kaputt und brauchen keine breite Gasse im Wald. Auf engstem Raum können sie umdrehen, ohne andere Bäume kaputt zu machen. Sogar an steilen Abhängen in den Bergen können sie arbeiten. Das ist gut für den Wald und schont die Umwelt.
1: Ganz in Ruhe geht sie los. Und man macht es dann mit den Leinen, damit kann man das Pferd lenken und auch bremsen. Und so funktioniert das. Haniho, haniho, komm.
0: Reinhard Merten erklärt mir noch kurz die Kommandos, worauf ich mit den Leinen achten soll. Und dann darf ich ausprobieren, wie es ist, Hani zu lenken. Aber erstmal ohne Baumstamm, das ist sicherer. Ich habe hier zwei schwarze Kunststoffleinen in der Hand. Hani ist jetzt direkt vor mir, vielleicht so 2 Meter oder so. Haniho, haniho. Das hat auf Anhieb noch nicht geklappt. Ist nicht so einfach, wie ich mir das vorgestellt habe. Vor allen Dingen laufe ich hier auch immer auf die Leinen drauf. Jetzt fängt sie an zu fressen. Das soll sie natürlich nicht am Baumstamm. Hani, ho. Ich versuche mal, sie anzuhalten. Brrr. Sie ist stehen geblieben. Ich überlasse das mal Merle. Seit ein paar Tagen übt die 18-Jährige mit Hani und Reinhard Merten im LWL-Freilichtmuseum in Detmold-Holzrücken. Merle reitet in ihrer Freizeit. Aber das Holzrücken ist nochmal was ganz anderes, meint sie. Sie hängt den rund 3 Meter langen und 30 Zentimeter dicken Holzstamm an Ketten hinter Hannis Hinterteil.
2: Hani, rück! Jetzt geht sie halt nach hinten und jetzt kann ich das ganz entspannt hier anhängen an den Baumstamm. So, jetzt habe ich das hier festgemacht an dem Baum und jetzt kann es eigentlich ja schon losgehen. Also jetzt nehme ich die Leine an und gebe ihr halt das Signal, dass sie losgehen soll. Hani, ho! Ja, und jetzt läuft sie halt mit dem Baumstamm hinter sich her den Weg lang. Und ich kann immer wieder Signale mit den Leinen geben, wohin sie hin soll.
0: Also die linke Leine hast du jetzt gerade so ein bisschen strammer in der Hand und die rechte ein bisschen lockerer, ne? Oder?
2: Ja, genau, damit sie halt auch weiß, wo sie jetzt hin soll.
0: Die ist auch richtig flott unterwegs. Wie gefällt dir das, mit Hani zu arbeiten?
2: Das hat mir eigentlich jetzt ganz viel Spaß gemacht. Das Pferd strahlt eine gewisse Ruhe aus. Also man hat nicht so den Stress, den man jetzt so im Alltag vielleicht hat, dass man kann abschalten. Das ist eigentlich ganz schön.
0: Merle hat Hani über einen schmalen Pfad seinem Holzstapel geführt und den Baumstamm abgelegt. Mensch und Pferd müssen ein gutes Team sein und sich gegenseitig vertrauen. Dann funktioniert das Rücken richtig gut.
1: Man muss immer aufpassen auf seine Füße, auf das Pferd, auf den Baumstamm. Eine sehr gefährliche Arbeit. Auf sich selbst achten, aufs Pferd achten, dass da ja nichts passieren kann.
3: Der macht das sehr gut. Das ist eine starke Maschine. Gut, weil die nichts kaputt macht und so. Schöner mit dem Pferd als mit der Maschine.
0: Ich fand das richtig toll mit Hani. Jetzt gibt's das Möhrchen.
4: Oh ja, das Möhrchen hat Hani sich aber so richtig verdient.

0: Wenn so eine Katze nachts vor der Tür steht und nicht aufhört, so zu miauen, weil sie raus will. Ja? Und dann stehst du auf, aus dem Bett, lässt sie raus und kurz nachdem sie draußen ist, fängt sie wieder an, weil sie rein will. Unfassbar nervig, aber für dieses große Katzenproblem gibt es ja eine Lösung. Die Katzenklappe. So, jetzt aber auch gut, ne? Jetzt hör mal auf. Durch diese Katzenklappe kann die Katze jederzeit raus und wieder rein. In dem Comicroman, den euch Buchexpertin Gabriela zusammen mit dem 11-jährigen Yusuf jetzt vorstellt, geht es auch um eine Katzenklappe, aber das ist eine sehr, sehr besondere. Sie zaubert nicht nur das nervige Miau weg, sondern durch sie kann man auch in eine andere Zeit reisen. Das Buch heißt Muffin und Turd.
1: Da ist eine Katze, die heißt Muffin. Er hat gerne ein Nickerchen. Er mag gerne, dass alles ordentlich ist. Er hat eine Kuscheldecke namens Gürkchen.
2: Muffin lebt in einer ganz normalen Stadt, in einem kleinen Haus bei Tatterich. Das ist ein Zauberer, aber ein schlechter Zauberer. Er macht ganz oft Fehler. Aus Versehen. Zum Beispiel hat Tatterich Muffins leckeres Lieblingstörtchen verzaubert. In das verrückte Kaninchen Turd. Das sieht noch immer wie ein Törtchen aus, rundlich klein mit zwei riesigen Augen, zwei großen Vorderzähnen und als Schwänzchen hat es eine Kirsche.
1: Turd ist lebhaft und er liebt am allerliebsten Abenteuer, weil sie so spaßig klingen. Herrlich klingen.
2: Muffin und Turd sind total unterschiedlich. Doch das ist gar nicht schlimm. Im Gegenteil, sie ergänzen sich bestens. Das zeigt sich vor allem in ihrem ersten Abenteuer. Denn der Zauberer Tatterich hat mal wieder einen Fehler gemacht. Er hat aus Versehen die Katzenklappe verzaubert. Seitdem ist sich Muffin nicht mehr sicher, wo er landet, wenn er in den Garten will.
1: Eines Tages hat der Zauberer irgendwas gemacht, dass da rosa Rauch gekommen ist. Und die Katze hat gedacht, so, es war besser, bei meiner Decke zu bleiben, als irgendwo rumzulaufen. Aber Muffin konnte nicht atmen, weil da ein richtiger Rauch war. Und dann musste er den Kopf durch die Katzenklappe machen, um Luft zu holen.
2: Hustend schlüpfen Muffin und Turd vorsichtig durch die Katzenklappe und landen, papuff, bei den Wikingern. Die sehen riesig und ganz schön wild aus.
1: Haben am meisten großen Körper, alle haben einen großen Bart und sie haben am meisten Helme mit Hörnern.
2: Die Wikinger sind zwar stark und groß, doch vor den Trollen auf der Trollinsel haben sie Angst. Und ausgerechnet dort ist ihr Freund Eirich spurlos verschwunden. Nun glauben die Wikinger, dass Muffin und Turd genau die richtigen Trolljäger sind. Also schickt der Anführer der Wikinger, Harald der Haarige, die beiden los. Sie sollen Eirich wiederfinden. Muffin und Turd werden also mit Helm und Rüstung ausgestattet und losgeschickt. Als sie die Insel erreichen, verschwindet Turd begeistert im Wald. Ängstlich läuft Muffin hinterher. Bald findet er seinen Freund Turd auf der dicken Nase eines niedlichen kleinen Troll sitzend.
1: Babytroll hat eine Knäuelnase mit Haaren wie, also das hat eine Karotte durch in die Nase reingesteckt. Und hat große Augen, sieht aus wie ein sehr fettes Baby mit einer sehr großen Nase.
2: Wollt ihr wissen, ob Muffin und Turd von den Trollen gefressen werden und ob sie wieder nach Hause finden? Diesen witzigen Comicroman solltet ihr euch unbedingt selber anschauen. Auch zu lesen gibt es was. Nicht viel, aber immerhin. Besonders die Zeichnungen sind super witzig. Und damit ihr sie nachzeichnen könnt, gibt es am Ende der Geschichte noch Tipps vom Autor Adam Stover.
1: Da kann man Turd und Muffin zeichnen. Das sieht wirklich gut aus. Erst braucht man einen Stift und ein Papier. Dann macht man das für den Kopf, der ovalig ist. Dann die Augen und den Mund und die Nase. Dann den kleinen Körper. Den Kopf finde ich am schwersten.
2: Alles in allem ist der erste Band dieser neuen Comicserie wirklich weiterzuempfehlen. Findet Yusuf.
1: Weil es schon spannend ist, lustig. Ich finde auch die Muffin und Töpfe süß.
0: Danke, Yusuf, dass ihr uns Muffin und Turd bei den Wikingern vorgestellt habt, ausgedacht von Adam Stower. Band 2 gibt es auch schon auf Deutsch. Er heißt Bei den Rittern und mehr Buchtipps gibt es bei uns im Netz.

0: Sternstaub.
1: Wenn es heiß ist, dann schwitzen wir Menschen. Das macht unser Körper, um uns abzukühlen. Und das ist eigentlich auch wirklich ganz, ganz gut. Aber wie sieht es eigentlich bei Haustieren aus? Was können die so machen, na, damit es ihnen nicht zu heiß wird? Und was können wir machen, um sie zu schützen? Mausreporterin Christina war mit Johanna, Noel und Tim in Bielefeld bei Tierärztin Sabine Gleich, um Tipps zu holen, auch für die eigenen Haustiere.
2: Das ist Dana und das ist ein Mischling, irgendwas mit, ich weiß es nicht genau, eine Bracke oder sowas. Am Körper ist sie so hellbraunig, so goldig eher. Dann am Kopf wird sie etwas dunkler, sie hat so Schlappohren und ein ziemlich großes Maul, so rot-orange-braun.
3: Mischlingshündin Dana ist es im Sommer manchmal zu heiß, vor allem wenn es über 35 Grad warm wird, meint Johanna.
2: Dana war letztens mit Mama bei der Arbeit, weil da gibt es so einen Schuppen mit Auslauf und die kam da komplett verschwitzt hier rein, hat sich direkt hingelegt und da hat man auch gemerkt, dass es viel zu heiß für sie war. Also wenn es sehr heiß ist, dann legt sie sich tatsächlich auch in die Sonne, was ich nicht verstehe. Dann wärmt sie sich natürlich sehr schnell und dann geht sie ganz schnell wieder in den Schatten unter den Tisch. Und dann bleibt sie da auch lange, sonst machen die auch immer die Markise raus, aber sie trinkt auf jeden Fall viel.
3: Aber wie ist das denn eigentlich? Können Hunde wie Dana schwitzen? Leider nicht, meinen Noel, Tim, Johanna und die Bielefelder Tierärztin Sabine Gleich.
4: Wenn du schwitzt, dann schwitzt du ja oft unter den Achseln oder irgendwo am Rücken oder sowas, das können die gar nicht. Ein bisschen schwitzen können die auf den Pfoten, ansonsten würden die eigentlich nur hecheln, zum Beispiel der Hund.
3: Durchs Hecheln, also schnelles Atmen mit offenem Maul, können Hunde sich abkühlen. Dabei verdunstet die Feuchtigkeit der Zunge und des Mauls. Und das kühlt. Die Tierärztin hatte an heißen Tagen schon einige vierbeinige Patienten wegen Überhitzung in der Tierklinik.
4: Es gibt mehrere Rassen, die so ganz kurze Schnauzen haben. Habt vielleicht schon mal gesehen, so ein Mops oder französische Bulldogge oder sowas. Und bei denen ist es so, dass man wirklich vorsichtig sein muss und in der Mittagshitze zum Beispiel nicht spazieren gehen sollte, weil die haben, dadurch, dass sie so eine kurze Nase haben, können die gar nicht so richtig hecheln und können nicht so diese Luft hin und her atmen, damit die abkühlt.
3: Oh, und was macht ihr dann?
4: Kühlen, nasse Handtücher, dann vielleicht so einen Ventilator aufstellen, das so ein bisschen runter zu kühlen.
3: Besonders gefährlich kann die Hitze für ältere oder kranke Tiere sein.
4: Gerade bei älteren Hunden zum Beispiel. Es gibt welche, die herzkrank auch sein können. Da ist das natürlich noch, wie bei Menschen auch, noch gefährlicher, die Hitze. Da muss man noch besonders aufpassen.
3: Auch Tims Katze Rico ist es manchmal zu heiß im Sommer. Statt zu hecheln, hat sie einen anderen Trick.
5: Rico macht dann immer, die legt sich dann flach auf unseren Steinboden in den Schatten, das ist ja in unserem Haus, und da legt sie sich da so hin.
4: Das ist sich lang machen, kalten Boden suchen, kann man so ein bisschen Wärme an den Boden abgeben oder Kälte vom Boden aufnehmen.
3: Meist ist die Katze bei Hitze besonders träge und ruht sich viel im Schatten aus.
4: Was die Katze macht, ist, sie putzt sich ganz viel, schlägt sich ab und dadurch verteilt sie den Speichel so ein bisschen auf den Haaren und das verdunstet und das ist auch kühl, wie wenn du unter die Dusche gehst und dann wieder rausgehst, dann fühlst du dich auch ein bisschen erfrischt, ne?
3: Manche Haustiere, wie die Kaninchen, die Noel schon mal hatte, sind sehr empfindlich.
4: Die mögen es am liebsten so bis 29, 30 Grad maximal. Und wenn es dann heißer wird, wird es für die wirklich kritisch auch. Also die können daran schon schwer erkranken, dann auch einen richtigen Hitzschlag bekommen.
3: Auf Kaninchen und auch auf Meerschweinchen sollten wir also besonders aufpassen. Der Stall sollte im Schatten stehen und zwar so, dass Luft strömen kann. Und es darf sogar etwas Eis sein.
4: Was man machen kann, ist zum Beispiel so eine Flasche Wasser, so eine Plastikflasche einfrieren. Nicht ganz voll machen, weil sonst platzt die. Und dann diese gefrorene Flasche zum Beispiel in den Stall mit reintun, vielleicht noch ein bisschen abdecken, damit die nicht erfrieren. Da würden die sich dann daneben legen und auch so ein bisschen kühlen.
3: Für alle Tiere gilt wie für uns auch. Bei Hitze besonders viel trinken. Manchmal gar nicht so einfach, aber da gibt es Tricks.
4: Was manche auch machen, habe ich schon mal gesehen, dass sie zum Beispiel Gemüse, so Gurke oder Karotte schneiden und dann in so eine Schale mit Wasser reintun. Dann können die das da so rausfischen und damit auch ein bisschen mehr Wasser trinken.
3: Und wie wäre es mit einem Pool? Für Mischlingshündin Dana wäre das zwar nichts, aber vielleicht für manch wasserverrückte Vierbeiner.
2: Sie mag nicht so gerne Wasser, außer zu trinken, aber sonst nicht.
4: Man könnte auch einen Pool aufstellen, so einen kleinen Pool, so ein Kinderplanschbecken oder sowas. Machen auch manche, extra für den Hund, dass da die Hunde reingehen können.
1: Jawohl, das ist doch ein Tipp, der genauso für Tiere wie auch für uns Menschen gilt. Ein Planschbecken oder ein Pool zum Abkühlen. Oder man kann auch mal versuchen, sich auf so einen kalten Steinboden zu legen, wie die Katze.
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0: Nice to meet you von Miles Smith läuft gerade immer wieder hier bei uns in Maus Live. Ein echter Ohrwurm. Aber ist halt ein Song auf Englisch, wie so viele Pop-Songs. Und selbst wenn man eigentlich schon ganz gut Englisch kann, ist es manchmal gar nicht so einfach, die Songs dann zu verstehen und zu checken, über was wird da genau gesungen. Zum Glück gibt es bei uns den Maus Pop-Dolmetscher, der übersetzt englische Songs. Diesmal ist wieder Emmy unsere Übersetzerin. Sie ist 11 Jahre alt und lernt seit der ersten Klasse Englisch. Sie hat sich den Songtext von Nice to Meet You angeschaut und Zeile für Zeile übersetzt. Lonely in this crowd,
1: I sit alone. Oh. Lonely in this crowd. Crowd heißt Menschenmenge. Lonely ist einsam, alleine. Allein in dieser Menschenmenge. I sit alone. Sit ist sitzen. Alone, alleine. I sit alone heißt, ich sitze alleine. Also der ist anscheinend irgendwo, wo viele Leute sind und der ist alleine in dieser ganzen Menge und sitzt da auch alleine. One more drink away from heading home. One more drink away from heading home. Ich glaube, vielleicht hat er sich was zu trinken bestellt und dann war nur noch da so ein kleiner Schluck drin und nachdem geht er nach Hause. I could feel the night slipping by. Ich weiß nicht, was slipping by bedeutet, deswegen schaue ich das einmal nach. Slipping by heißt verfliegen. Zusammen würde es dann sowas bedeuten, ich fühle, wie die Nacht vorüberfliegt. Away from me, weg von mir. Ich wollte sagen, weg von mir. And she caught my eye through the light. She caught my eye through the light. Sie fing mein Auge durch das Licht, aber irgendwie macht das nicht so Sinn. Ich glaube, das ist sowas wie so eine typisch englische Redewendung. Ah, fiel mir ins Auge heißt caught my eye. Das bedeutet dann so, sie fiel mir ins Auge durch das Licht. Then she came right up to me. Dann ist sie zu mir gelaufen. Also er ist irgendwo, wo, glaube ich, viele Menschen sind. Und dann kommt einfach eine Frau auf ihn hinzu, ganz plötzlich. She said, oh, hi, nice to meet you. She said, sie sagte, oh, hi, nice to meet you too. And maybe we could... Oh, hallo, freut mich dich... Oh, hello. It's really nice to meet ya. Okay. Hi, schön, dich kennenzulernen. Tonight, maybe we could go dance. Heute Abend könnten wir vielleicht zusammen tanzen gehen. She said this life ain't forever. This life ain't forever. Dieses Leben geht nicht für immer. One song here together. Together heißt zusammen und one heißt eins. Ein Song hier zusammen. One song here together, then let's play it on repeat. Then let's play it on repeat. Repeat heißt, dass man das Lied immer wieder hört. Let's play it on repeat heißt also, lass uns den Song immer wieder von vorne hören und dazu richtig doll tanzen. We could dance all night. We could dance to the morning light. We could dance all night. Wir könnten die ganze Nacht tanzen. We could dance till the morning light. Wir könnten tanzen bis zum Morgenlicht. She said, feel the beat, forget the broken heart. Forget the broken heart. Vergesse das gebrochene Herz. Also vielleicht hatte der ein gebrochenes Herz und deswegen war der auch traurig. Und deswegen war der dann auch alleine und vielleicht hat die Frau das dann gemerkt. Und mir gemerkt, oh, der ist da alleine. Ich frage mal, ob wir zusammen tanzen wollen, damit der alles vergessen kann und glücklich ist. Ich glaube, das hilft, wenn man zur Musik tanzt, wenn es einem schlecht geht. Weil die hat ja auch gesagt, das können wir alles vergessen. Und wenn man dann nicht über die Sachen nachdenkt, die einen zum Beispiel traurig oder wütend machen, dann vergisst man das komplett. Zum Beispiel, wenn die Musik sehr fröhlich ist und dann noch dazu tanzt mit einer vielleicht netten Person und dann ist es noch schöner. Wenn ich manchmal traurig bin, dann höre ich auch Musik, aber Ich tanze dann nicht so doll, aber es ist sehr schön, da Musik zu hören, weil man dann vergisst man wirklich alles und man ist dann viel fröhlicher.
0: Vielen, vielen Dank, Emmy, für die tolle Übersetzung. Und jetzt hören wir natürlich auch die deutsche, die Pop-Dolmetscher-Version hier in Maus Live.

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1: Hallo, ich bin Nils. Ich bin 4 Jahre alt und ich wünsche mir das Lied Apathy, Apathy. Tschüss.

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1: Hallo, hier sind die Enya und die Luisa.
2: Und die Leila.
1: Wir wünschen uns das Lied Mangos mit Chili von Nina Tuber. Damit grüßen wir unsere Freundin Amelie, meinen Hamster, meine Mama, meinen Papa und meine ganze Familie. Und ich grüße damit meine Schwester, meine Mama, meinen Papa, meine Oma und das war's.

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1: Hallo, ich bin Lila, bin 4 Jahre alt. Ich habe einen Musikwunsch und der ist Alakte Lakte Move. Dann grüße ich die Sonne, den Himmel und meine ganze Familie und alle, die meine Freundinnen und Freunde und das ganze Maus-Team. Tschüss!

0: Hallo, ich bin Carlotta. Ich bin 5 Jahre alt und wünsche mir das Lied Barbie Girl.
1: Hiya, Barbie.
2: Hi, Ken.
1: You wanna go for a ride?
2: Sure, Ken.
1: Jump in.

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1: Hallo, ich bin Mia und ich wünsche mir das Lied Toxic. Und damit grüße ich meine beste Freundin Marlena und noch alle, die zuhören. Und natürlich auch das ganze Maus-Team. Tschüss!

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1: Hallo, ich bin Anna, ich bin 6 Jahre alt und ich wünsche mir das Lied Quatsch mit Soße von Deine Freunde. Und ich grüße damit alle auf der Welt. Tschüss!
2: Kinder, kommt rein, das Essen steht auf dem Tisch. Heute gibt es etwas ganz Besonderes, eure Leibspeise. Eine schöne Portion Quatsch mit Soße.

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1: Hallo, wir sind Lore, Johann und Thea. Und wir wünschen uns das Lied heute Fußball im Weltall. Und ich grüße meine ganze Familie und meine Freunde.
2: Und ich grüße meine Freunde und das dann zum Mausteam.
3: Ich grüße meine Freunde, meine Familie, das Mausteam, den Enten, den Elefant und die Maus.
4: Tschüss.

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1: Hallo, wer ist die Sophia?
2: Linda?
1: Franzi? Wir sind alle 12 Jahre alt. Wir wünschen uns das Lied 194 Länder von Mars Poster. Damit grüßen wir die Maus, den Elefanten, die Ente und alle.
2: Tschüss!

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1: Hallo, ich bin Nika, ich bin 6 Jahre alt und ich wünsche mir das Lied Boom Shakalaka. Und damit grüße ich all meine Familie und meine Freunde.

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1: Hallo, ich bin Leni, ich bin 6 Jahre alt und ich wünsche mir das Lied "Ich bin ein Einhorn, so wurde ich geboren". Damit grüße ich meine Eltern.
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1: Hallo, ich bin der Finn. Ich bin 9 Jahre alt und ich wünsche mir das Lied Ich bin verliebt in mich. Und hier begrüße ich meine Familie.

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1: Ich heiße Carla, bin 5 Jahre alt und ich grüße den Elefant, die Maus und die Ente. Ich wünsche mir das Lied Pommes gehabt.

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1: Hallo, ich bin Lena und ich wünsche mir das Lied von Blackpink, Kill This Love. Tschö, und damit grüße ich meine Kindergartenfreundinnen. Und ich bin 10 Jahre alt und ich grüße noch meine Klassenkameraden. Tschö.

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1: Ich bin ein bisschen aufgeregt. Ich habe nämlich ein Date. Ja, ich. Jetzt. Mit wem? Das verrate ich euch gleich.
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3: mit Kindern in Schützenvereinen, Captain Blaubär und einer Zeitmaschine, Wirbelstürmen und ihrer Richtung und natürlich mit der Maus und dem Elefanten. 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Das war Englisch, so wie es in den Vereinigten Staaten von Amerika gesprochen wird.
1: Hallo zusammen. Sagt mal, seid ihr mein Date für heute? Ja, ich glaube schon. Ihr drei hier im Studio und ihr da draußen natürlich auch. Wir haben doch genau jetzt eine Verabredung. Voll gut. Vor allem, dass ihr alle pünktlich an unserem Treffpunkt seid. Oh Mann, Maus kriegt hier einen Lachanfall nach dem nächsten. Ja, ja, ich gebe es ja zu. Es klingt schon ein bisschen komisch, was ich hier erzähle von wegen Date und Treffpunkt und so im Radio oder im Podcast. Aber genau das ist heute unser Thema. Treffpunkte. Wir wollen uns an ganz unterschiedlichen Orten treffen. Zum Beispiel mit ein paar Kindern der GGS Theodor-Fontane-Schule und mit Mausreporterin Insa im Jugendzentrum Bunker in Leverkusen.
4: Ist es auch ein bisschen bunt drin?
5: Es hängen Lichterketten an den Decken.
6: Es ist sehr kuschelig.
7: Also hier gibt's auch schon sehr viele Blumen.
8: Echte und unechte und aufgemalte.
9: Es gibt eine Theke.
10: Es gibt ja auch Billard und ein Klavier.
11: Wir gehen jetzt quer durch den ganzen Bunker. Da gibt's viel zu erforschen.
12: Wir sind in einem Nebenzimmer mit einer Tischtennisplatte und einem schwarzen Vorhang.
8: Rainer, wo sind wir hier?
11: Ja, wir sind im Raum, der multifunktional genutzt wird. Das heißt, hier wird gebastelt, hier wird gespielt, hier gibt es Konzerte, Veranstaltungen, Disco.
8: Und hier stehen Teller auf den Tischen mit leckeren Sachen hier. Ich sehe Obst, ich sehe herzhafte Teilchen, auch süße Teilchen. Was hat das zu bedeuten?
11: Wir wollen, dass die Besucherinnen sich wohlfühlen und hier gibt es nicht nur jeden Tag was zu schnabulieren, alles immer umsonst. Wir kochen auch an jedem Tag mit unseren Kids hier im Bunker.
13: Wir essen hier gerade richtig leckere Sachen, zum Beispiel Berliner, Schokokroissants, alles drum und dran, sogar Pizza ist hier.
8: Jetzt habt ihr euch alle gestärkt, einige kauen noch und die Jungs haben gerade schon gesehen, direkt nebenan ist noch ein Raum, der wird abgeteilt durch einen schwarzen, geheimnisvollen Vorhang.
11: Genau, das ist ein Bereich, wo gerne getanzt wird und wenn Schulklassen kommen, machen wir auch schon mal gerne das Just Dance.
8: Was sehen wir denn jetzt hinter diesem Vorhang?
14: Wir sehen eine große Bühne. Also hier kann man gut Musik machen.
8: Hier ist es dunkel.
14: Ja, hier ist es eher dunkel und es gibt hier auch Sitzkissen. Die Wände sind bemalt und hier ist es auch relativ bunt drin.
15: Rainer, könnten Sie Musik anmachen?
11: Ja, sicher kann ich Musik anmachen. Ja. Wir haben jetzt hier eine Auswahl. Vier können tanzen mit dem Controller und die anderen können dann daneben tanzen. Ein Controller ist ein Gerät, was man zum Spielen braucht. Damit kann man auch durchs Spiel führen, ne?
8: Nina, was passiert hier?
16: Ich tanze gerade von Just Dance. Ich habe sehr viele Punkte.
8: Das heißt, da gibt es eine Leinwand und da sieht man, dass eine Figur etwas vormacht und ihr macht es alles nach?
16: Ja, wir machen alles nach.
11: Der Bunker hat 8 Etagen. Da kann man 2-mal im Jahr bei der Bunkerführung mit, aber wir gucken heute in 2 Etagen rein.
16: Kann man den Fitnessraum
11: gehen? Ja. Natürlich kann man da schon Fitness machen, ja?
16: Ja, oder dann können wir das zusammen machen. Meine Muskeln sind eh wieder schlapp.
11: Ja klar, hör mal. Hast zu viel gezockt oder so?
16: Ich hatte mal so einen Bizeps und jetzt ist er so geschrumpft.
11: So, wir gucken uns mal jetzt mal hinter der Bühne noch was an, ja?
16: Bei der Bühne gibt es einen Eingang. Hier gibt es noch mehr Türen unten. Wir drehen gerade eine Treppe runter. Und jetzt gehen wir in einen kleinen Raum, wo man sich ganz schön durchzwängen
0: muss jeder muss hier einzeln durch.
8: Hier riecht es auch direkt ganz anders, oder?
0: Ja, wie im Keller.
17: Und hier gibt es auch ganz schöne Musik. Und hier sehe ich Instrumente.
0: Ja. Zum Beispiel ein Keyboard und ein Schlagzeug.
18: Wir machen eine kleine Schlagzeugschule auf.
11: Das heißt, wir haben hier ganz viele Interessierte, die gerne Schlagzeug lernen würden. Da werden wir natürlich direkt einsteigen, ja?
0: Wir haben hier 5 Musikräume in den Bunker. Und hier ist halt schön.
8: Wo gehen wir jetzt hin?
0: In die erste Etage. Gerade sind wir in den Sportraum gekommen.
18: Also in dem Raum ist ein Laufband und auch ein paar Gewichte. Es ist auch noch so ein Sportfahrrad. Also ein richtig cooler Trainingsraum.
0: Rainer, gehen wir jetzt hier lang?
11: Du bist die Bunkerkennerin, du gehst jetzt vor.
19: Wir müssen runtergehen.
0: Gerade gehen wir eine steile Treppe runter.
8: Wo sind wir jetzt gelandet?
20: Jetzt sind wir wieder im ersten Raum. In dem Spielraum, wo man ganz viel spielen kann.
19: Wir spielen gerade Kicker.
1: Wow, Fitnessraum, Kicker spielen, zusammen kochen. Was für ein guter Ort das ist, oder? Also, da kann man sich bestimmt super gut mit Freunden treffen. Und wisst ihr was? Das war erst der Anfang. Wir haben noch viel mehr Treffpunkte heute für euch im Programm. Könnt ihr euch drauf freuen? Jetzt aber erstmal eine Runde. Der Boden ist Lava, okay?

0: Lava.
1: Eben, haben wir ja eine Runde durch dieses super coole Jugendzentrum in Leverkusen gedreht. Und da habe ich ja gesagt, dass ich mir vorstellen kann, dass man sich da super mit Freunden treffen kann. Wie ist denn das bei euch so? Wo trefft ihr euch am liebsten mit euren Freunden? Das haben wir auch mal ein paar Kinder aus Köln-Kalk gefragt.
2: Also ich treffe mich immer mit Freunden im Bolzplatz und manchmal gehen wir auch Skateboard fahren.
3: Ich treffe mich immer mit meinen Freunden vor meiner Haustür, weil die wohnen auch beim Gebäude. Und ich mag es, mit ihnen in Liner zu fahren.
4: Ich treffe mich am meisten mit meinen Freunden und mit meiner Familie. Am meisten bei denen zu Hause oder am Arkadenspielplatz.
5: Also ich gehe immer mit meiner Kindergartenfreundin entweder zu mir oder zu ihr.
6: Ich treffe mich gerne mit meinen Freundinnen auf unserem Spielplatz.
2: Also ich treffe mich auch meistens mit meinen Freunden in der Bücherei. Und ich gehe gerne in die Bücherei, weil man kann dort wie zum Beispiel auf einem Computer spielen oder FIFA oder Playstation und alles spielen, so alle Spiele spielen.
7: Ich treffe meine zwei Freundinnen immer bei der Kirche.
8: Und wir gehen irgendwo, das heißt Jugendzentrum Pavillon. Man kann da basteln, malen, tanzen und so Spiele spielen.
1: Und das Allercoolste am Treffen sowieso ist ja, egal wo, dass da andere sind, auf die man Lust hat und mit denen man gerne seine Zeit verbringt. Bei Kursen oder in Vereinen, da kann man sich ja auch treffen. Und genau da sind wir gleich mit Justin und Chiara und ein paar anderen verabredet. Im Schützenverein in Düsseldorf.

0: Habt ihr das auch schon mal gesehen, dass so ganz viele Leute mit grünen oder grauen Trachtenjacken und Hüten durch die Straßen ziehen? Manche haben auch eine Feder oder so ein Pinselpuschel am Hut und Fahnen werden da natürlich auch geschwenkt. Das ist dann höchstwahrscheinlich ein Schützenumzug gewesen. Und die Leute, die da mitgegangen sind, sind vermutlich Schützen aus einem Schützenverein. Aber was machen die da eigentlich in so einem Verein? Mausreporterin Yeshim nimmt uns mal mit nach Düsseldorf ins Schützenheim eines Schützenvereins und da können wir den Kinderschützen mal beim Training zuhören.
1: Montagabend im Schützenverein St. Sebastianus in Düsseldorf-Bilk. Hier im Vereinslokal treffen sich regelmäßig jüngere und ältere Schützen, um gemeinsam in einer gemütlichen Runde zu sitzen und sich zu unterhalten. Es wird aber auch trainiert. In dem großen Raum, der sich direkt neben dem Vereinslokal befindet, sind Schießstände eingerichtet. Für die jüngeren Sportschützen gibt es auch Gewehre, allerdings schießen die mit Laser. Die Lasergewehre sind elektronisch mit einem Computer verbunden, auf dem kann man die Treffer als Lichtpunkte sehen. Auch Justin bedient gerade ein Lichtpunktgewehr, das an einer Stange am Tisch befestigt ist. Angespannt und konzentriert schaut der Elfjährige nach vorne und möchte das runde Ziel, das 10 Meter entfernt ist, in der Mitte treffen.
2: Richtig hinstellen, ruhig atmen. War das sauber, 10,9, besser geht's nicht.
3: Also erstmal hat man so ein kleines ängstliches Gefühl. Man zittert am Anfang und wenn man abgedrückt hat, ist eigentlich alles okay. Und da trainiere ich ja auch, dass ich bald mal zur Landesmeisterschaft komme, dass man erstmal vorbereitet ist.
1: Auch Chiara kommt sehr gerne in den Verein. Sie ist mit der Tradition groß geworden, denn ihre Schwester war schon als Schützin aktiv. Für die 12-Jährige war klar, dass sie in ihre Fußstapfen treten möchte.
4: Man kann auch ein bisschen Stress abbauen. Es macht Spaß und es fördert halt die Konzentration. Man muss halt ruhig bleiben, weil wenn man zu viel zittert, dann geht das halt ganz aus und dann
1: schießt man daneben. Die Schützenkultur hat eine sehr lange Geschichte, die bis ins Mittelalter zurückreicht, erklärt Ulrich Müller. Er ist bei den Bilker Schützen Sportwart und war schon selbst als Kind dabei.
5: Die Schützen, wie der Begriff das schon ausdrückt, haben früher die Dörfer geschützt. Das war quasi die Polizei der Dörfer.
1: Und heute, über 500 Jahre später, gibt es die Schützen immer noch und sie werden weiterhin gebraucht.
5: Weil wir ziemlich viel in dem Seniorenbereich und im Kinderbereich machen und unsere Kompanien veranstalten in Seniorenheime, Karnevalsveranstaltungen, bunte Nachmittage, gehen auch schon mal mit den Leuten dann spazieren so in der Woche. Wir tun was für die Öffentlichkeit und für das allgemeine Leben in unserem Stadtteil.
1: Ein großes Highlight sind vor allem die vielen Schützenfeste, die von Frühjahr bis Spätsommer an den Wochenenden stattfinden. In Düsseldorf beispielsweise hat fast jeder Stadtteil seinen eigenen Schützenverein und somit auch sein eigenes Fest. Und wo gefeiert wird, wird auch musiziert. Die Schützen ziehen mit ihren Instrumenten als Parade durch ihren Stadtteil. So auch Cedric, der Posaune spielt.
6: Die Posaune ist auch ein Teil eines Orchesters oder einem Chor. Die Trompeten spielen die erste Melodie und halt die Posaunen sind halt die Hintergrundmelodie meistens. Also das ist jetzt mein erstes Stück, was ich geübt habe und das heißt Amazing Grace und das klingt so.

0: Nur das ist ein Problem, wenn man auch erkältet ist, dann halt ist schnell die Luft weg. Und dann sind die Töne auch halt schief. Ich finde, die Musik hört sich so schön an, wenn wir in einer Gruppe spielen. Einzeln hört sich das vielleicht jetzt nicht so schön an, wenn die Fanfare einzeln spielt oder die Posaune oder die Trompete. Aber wenn man wirklich alles zusammenwirft in einen Topf, dann hört sich das wunderschön an.
1: Zur einheitlichen und stimmigen Musik gehört auch die entsprechende Kleidung. Einfach in Jeans und T-Shirt kommen und in der Parade mitlaufen geht natürlich nicht. Das würde auch komisch aussehen. Während des Umzuges und des Festes tragen die Schützen alle die gleiche Uniform.
0: Wir haben meistens eine grüne Jacke an, weißes Hemd, wo unser Wappen drauf ist. Da ist halt eine Fanfare drauf und dann haben wir noch schwarze Hosen und schwarze Schuhe an. Wir haben einen Spieß, der guckt immer, ob wir wirklich ganz schwarze Socken anhaben, ohne irgendwas drauf, die richtige Hose, die richtigen Schuhe anhaben. Also ein Spieß ist, der trägt ein, wenn jemand fehlt, unentschuldigt, wenn irgendjemand was Falsches anhat oder sein Instrument vergessen hat, halt dann muss man Strafe bezahlen. Vielleicht mal einen Euro oder so.
1: Also dann doch lieber aufpassen und alles schön dabei haben für die Parade. Den Euro kann man nämlich noch gut für die Kirmes gebrauchen.
0: Also meistens freue ich mich, wenn ich hier mit meinen Freunden auf der Kirmes bin. Wir machen dann hier was zusammen, wir gehen über die Kirmes. Aber was mich eigentlich am meisten freut, ist das Musizieren. Das ist auch ein schönes Gefühl, dass du die Leute lächeln siehst, mit deiner Musik Freude herbei. Zaubern, sag ich jetzt mal, kannst, ja. Und halt das Beste für mich ist halt, mit meinen Freunden da zu stehen.
2: Zack, da haben wir es wieder. Gemeinsam mit anderen ist es einfach überall am schönsten. Und Cedric ist da ja wirklich mit vollem Einsatz dabei im Schützenverein St. Sebastianus. Toll, wenn man so ein geliebtes Hobby für sich gefunden hat.
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0: Johnny Carajo war das mit Das ist Punk. So eine Art Statement aus seinem Leben. Na klar, du bist natürlich auch Punk-Elefant. Und die Zeitmaschine, die die Enkel von Captain Blaubär auf der Elvira entdeckt haben, die ist auf jeden Fall auch Punk. Naja, also das glauben sie jedenfalls. Und jetzt hört doch mal, wen sie in der vermeintlichen Zukunft treffen.
1: Männer, das ist ein historischer Augenblick. Wir sind die Ersten, die mit einer Zeitmaschine die Zukunft erkunden. Es ist jetzt 18 Uhr, 35 Minuten und 16 Sekunden. Wir starten. Da wären wir. Es ist jetzt genau 18 Uhr, 35 Minuten und 29 Sekunden. Das ist der Beweis. Wir sind 13 Sekunden in die Zukunft gereist.
2: Hurra!
1: Ein Triumph der Technik. Aber Männer, der gefährlichste Teil unserer Expedition liegt noch vor uns. Wir befinden uns in einem uns völlig unbekannten Teil der Zukunft. Wer weiß, welche bedrohlichen Lebensformen sich zwischenzeitlich entwickelt haben. Wir müssen auf der Hut sein. Da, ein Wesen aus der Zukunft. Wir müssen Kontakt aufnehmen.
3: Heil dir, Fremdling. Wir sind Zeitreisende aus der Vergangenheit. Aber fürchte dich nicht. Wir kommen in friedlicher Mission.
4: Na, da bin ich aber beruhigt.
3: Er scheint vernunftbegabt zu sein. Er spricht unsere Sprache.
4: Aus welcher Epoche hat es euch denn in diesen Teil der Zeit verschlagen, wenn ich fragen darf?
5: Wir kommen aus einer Zeit weit jenseits deiner Vorstellungskraft. Sie liegt über 13 Sekunden in der Vergangenheit.
4: John Donnerwetter, das ist ja ein Ding. Na dann herzlich willkommen in der Zukunft. Steigt aus und amüsiert euch ein bisschen.
3: Vielen Dank, aber wir sind nicht zu unserem Vergnügen hier.
1: Wir haben einen Forschungsauftrag.
5: Wir müssen herausfinden, wie das hier in der Zukunft so ist.
3: Vielleicht können Sie uns was darüber erzählen.
4: Die Zukunft? Ihr fragt mich, wie die Zukunft so ist? Die Zukunft ist ein Traum in sanften Farben. Ein Paradies für Bären im Ruhestand. Ein Land, wo Rum und Honig fließen. Beziehungsweise mehr Rum als Honig. Genau genommen fast nur Rum mit einem kleinen Schuss Honig. Und über allem liegt eine ewige Musik. Herrliche Seemannsschentis durchgaukeln die Luft.
3: Und Roboter?
1: Gibt's auch Roboter?
5: Glänzende Maschinen aus Stahl, die alle unangenehmen Arbeiten verrichten?
4: Roboter? Wofür Roboter? Dafür gibt's doch die Bärchen.
2: Bärchen?
4: Ja, kleine Bärchen, die alle unangenehmen Arbeiten verrichten. Die Bärchen der Zukunft sind die reinsten Arbeitstiere. Sie putzen und schrubben. Sie gehen einkaufen und bringen leere Flaschen zurück. Sie spülen und trocknen auch noch ab.
3: Aber das Essen!
1: Das Essen?
5: Müssen sie doch nicht etwa auch noch kochen?
4: Doch, und wie die kochen! Sie kochen die leckersten Sachen. Spinatauflauf und Durchgemüse, Rhabarbersalat und dicke Bohnen. Eben alles, was olle Blaubeeren gern mögen. Es ist ein Traum.
3: Klingt aber wie ein Albtraum.
1: Aber damit ist ihre Arbeit
5: doch hoffentlich erledigt.
4: Oh nein! Danach tragen sie ihren Opa noch ein paar Mal um den Block, damit er ein bisschen Bewegung kriegt, nicht?
3: So soll es in der Zukunft aussehen? Das ist ja furchtbar!
4: Das ist natürlich Geschmackssache.
3: Dann machen wir aber mal fix, dass wir wieder zurück in die Vergangenheit kommen.
1: Vielen Dank, Fremdling.
4: Nichts zu danken und gute Reise.
1: Los, Männer, lass uns hier schleunigst verschwinden. Wir starten.
3: Da wären wir.
1: Das müssen wir
5: unbedingt Opi erzählen.
2: Opi!
4: Da seid ihr ja endlich. Ich habe euch schon die ganze Zeit gesucht. Wo wart ihr denn bloß?
3: Wir waren in der Zukunft.
4: Nicht möglich.
1: Doch, mit unserer Zeitmaschine.
4: Eine Zeitmaschine ist das. Ja, was es nicht alles so gibt. Ja, dann erzählt doch mal, wie war das denn so in der Zukunft?
3: Stell dir vor, Opi, da war ein großer blauer Bär.
1: Der erzählte kleinen Bärchen?
5: Die haarsträubendsten Lügengeschichten.
4: Nicht möglich. Was für ein Abenteuer.

Mensch, ja, das war ja wirklich eine außerordentliche Zeitreise, oder? Ganze 13 Sekunden in die Zukunft. Boah, da wollten wir auch immer schon mal hin, ne? Sängerin Meghan Trainor, die hat ein Lied, in dem es auch um die Zukunft geht. Das ist sozusagen eine gesungene Nachricht für den zukünftigen Ehemann, damit er weiß, mit wem er es mal zu tun bekommt.

0: An manchen Orten in der Stadt, da kann man jede Woche an einem bestimmten Tag oder auch mal an zweien dieselben Leute treffen, die einem Obst verkaufen oder Gemüse oder Fisch oder Käse. Kommt, macht mal die Augen zu, wenn ihr mögt, und dann kommt doch mal mit.
1: Einmalig hier zu dem Sonderpreis, trotz des großen Krieges.
2: Hör mal, wer, wo, was ist das?
1: Ja, dafür erntet ihr jetzt 1 Kilo für 1,90. Jo, für auch 1 Kilo, für das Geld könnte sie ja nicht in Belgien für holen.
2: Der Markt in Köln-Nippes. Die Äpfel sehen zum Reinbeißen aus und auch die gelben Birnen. Die Menschen drängeln sich um einen Stand mit Hosenträgern, Knöpfen und goldenen Katzen, die mit einer Pfote winken. Sie sprechen Deutsch, Türkisch und Dialekt. Hinter einem Stand mit Kartoffeln, Möhren und Kohlköpfen steht ein Mann mit einer blauen Schürze.
3: Moin, Frau Schmitz. Wie geht es? Wollen Sie Kappes? Wollen Sie Möhrchen? Ganz frische Möhrchen.
2: Sein Hut ist rund wie eine Melone. Seine Hände sind groß wie Bratpfannen und an seinen Stiefeln klebt noch Erde vom Rübenfeld.
3: Zuckersüße Möhrchen heute im Angebot. Super lecker. Und schauen Sie mal, wie die hier wachsen sind. Ganz schön gerade. Ne? Ganz frische Möhrchen.
0: Ich liebe Wochenmärkte. Oh, dieses bunte Durcheinander an den Ständen und davor, das finde ich so cool. Und dann gibt's da auch immer so leckere Sachen. Entweder zum Direktfuttern oder für zu Hause. Oh, ich war viel zu lange nicht mehr da. Wird mal wieder höchste Zeit. Aber jetzt treffen wir uns erstmal alle im Bällebad. Jawohl! Mit Dennis und Ove.
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0: Viele Witze, die fangen ja an mit treffen sich zwei, keine Ahnung, Igel oder Gärtner oder Nonnen oder irgendwie sowas. Maushörerin Carla, die hat eine Frage, in der es auch ums Treffen von Zweien geht. Ihre Frage ist aber kein Witz, sondern ganz ernst gemeint. Und ich bin auch schon super gespannt auf die Antwort.
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2: Hallo, hier ist die Carla. Ich bin 8 Jahre alt und wollte gerne wissen, ob sich Hurricanes begegnen können oder sogar verschlucken.
0: Oh, das ist ja eine Vorstellung, oder? Dass sich zwei Hurricanes treffen oder sogar einer den anderen verschluckt, das ist echt ein bisschen gruselig. Wenn ich mir das so vorstelle, dass sich dann ja da so ein riesen Monsterwirbelsturm draus bilden könnte. Oh, keine Ahnung, ob sowas wirklich geht. Mal hören, was unsere Mauskollegin Doro darüber weiß.
3: In der Natur gibt es ein seltenes Phänomen, wenn Wirbelstürme zusammenprallen. Das ist zum Beispiel im April 2021 passiert. Was sich da über dem Indischen Ozean zusammenbraute, kommt nicht oft vor. Zwei tropische Wirbelstürme waren in der gleichen Gegend unterwegs. Aber anstatt, wie in den meisten Fällen, einfach aneinander vorbeizuziehen, trafen sie sich und blieben aneinander hängen. Es war wie ein Kampf zweier gewaltiger Mächte. Die beiden tropischen Wirbelstürme drehten sich jeder in ihrem eigenen Kreis, doch dann kamen sie sich immer näher und begannen auch umeinander zu kreisen. Die beiden Wirbelstürme kämpften miteinander. Dabei verloren sie an Kraft. Dann wurde der Kleinere vom Größeren mitgerissen. Jetzt kreiste er um den Größeren. Und plötzlich verschluckte der größere Wirbelsturm den Kleineren. Als noch mächtigerer Sturm zog dieser nun weiter, aber in eine unerwartete Richtung. Dafür war der kleinere Sturm verantwortlich. Das Besondere bei dieser Begegnung ist, die beiden Wirbelstürme sind sich ungewöhnlich nahe gekommen. Das bedeutet, sie waren weniger als 1400 Kilometer voneinander entfernt. So eine Entfernung erscheint für uns zwar riesig, immerhin ist das ungefähr so viel wie die Luftlinie zwischen Kiel im Norden Deutschlands und Rom in der Mitte Italiens. Doch für zwei Wirbelstürme ist selbst diese große Entfernung ziemlich klein. Und so passierte es, dass der große Wirbelsturm im Indischen Ozean den kleineren nach einem dramatischen Kampf einfach verschluckte. Wissenschaftler nennen dieses seltene Phänomen den Fujiwara-Effekt. Er ist benannt nach einem Japaner, der so einen Wirbelsturmkampf vor 100 Jahren zum ersten Mal beschrieben hat. Nicht immer gewinnt übrigens ein Sturm bei einem solchen Kampf. Wenn zwei Wirbelstürme gleich stark sind, kann es auch sein, dass sie erst umeinander kreisen und dann doch wieder in unterschiedliche Richtungen auseinandertreiben.
0: Okay, wow. Vielen Dank für so viel Windkunde, Doro. Und Carla, dir vielen Dank für deine Hurricane-Frage auf dem Maus-Anrufbeantworter. Jetzt wissen wir, dass das tatsächlich vorkommt. Also, dass sich zwei Hurricanes treffen und dass sogar einer den anderen verschlucken kann. Oh, stürmische Grüße an dich.

0: Die Black Eyed Peas waren das mit Meet Me Halfway. Triff mich auf der halben Strecke. Oh klar, das kann natürlich auch ein Treffpunkt sein. Und wisst ihr, wo sich Matti und Martin aus unserem Maus-Musikteam heute treffen wollen? Nein, nicht hier in der Redaktion, sondern in ihrem Proberaum, um da Musik zu machen. Allerdings gibt's da ein Problem.
1: Boah, ich freue mich mega aufs Musikmachen heute.
2: Ja, ich habe auch mega Bock. Ich habe auf jeden Fall viele Ideen für neue Songs dabei. Die müssen wir gleich ausprobieren.
1: Ja, super gut. Ich freue mich auch. Okay.
2: Oh nee. Mist. Ich habe den Proberaumschlüssel vergessen. Oh nein.
1: Und jetzt? Wie kommen wir da rein?
2: Ja, gar nicht.
1: Ach komm.
2: Das ist auf jeden Fall mega ärgerlich. Hinter dieser Tür hier steht alles, was wir brauchen. Ja. Keyboards, ja. Gitarren, Verstärker. Ja, ohne Instrumente können wir halt nicht Musik machen.
3: Das ist unmöglich.
1: Hey, warte mal, ich habe eine Idee. Was ist, wenn wir das Zeug hier benutzen, was hier rumliegt?
2: Was? Den Müll oder was?
3: Ja, warum nicht? Wir können das mal probieren. Ich habe so eine Idee. Guck mal, der Karton da vorne. Da kannst du doch mal draufschlagen. Das könnte doch eine Trommel sein.
2: Ja, nicht so schlecht, wie ich gedacht hatte. Klingt auf jeden Fall schön tief, wie die Bassdrum von einem Schlagzeug.
3: Ja, wir bräuchten natürlich irgendwie noch mehr unterschiedliche Klänge.
2: Okay, wie wär's mit dem Mülleimer da? Egal, machen wir später sauber.
3: Ist doch super. Mülleimer ist dann die zweite Trommel, dann könntest du doch schon einen Rhythmus machen mit den beiden.
2: Mhm, ich probier's mal.
3: Boah, cool. Das ist doch gar nicht schlecht. Hier ist noch eine Dose Erdnüsse.
2: Aber schau da lieber nicht rein. Ich glaube, die sind noch aus dem letzten Jahr oder so.
3: Bäh.
2: Aber ist eine super Rassel. Okay, pass auf. Ich mache mit einer Hand abwechselnd den Karton und den Mülleimer. Und dann mit der anderen Hand. Oh, das ist schwer. Die Erdnussrassel.
3: Aber das ist gut. Ja, das ist doch jetzt ein richtiger Rhythmus. Bräuchten wir nur noch einen Ton oder eine Melodie.
2: Ja, die kannst du ja machen. Warte mal, nimm mal die leeren Limo-Flaschen hier und puste da mal drauf, so über den Rand. Ja, klingt super. Okay, ich spiele mal ein Müllschlagzeug dazu. Yeah!
3: Cool. Ich hätte sogar noch eine Idee. Geh mal die Pappröhren da hinten.
2: Ja? Moment. Da waren doch die Plakate von unserem letzten Konzert drin, ne?
3: Ja, genau. Da vorne liegt noch ein Flipflop. Ich weiß gar nicht, wem der gehört. Guck mal, wenn ich da jetzt auf die Röhren haue, guck, da kommt ein richtiger Ton raus.
2: Cool. Ja, die Idee ist mega gut. Ja, dann haben wir doch eigentlich alles, was wir brauchen. Ich spiele das Schlagzeug und du die Melodien.

Klar, wer braucht schon einen Proberaum mit Instrumenten, wenn er Müll hat? Martin und Matti jedenfalls nicht. Voll gut, woraus ihr alles Musik machen könnt, ihr zwei.

0: Sagt mal, was machen eure Eltern eigentlich gerade? Also, falls die jetzt nicht bei euch sein sollten, meine ich natürlich. Arbeiten, denkt ihr? Oder einkaufen? Oder beim Friseur sitzen? Oder sich mit Freunden treffen? Meint ihr also. Aber könnt ihr euch auch sicher sein, dass sie nicht gerade neue Überwachungspläne für euch austüfteln? Oh ja, oh doch, es gibt Eltern, die sowas machen.
1: 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Sie sind immer für dich da. Sie lassen dich niemals aus den Augen. Denn sie sind die Helikoptereltern.
2: Mama Alpha Bravo, wie sieht's beim Putzen aus?
3: Alles geputzt. Und wie sieht's beim Bügeln aus, Papa Delta Echo?
2: Alles gebügelt.
3: Dafür liebe ich dich, Papa Delta Echo.
2: Ich mich auch.
3: Dann leg doch mal das Funkgerät weg.
2: Wieso?
3: Wir haben frei und wir haben Zeit, uns mal ganz normal zu unterhalten.
4: Ja, und worüber?
3: Über
4: unseren Sohn.
3: Was er wohl gerade macht?
4: Er ist in der Schule.
3: Ja, das weiß ich, aber was er da wohl gerade lernt?
4: Ich kann ja mal rüberschalten.
3: Etwa mit deinem Spyphone?
4: Genau, ich hab's mit der Minikamera an seinem Ranzen verbunden. Guck mal.
5: Augenblicke später auf dem Spyphone von Papa Delta Echo.
3: Also, ich sehe nur Schnee.
4: Vielleicht machen sie einen Skiausflug.
3: Nein, jetzt kommt was.
4: Aber wer ist denn das?
3: Das ist ja Charlize.
4: Wer?
3: Seine Freundin.
4: Was macht sie da?
3: Sie läuft über Scherben.
4: Barfuß.
3: Bestimmt hat sie wieder gestört.
4: Aber dann wird man doch nicht so hart bestraft.
3: Oh Gott.
4: Was?
3: Da ist unser Sohn.
4: Was ist mit ihm?
3: Er liegt in einem Kasten. Er kann sich nicht bewegen.
4: Jetzt kommt ein Mann mit einer Säge.
3: Das ist der Schnittgas.
4: Er will ihn zersägen.
3: Wir müssen was tun.
4: Ich mach sofort den Helikopter klar.
5: Wenige Minuten später an Bord des Helikopters.
2: Wer zum Teufel ist Herr Schnittgas?
6: Sein Mathelehrer.
2: Seit wann zersägt der Schüler?
6: Keine Ahnung. Vielleicht über den Teil.
2: Da ist die Schule.
6: Was ist denn das für ein Zelt auf dem Schulhof?
2: Keine Ahnung. Ich gehe runter.
7: Und wir holen ihn da raus.
5: Augenblicke später im Zelt.
8: 3, 2, 1.
9: Zugriff!
8: Hände hoch!
9: Hören Sie sofort auf zu klatschen!
8: Säge fallen lassen!
9: Herr Schnittgas, Sie sind verhaftet!
3: Was? Mein Sohn, hat er dir etwas angetan?
10: Mama? Papa?
3: Ja? Ja.
10: Kann man nicht einmal beim Zirkusprojekt mitmachen, so wie andere Kinder auch?
3: Zirkusprojekt?
10: Ihr seid so peinlich.
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3: Und ich sage bis ganz bald. Tschüss, eure Nina.

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1: Hey, stellt euch mal vor, ihr geht spazieren und dann findet ihr plötzlich einen Schatz im Wald. Genau das ist bei Kindern in Bayern passiert. In der Nähe von der Stadt Aschaffenburg war das. Da haben sie unter anderem ein Einmachglas entdeckt bei einem Familienausflug. Und das war wohl eingebuddelt und in einer Plastiktüte drin. Und das Einmachglas war, jetzt kommt's, voller Goldschmuck. Kann man sich nicht vorstellen. Über 60 Eheringe waren da drin. Teilweise mit Gravuren, also mit Hochzeitsdaten und Anfangsbuchstaben von Namen. Und die Familie, die hat den Fund direkt zur Polizei gebracht und jetzt rätselt die Kripo, wem gehört das alles? Und wie lange lag das alles schon da? Also manche Ringe sind ziemlich auffällig mit Edelsteinen oder besonderen Zeichen. Und die Polizei, die hat jetzt Fotos von den Ringen veröffentlicht und vielleicht erkennt ja jemand seinen Schmuck wieder. Das wäre ja mal was.
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3: Wir haben schon eine Bartagame, also so eine Echse, mit Verdauungsproblemen kennengelernt. Wir waren schon dabei, als ein Hund am Herzen operiert wurde. In unserer tierischen Doku aus der Tierklinik an der Ludwig-Maximilian-Universität in München findet ihr alles auf maus-live.de. Heute, da sind sehr besondere, kleine, süße, aber ja, kranke Vögel dran.
4: Es tut mir so leid, dass Sie warten mussten.
5: Ja, kein Problem.
4: Dafür haben Sie diesmal eine ganze Bande dabei, wie ich sehe.
6: Ja.
7: Bei Tierärztin Elora sind heute 4 kleine Zwergpapageien. 2 haben ein rot-grünes Gefieder und 2 ein weiß-blaues.
4: Okay, wer ist denn wer?
8: Das ist Zeika.
4: Zeika, ja, dich kennen wir.
8: Das ist Akari.
4: Mhm.
8: Das ist Shinji und das ist Kasumi.
7: Die 4 sitzen jeweils einzeln in kleinen Käfigen. Ihr Besitzer hat festgestellt, dass etwas mit ihrem Kropf nicht stimmt. Das ist ein kleiner Sack an der Speiseröhre, den alle Vögel haben. Wenn sie etwas essen, zum Beispiel Körner, dann kommen die erst vorne am Hals in den Kropf und werden später weiterverdaut.
9: Sie fressen ja, aber man merkt halt, dass im Kropf nach dem Fressen ist relativ wenig Körnchen und relativ mehr, was eigentlich nicht reingehört.
4: Ja, das klingt ja nicht so gut. Da schauen wir doch mal, wie es aussieht.
7: Elora nimmt Zeika aus ihrem Käfig. Sie ist die älteste Zwergpapageiendame mit ungefähr 4 Jahren.
4: Fangen wir doch einfach mit ihr mal an.
8: Genau.
7: Erstmal wird Zeika gewogen.
4: Komm her, Maus. So. 70 Gramm bringt sie auf die Waage. Bäuchlein ist weich. Augen sind klar, der Schnabel ist schön. Schnabelhöhle ist frei.
7: Jetzt geht es an den Kropf. Bei Papageienvögeln kann es öfter vorkommen, dass sie dort etwas Falsches drin haben. Sie knabbern nämlich gerne alles an.
4: Die brauchen Beschäftigungsmaterial für den Schnabel. Die müssen irgendwas zerlegen und zerstören können. Und das gehört zum natürlichen Verhalten. Deswegen muss man ihnen eben da entsprechend Material zur Verfügung stellen, das unbedenklich ist.
7: Die 4 Zwergpapageien haben in ihrem Käfig ein Seil, das aus ganz vielen einzelnen Fasern besteht. Ihr Besitzer glaubt, dass die Vögel daran geknabbert haben. Das will Elora jetzt überprüfen. Sie nimmt mit einem Wattestäbchen eine Probe aus Zeikas Schnabel. Dann guckt sie sich die unter dem Mikroskop an.
4: Faserstrukturen längere sehe ich tatsächlich erstmal nicht. Man muss aber sagen, sie hat wirklich zusätzlich auch viele Körnchen im Kopf. Also sie hat nochmal gut gegessen, bevor sie losgefahren ist.
7: Vom Seil ist erstmal keine Spur. Dafür findet Elora aber etwas anderes. Und das gefällt ihr gar nicht.
4: Das hier, siehst du das? Das sind so schraubenförmige Bakterien, die sich hier so richtig schnell durchs Bild bewegen. Hier und da oben ist er, jetzt ist es weggehuscht. Hier zittert noch eins durch. Das sind leider auf jeden Fall Spirochäden.
7: Das sind Bakterien, die für Vögel sehr gefährlich sein können.
4: Was sehr schnell dann passieren kann, ist, dass sie anfangen zu erbrechen, zu würgen, das Futter wieder ausspucken und das geht dann natürlich auch mit einer Schmerzhaftigkeit und einem Unwohlsein einher.
7: Und die Bakterien können tatsächlich daher kommen, dass die Papageien vorher das Seil angeknabbert haben.
4: Jetzt schauen wir uns erstmal die anderen an und gucken, wie es ausschaut. Zeika darf für den Moment erstmal zurück.
7: Akari hat vor dem Arztbesuch weniger Körner gegessen. Deswegen ist das Bild unter dem Mikroskop bei ihr noch klarer.
4: Und ich sehe auch schon in der kleinen Vergrößerung, dass hier alles wuselt. Ja, du siehst wieder hier wirklich ganz schön diese spiraligen, sich kringelnden Bakterien. Also die haben ein wirklich sehr eindeutiges Aussehen. Kann man nicht verwechseln mit den Bakterien, die normalerweise im Kopf sind. Normalerweise hat man kleine runde Bakterien, wenn man so möchte. Und die sind eben wirklich langgestreckt, die bewegen sich stark und sehen wirklich aus wie so kleine Korkenzieher, Schraubenzieher und zittern hier sozusagen durchs Bild.
7: Auch Shinji und Kasumi müssen natürlich noch untersucht werden. Bei den beiden gibt es eine Besonderheit. Sie sind ein Pärchen. Und bei diesen Vögeln sind die Partner meistens sehr eng miteinander verbunden. Man nennt sie deswegen auch Unzertrennliche. Oder auf Englisch Lovebirds, also Liebesvögel. Und die Liebesvögel machen ganz schön Alarm, als Elora sie untersucht. Aber das Ergebnis ist dasselbe. Alle vier müssen hierbleiben. Sie kriegen jetzt ein Mittel in den Schnabel. Das soll helfen, dass sich der Kropf leert, falls tatsächlich noch Fasern drin sind. Danach kriegen sie ein Medikament gegen die Bakterien, ein Antibiotikum. Und natürlich müssen die Besitzer das Seil aus dem Vogelkäfig entfernen, damit die Papageien nicht weiter daran knabbern. Stattdessen brauchen sie etwas anderes, das sie mit dem Schnabel zerschreddern können. Zum Beispiel Kork.
4: So Naturkork findet man vor allem im Terrarienbedarf. Aber da gibt es auch solche Korkpakete, die sie im Internet bestellen können mit Korkbruchstücken, die dann an sich nicht so schön sind. Das ist zum Zerschreddern in Tieren ja völlig egal, wie das aussieht. Also damit habe ich ganz gute Erfahrungen gemacht.
8: Ansonsten kriegen sie halt Zweige von draußen, wo sie die Rinde abschreddern können.
7: Damit die vier Papageien schnell wieder nach Hause können und da dann alles für sie sicher ist.

0: Ja, ist ja gut. Pferde, ne? Finde ich, sind wirklich, wirklich tolle Tiere. Aber ich muss sagen, ich finde die auch ziemlich respekteinflößend, weil sehr groß, ja. Und ich bewundere immer Leute, die mal so eben auf ein großes Pferd steigen oder so ein Pferd striegeln oder noch schlimmer die Hufe sauber machen, wo man doch weiß, dass man, also Pferde mit diesen Hufen treten können. Es gibt unter euch bestimmt auch so ein paar Mutige, die sich an Pferde trauen. Wir lernen jetzt ein Pferd kennen, das einen wirklich, wirklich wichtigen Job macht. Baumstämme aus dem Wald ziehen. Maus-Reporterin Christina hat zusammen mit Leo, Tim und Lucky einen Kurs besucht, wo man diese Arbeit mit Pferden lernen kann. Zur Sicherheit hatten sie was dabei, was immer gut ist, um sich bei Pferden so ein bisschen einzuschleimen.
1: Wir haben jetzt hier mal was mitgebracht. Habe ich hier in meiner Jackentasche.
2: Möhre.
1: Eine richtig schöne orangefarbene Karotte. Wie ist das? Machen wir die jetzt an der Angel und halten die dann vors Pferd, damit das dann losgeht und den Baumstamm zieht? Oder wie funktioniert das?
3: Also wir würden die Möhre dann einmal durchbrechen. Und dann könnten wir dem Pferd die Möhre aus der Hand geben.
1: Aber die Hanni, die zieht den Baumstamm freiwillig?
3: Pferde arbeiten gerne. Die arbeitet richtig gerne. Man muss das trainieren. Das sieht man ja hier mit dem leichten Holz. Und wenn das Pferd dann geübt ist, nimmt man schwereres Holz und immer schwereres Holz.
4: Wir sind im LWL Freilichtmuseum in Detmold. Auf einem kleinen Weg an einem Waldstück. Reinhard Merten steht direkt neben Hanni. So heißt sie, die Kaltblutstute.
2: Die ist auf jeden Fall weich, hat ein braunes Fell, die Mähne so weißlich, blond.
5: Vielleicht so 1,70 Meter.
2: Ich würde sagen, die ist auf jeden Fall stark.
5: Ja, kräftig.
3: Hanni, ein rheinisch-deutsches Kaltblutpferd. Sie ist ungefähr 16 Jahre, ist hier in Detmold geboren. Hat auch schon 3 Fohlen gehabt und sie ist eigentlich mehr noch als ich, die den Leuten das Holzrücken beibringt. Die kennt das also wirklich richtig gut und ist ein ganz, ganz ruhiges Pferd.
4: Das ist gut so, denn wenn im Wald beispielsweise eine Maus fiebt oder die Motorsäge rührt, müssen Rückepferde wie Hanni cool bleiben.
3: Und dann braucht man das ganze Geschirr, das ist ein Kummet-Geschirr, so heißt das. Das ist praktisch dieser Ring aus Leder und Holz. Damit zieht es mit der Brust und mit der Schulter, damit das Gewicht schön auf Brust und Schulter verteilt ist.
4: So kann Hanni die Last leichter ziehen. Rückepferde sind richtig stark. Je nach Dicke und Holzart können sie bis zu 100 Baumstämme pro Tag aus dem Wald schaffen. Pferde als Helfer im Wald werden übrigens immer beliebter. Denn im Gegensatz zu schweren Maschinen machen sie den Boden nicht kaputt und brauchen keine breite Gasse im Wald. Auf engstem Raum können sie umdrehen, ohne andere Bäume kaputt zu machen. Sogar an steilen Abhängen in den Bergen können sie arbeiten. Das ist gut für den Wald und schont die Umwelt.
3: Ganz in Ruhe geht sie los. Und man macht es dann mit den Leinen. Damit kann man das Pferd lenken und auch bremsen. Und so funktioniert das. Hanniho, Hanniho, komm.
4: Reinhard Merten erklärt mir noch kurz die Kommandos, worauf ich mit den Leinen achten soll. Und dann darf ich ausprobieren, wie es ist, Hanni zu lenken. Aber erstmal ohne Baumstamm, das ist sicherer.
1: Ich habe hier 2 schwarze Kunststoffleinen in der Hand. Hanni ist jetzt direkt vor mir, vielleicht so 2 Meter oder so. Hanniho, Hanniho. Das hat auf Anhieb noch nicht geklappt. Ist nicht so einfach, wie ich mir das vorgestellt habe. Vor allen Dingen laufe ich hier auch immer auf die Leinen drauf. Jetzt fängt sie an zu fressen, das soll sie natürlich nicht, am Baumstamm. Hanni, ho! Ich versuche mal, sie anzuhalten. Sie ist stehen geblieben.
4: Ich überlasse das mal Merle. Seit ein paar Tagen übt die 18-Jährige mit Hanni und Reinhard Merten im LWL Freilichtmuseum in Detmold Holzrücken. Merle reitet in ihrer Freizeit. Aber das Holzrücken ist noch mal was ganz anderes, meint sie. Sie hängt den rund 3 Meter langen und 30 Zentimeter dicken Holzstamm an Ketten hinter Hannis Hinterteil.
6: Hanni, rück! Jetzt geht sie halt nach hinten und jetzt kann ich das ganz entspannt hier anhängen an den Baumstamm. So, jetzt habe ich das hier festgemacht an dem Baum und jetzt kann es eigentlich ja schon losgehen. Also jetzt nehme ich die Leinen an und gebe ihr halt das

0: Signal, dass sie losgehen soll. Hani, ho! Ja, und jetzt läuft sie halt mit dem Baumstamm hinter sich her den Weg lang. Und ich kann immer wieder Signale mit den Leinen geben, wohin sie hin soll.
1: Also die linke Leine hast du jetzt gerade so ein bisschen strammer in der Hand und die rechte ein bisschen lockerer, ne? Oder?
0: Ja, genau, damit sie halt auch weiß, wo sie jetzt hin soll.
1: Die ist auch richtig flott unterwegs. Wie gefällt dir das, mit Hani zu arbeiten?
0: Das hat mir eigentlich jetzt ganz viel Spaß gemacht. Das Pferd strahlt eine gewisse Ruhe aus. Also man hat nicht so den Stress, den man jetzt so im Alltag vielleicht hat, dass man kann abschalten. Das ist eigentlich ganz schön.
2: Merle hat Hani über einen schmalen Pfad seinem Holzstapel geführt und den Baumstamm abgelegt. Mensch und Pferd müssen ein gutes Team sein und sich gegenseitig vertrauen. Dann funktioniert das Rücken richtig gut.
3: Man muss immer aufpassen auf seine Füße, auf das Pferd, auf den Baumstamm. Eine sehr gefährliche Arbeit. Auf sich selbst achten, aufs Pferd achten, dass da ja nichts passieren kann.
4: Der macht das sehr gut. Das ist eine starke Maschine.
5: Gut, weil die nichts kaputt macht und so.
6: Schöner mit dem Pferd als mit der Maschine.
1: Ich fand das richtig toll mit Hani. Jetzt gibt's das Möhrchen.
7: Oh ja, das Möhrchen hat Hani sich aber so richtig verdient.

0: Wenn so eine Katze nachts vor der Tür steht und nicht aufhört, so zu miauen, weil sie raus will. Ja? Und dann stehst du auf, aus dem Bett, lässt sie raus und kurz nachdem sie draußen ist, fängt sie wieder an, weil sie rein will. Unfassbar nervig, aber für dieses große Katzenproblem gibt es ja eine Lösung. Die Katzenklappe. So, jetzt aber auch gut, ne? Jetzt hör mal auf. Durch diese Katzenklappe kann die Katze jederzeit raus und wieder rein. In dem Comicroman, den euch Buchexpertin Gabriela zusammen mit dem 11-jährigen Yusuf jetzt vorstellt, geht es auch um eine Katzenklappe, aber das ist eine sehr, sehr besondere. Sie zaubert nicht nur das nervige Miau weg, sondern durch sie kann man auch in eine andere Zeit reisen. Das Buch heißt Muffin und Turd.
1: Da ist eine Katze, die heißt Muffin. Er mag gerne Nickerchen. Er mag gerne, dass alles ordentlich ist. Er hat eine Kuscheldecke namens Gürkchen.
2: Muffin lebt in einer ganz normalen Stadt, in einem kleinen Haus bei Tatterich. Das ist ein Zauberer, aber ein schlechter Zauberer. Er macht ganz oft Fehler. Aus Versehen. Zum Beispiel hat Tatterich Muffins leckeres Lieblingstörtchen verzaubert. In das verrückte Kaninchen Turd. Das sieht noch immer wie ein Törtchen aus, rundlich klein mit zwei riesigen Augen, zwei großen Vorderzähnen und als Schwänzchen hat es eine Kirsche.
1: Turd ist lebhaft und er liebt am allerliebsten Abenteuer, weil sie so spaßig klingen, herrlich klingen.
2: Muffin und Turd sind total unterschiedlich. Doch das ist gar nicht schlimm. Im Gegenteil, sie ergänzen sich bestens. Das zeigt sich vor allem in ihrem ersten Abenteuer. Denn der Zauberer Tatterich hat mal wieder einen Fehler gemacht. Er hat aus Versehen die Katzenklappe verzaubert. Seitdem ist sich Muffin nicht mehr sicher, wo er landet, wenn er in den Garten will.
1: Eines Tages hat der Zauberer irgendwas gemacht, dass da rosa Rauch gekommen ist. Und die Katze hat gedacht, so, es war besser bei meiner Decke zu bleiben, als irgendwo rumzulaufen. Aber Muffe konnte nicht atmen, weil da ein richtiger Rauch war. Und dann musste er den Kopf durch die Katzenklappe machen, um Luft zu holen.
2: Hustend schlüpfen Muffin und Turd vorsichtig durch die Katzenklappe und landen, papuff, bei den Wikingern. Die sehen riesig und ganz schön wild aus.
1: Haben am meisten großen Körper, alle haben einen großen Bart und sie haben am meisten Helme mit Hörnern.
2: Die Wikinger sind zwar stark und groß, doch vor den Trollen auf der Trollinsel haben sie Angst. Und ausgerechnet dort ist ihr Freund Eirich spurlos verschwunden. Nun glauben die Wikinger, dass Muffin und Turd genau die richtigen Trolljäger sind. Also schickt der Anführer der Wikinger, Harald der Haarige, die beiden los. Sie sollen Eirich wiederfinden. Muffin und Turd werden also mit Helm und Rüstung ausgestattet und losgeschickt. Als sie die Insel erreichen, verschwindet Turd begeistert im Wald. Ängstlich läuft Muffin hinterher. Bald findet er seinen Freund Turd auf der dicken Nase eines niedlichen kleinen Troll sitzend.
1: Babytroll hat eine Knäuelnase mit Haaren wie, also das hat eine Karotte durch in die Nase reingesteckt. Er hat große Augen, sieht aus wie ein sehr fettes Baby mit einer sehr großen Nase.
2: Wollt ihr wissen, ob Muffin und Turd von den Trollen gefressen werden und ob sie wieder nach Hause finden? Diesen witzigen Comicroman solltet ihr euch unbedingt selber anschauen. Auch zu lesen gibt es was, nicht viel, aber immerhin. Besonders die Zeichnungen sind super witzig. Und damit ihr sie nachzeichnen könnt, gibt es am Ende der Geschichte noch Tipps vom Autor Adam Stover.
1: Da kann man Turd und Muffin zeichnen. Das sieht wirklich gut aus. Erst braucht man einen Stift und ein Papier. Dann macht man das für den Kopf, der ovalig ist. Dann die Augen und den Mund und die Nase. Dann den kleinen Körper. Den Kopf finde ich am schwersten.
2: Alles in allem ist der erste Band dieser neuen Comicserie wirklich weiterzuempfehlen. Findet Yusuf.
1: Weil es schon spannend ist, lustig. Ich finde auch die Muffin und Turd süß.
0: Danke, Yusuf, dass ihr uns Muffin und Turd bei den Wikingern vorgestellt habt, ausgedacht von Adam Stower. Band 2 gibt es auch schon auf Deutsch. Er heißt Bei den Rittern, und mehr Buchtipps gibt es bei uns im Netz.

0: Sternstaub. Wenn es heiß ist, dann schwitzen wir Menschen. Das macht unser Körper, um uns abzukühlen. Und das ist eigentlich auch wirklich ganz, ganz gut. Aber wie sieht es eigentlich bei Haustieren aus? Was können die so machen, na, damit es ihnen nicht zu heiß wird? Und was können wir machen, um sie zu schützen? Mausreporterin Christina war mit Johanna, Noel und Tim in Bielefeld bei Tierärztin Sabine Gleich, um Tipps zu holen, auch für die eigenen Haustiere.
1: Das ist Dana und das ist ein Mischling, irgendwas mit, ich weiß es nicht genau, eine Bracke oder sowas. Am Körper ist sie so hellbraunig, so goldig eher. Dann am Kopf wird sie etwas dunkler, sie hat so Schlappohren und ein ziemlich großes Maul, so rot-orange-braun.
2: Mischlingshündin Dana ist es im Sommer manchmal zu heiß, vor allem wenn es über 35 Grad warm wird, meint Johanna.
1: Dana war letztens mit Mama bei der Arbeit, weil da gibt's so einen Schuppen mit Auslauf und die kam da komplett verschwitzt hier rein, hat sich direkt hingelegt und da hat man auch gemerkt, dass es viel zu heiß für sie war. Also wenn es sehr heiß ist, dann legt sie sich tatsächlich auch in die Sonne, was ich nicht verstehe. Dann wärmt sie sich natürlich sehr schnell und dann geht sie ganz schnell wieder in den Schatten unter den Tisch. Und dann bleibt sie da auch lange. Sonst machen die auch immer die Markise raus, aber sie trinkt auf jeden Fall viel.
2: Aber wie ist das denn eigentlich? Können Hunde wie Dana schwitzen? Leider nicht. Meinen Noel, Tim, Johanna und die Bielefelder Tierärztin Sabine Gleich.
3: Wenn du schwitzt, dann schwitzt du ja oft unter den Achseln oder irgendwo am Rücken oder sowas. Das können die gar nicht. Ein bisschen schwitzen können die auf den Pfoten. Ansonsten würden die eigentlich nur hecheln, zum Beispiel der Hund.
2: Durchs Hecheln, also schnelles Atmen mit offenem Maul, können Hunde sich abkühlen. Dabei verdunstet die Feuchtigkeit der Zunge und des Mauls. Und das kühlt. Die Tierärztin hatte an heißen Tagen schon einige vierbeinige Patienten wegen Überhitzung in der Tierklinik.
3: Es gibt mehrere Rassen, die so ganz kurze Schnauzen haben. Habt vielleicht schon mal gesehen, so ein Mops oder französische Bulldogge oder sowas. Und bei denen ist es so, dass man wirklich vorsichtig sein muss und in der Mittagshitze zum Beispiel nicht spazieren gehen sollte, weil die haben, dadurch, dass sie so eine kurze Nase haben, können die gar nicht so richtig hecheln und können nicht so diese Luft hin und her atmen, damit die abkühlt.
2: Oh, und was macht ihr dann?
3: Kühlen, nasse Handtücher, dann vielleicht so einen Ventilator aufstellen, das so ein bisschen runter zu kühlen.
2: Besonders gefährlich kann die Hitze für ältere oder kranke Tiere sein.
3: Gerade bei älteren Hunden zum Beispiel. Es gibt welche, die herzkrank auch sein können. Da ist das natürlich noch, wie bei Menschen auch, noch gefährlicher, die Hitze. Da muss man noch besonders aufpassen.
2: Auch Tims Katze Rico ist es manchmal zu heiß im Sommer. Statt zu hecheln, hat sie einen anderen Trick.
4: Rico macht dann immer, die legt sich dann flach auf unseren Steinboden in den Schatten, das ist ja in unserem Haus, und da legt sie sich da so hin.
3: Das ist sich lang machen, kalten Boden suchen, kann man so ein bisschen Wärme an den Boden abgeben oder Kälte vom Boden aufnehmen.
2: Meist ist die Katze bei Hitze besonders träge und ruht sich viel im Schatten aus.
3: Was die Katze macht, ist, sie putzt sich ganz viel, schlägt sich ab und dadurch verteilt sie den Speichel so ein bisschen auf den Haaren und das verdunstet und das ist auch kühl, wie wenn du unter die Dusche gehst und dann wieder rausgehst. Dann fühlst du dich auch ein bisschen erfrischt, ne?
2: Manche Haustiere, wie die Kaninchen, die Noel schon mal hatte, sind sehr empfindlich.
3: Die mögen es am liebsten so bis 29, 30 Grad maximal. Und wenn es dann heißer wird, wird es für die wirklich kritisch auch. Also die können daran schon schwer erkranken, dann auch einen richtigen Hitzschlag bekommen.
2: Auf Kaninchen und auch auf Meerschweinchen sollten wir also besonders aufpassen. Der Stall sollte im Schatten stehen und zwar so, dass Luft strömen kann. Und es darf sogar etwas Eis sein.
3: Was man machen kann, ist zum Beispiel so eine Flasche Wasser, so eine Plastikflasche einfrieren. Nicht ganz voll machen, weil sonst platzt die. Und dann diese gefrorene Flasche zum Beispiel in den Stall mit reintun, vielleicht noch ein bisschen abdecken, damit die nicht erfrieren. Da würden die sich dann daneben legen und auch so ein bisschen kühlen.
2: Für alle Tiere gilt wie für uns auch. Bei Hitze besonders viel trinken. Manchmal gar nicht so einfach, aber da gibt es Tricks.
3: Was manche auch machen, habe ich schon mal gesehen, dass sie zum Beispiel Gemüse, so Gurke oder Karotte schneiden und dann in so eine Schale mit Wasser reintun. Dann können die das da so rausfischen und damit auch ein bisschen mehr Wasser trinken.
2: Und wie wäre es mit einem Pool? Für Mischlingshündin Dana wäre das zwar nichts, aber vielleicht für manch wasserverrückte Vierbeiner.
1: Sie mag nicht so gerne Wasser, außer zu trinken, aber sonst nicht.
3: Man könnte auch einen Pool aufstellen, so einen kleinen Pool, so ein Kinderplanschbecken oder sowas. Machen auch manche extra für den Hund, dass da die Hunde reingehen können.
0: Jawohl, das ist doch ein Tipp, der genauso für Tiere wie auch für uns Menschen gilt. Ein Planschbecken oder ein Pool zum Abkühlen. Oder man kann ja auch mal versuchen, sich auf so einen kalten Steinboden zu legen, wie die Katze.
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Sommer. 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

0: Nice to Meet You von Miles Smith läuft gerade immer wieder hier bei uns in Maus Live. Ein echter Ohrwurm. Aber ist halt ein Song auf Englisch, wie so viele Pop-Songs. Und selbst wenn man eigentlich schon ganz gut Englisch kann, ist es manchmal gar nicht so einfach, die Songs dann zu verstehen und zu checken, über was wird da genau gesungen. Zum Glück gibt es bei uns den Maus-Pop-Dolmetscher, der übersetzt englische Songs. Diesmal ist wieder Emmy unsere Übersetzerin. Sie ist 11 Jahre alt und lernt seit der ersten Klasse Englisch. Sie hat sich den Songtext von Nice to Meet You angeschaut und Zeile für Zeile übersetzt. Lonely in this crowd,
1: I see it alone. Oh. Lonely in this crowd. Crowd heißt Menschenmenge. Lonely ist einsam, alleine. Alleine in dieser Menschenmenge. I sit alone. Sit ist sitzen. Alone, alleine. I sit alone heißt, ich sitze alleine. Also der ist anscheinend irgendwo, wo viele Leute sind. Und der ist alleine in dieser ganzen Menge und sitzt da auch alleine. One more drink away from heading home. One more drink away from heading home. Ich glaube, vielleicht hat er sich was zu trinken bestellt. Und dann war nur noch da so ein kleiner Schluck drin. Und nach dem geht er nach Hause. I could feel the night slipping by. Ich weiß nicht, was slipping by bedeutet, deswegen schaue ich das einmal nach. Slipping by heißt verfliegen. Zusammen würde es dann sowas bedeuten, ich fühle, wie die Nacht vorüberfliegt. Away from me, weg von mir. Ich wollte sagen, weg von mir. And she caught my eye through the light. Sie fing mein Auge durch das Licht. Aber irgendwie macht das nicht so Sinn. Ich glaube, das ist sowas wie so eine typisch englische Redewendung. Ah, fiel mir ins Auge heißt caught my eye. Das bedeutet dann so, sie fiel mir ins Auge durch das Licht. And she came right up to me. Then she came right up to me. Dann ist sie zu mir gelaufen. Also er ist irgendwo, wo, glaube ich, viele Menschen sind. Und dann kommt einfach eine Frau auf ihn hinzu, ganz plötzlich. She said, oh, hi, nice to meet you. She said, sie sagte, oh, hi, nice to meet you too. Nah, maybe we could. Oh, hallo, freut mich dich. Oh, hello, it's really nice to meet you. Okay. Hi, schön, dich kennenzulernen. Tonight, maybe we could go dance. Heute Abend könnten wir vielleicht zusammen tanzen gehen. She said, this life ain't forever. This life ain't forever. Dieses Leben geht nicht für immer. One song here together. Together heißt zusammen und one heißt eins. Ein Song hier zusammen. Then let's play it on repeat. Repeat heißt, dass man das Lied immer wieder hört. Let's play it on repeat heißt also, lass uns den Song immer wieder von vorne hören und dazu richtig doll tanzen. We could dance all night. Wir könnten die ganze Nacht tanzen. We could dance till the morning light. Wir könnten tanzen bis zum Morgenlicht. She said, feel the beat, forget that broken heart. Forget the broken heart. Vergesse das gebrochene Herz. Also vielleicht hatte der ein gebrochenes Herz und deswegen war der auch traurig. Und deswegen war der dann auch alleine. Und vielleicht hat die Frau das dann gemerkt. Und mir gemerkt, oh, der ist da alleine. Ich frage mal, ob wir zusammen tanzen wollen, damit der alles vergessen kann und glücklich ist. Ich glaube, das hilft, wenn man zur Musik tanzt, wenn es einem schlecht geht. Weil die hat ja auch gesagt, das können wir alles vergessen. Und wenn man dann nicht über die Sachen nachdenkt, die einen zum Beispiel traurig oder wütend machen, dann vergisst man das komplett. Zum Beispiel, wenn die Musik sehr fröhlich ist und dann noch dazu tanzt mit einer vielleicht netten Person und dann ist es noch schöner. Wenn ich manchmal traurig bin, dann höre ich auch Musik, aber Ich tanze dann nicht so doll, aber es ist sehr schön, da Musik zu hören, weil man dann vergisst man wirklich alles und man ist dann viel fröhlicher.
0: Vielen, vielen Dank, Emmy, für die tolle Übersetzung. Und jetzt hören wir natürlich auch die deutsche, die Pop-Dolmetscher-Version hier in Maus Live.

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1: 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Ich schlafe mir alle schon.

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1: Hallo, ich bin Nils. Ich bin 4 Jahre alt und ich wünsche mir das Lied Apathy, Apathy. Tschüss.

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1: Morgen.
2: Sag mal, was haben wir in erste, zweite Stunde?
1: Mathe.
3: Echt? Aber jeden Montag.
4: Aber wir hatten nichts auf, oder?
3: Klar.
4: Wir hatten was auf?
1: Mathe.
3: Diese Textaufgabe.
4: Was denn für eine Textaufgabe?
3: Was hab ich gemacht?
4: Nein.

0: kann ich jetzt mal eben kurz vor der Stunde ausrechnen. Also musst du hier subtrahieren, dann musst du addieren, dividieren, dann musst du es mit der Summe multiplizieren und die Differenz, die musst du dann einfach hier nochmal abziehen.
1: Ah,
0: da hat man es doch schon fast.

0: seid. Gute. Hallo, könnt ihr mich, hört ihr mich? Warte. Jetzt müsste es wieder gehen. Ich freue mich. Hallo?
1: Na, hast du ihn erkannt? Checker Tobi vom Checkpot ist gleich am Start. Noch ein bisschen Musik und dann gibt es hier in der Maus eine neue Spielerin.

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2: Also, im Wald treffen 4 Hasen auf 2 Igel, die je 5 Kinder dabei haben. 6 Raben sehen zu. Ein Fuchs kommt näher und zählt insgesamt 64 Beine und 12 Flügel. Der Fuchs hat nur seine eigenen 4 Beine vergessen, also sind es doch 68 Beine und 12 Flügel. 7 Rehe schauen vorbei, 3 Raben fliegen da vor Schreck davon. Macht also nur noch 6 Flügel, dafür 96 Beine. Checkt das irgendwer noch? Also hat jemand mal mitgezählt? Stimmt das überhaupt noch? Ja, okay, also nochmal von vorne. Im Wald treffen 4 Hasen auf 2 Igel, die je 5 Kinder dabei haben. 6 Raben sehen zu. Davon, ja, nee, aber wie viele Flügel sind denn das jetzt nochmal? Mist.
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2: Hallo liebe Leute, schön, dass ihr so zahlreich dabei seid bei einer neuen Folge Checkpot. Aller guten Dinge sind 3, also gibt's wie immer 3 Checker-Fragen. Und bevor es 13 schlägt, legen wir lieber in 0, nichts los. Ich sag's euch, das wird heute nicht 0815. Diesmal dreht sich alles um Zahlen. Und ich habe hier in der Checkerbude natürlich auch diesmal wieder Unterstützung an meiner Seite. Mein Gast heute ist Noah! Hallo lieber Noah, ich freue mich, dass du da bist.
5: Hallo.
2: Wie geht's?
5: Gut.
2: Ich bin sehr gespannt auf die Folge heute, weil über Zahlen denkt man gar nicht so oft nach, obwohl sie ja überall auf der Welt um uns rum sind.
5: Ja, stimmt, weil zum Beispiel beim Einkaufen
2: zum Beispiel
5: die Preise stehen in Zahlen.
2: Mhm.
5: Von Harry Potter, die Bücher sind mit Zahlen nummeriert. Bei einer Uhr steht alles in Zahlen.
2: Die Telefonnummern, wenn man Freunde oder die Eltern anruft, das sind Zahlen.
5: Ja.
2: Dein Name zum Beispiel hat 4 Buchstaben, kann man auch zählen. Man kann eigentlich alles zählen. Zahlen sind mega wichtig, glaube ich. Ordnen so ein bisschen die Welt und auch unseren Alltag. Und das weißt du bestimmt auch, wenn man sich mit Computerprogrammieren beschäftigt, dann muss man auch sehr gut mit Zahlen sein, weil ohne Zahlen würden Computer auch nicht funktionieren. Magst du denn Zahlen?
5: Ja, ich liebe Zahlen. Mathe ist mein Lieblingsfach.
2: Dann bist du mein perfekter Experte hier heute und ich gehe schwer davon aus, dass du jetzt nicht nur 1 oder 2, sondern sogar 3 Checker-Fragen dabei hast.
5: Auf jeden Fall. Meine erste Frage ist, was ist die größte Zahl der Welt? Meine zweite Frage lautet, wer hat die Zahl erfunden? Und meine dritte Frage ist, warum ist die 13 eine Unglückszahl?
2: Super Fragen. Ich würde sagen,
6: das checken wir für euch.
5: Kann ich noch einen Witz erzählen, bevor es losgeht?
2: Ja, wenn es was mit Zahlen zu tun hat.
5: Ja, da geht's um Zahlen.
2: Ich liebe Witze.
5: Also, 11 Leute gehen ins Kino, um einen Horrorfilm anzuschauen. Sie haben schon Popcorn und Karten gekauft.
2: Mhm.
5: Doch dann gehen sie nicht in den Saal. Die Verkäuferin fragt, warum geht ihr denn nicht in den Saal? Der Film beginnt gleich. Darauf sagen sie, wir warten noch auf einen. Der Film ist doch erst ab 12.
2: Oh Gott. Oh. Ja, der ist lustig. Ich habe, glaube ich, einen Moment gebraucht, um ihn zu kapieren. Aber gut gelaunt gehen wir damit in die erste Checker-Frage.
5: Meine erste Frage lautet, was ist die größte Zahl der Welt?
2: Okay, was ist denn die größte Zahl, die du kennst? Fangen wir mal so an.
5: Also ich glaube, da geht's ja immer weiter und das hört nie auf. Man kann sich ja auch einfach welche ausdenken.
2: Mhm.
5: Aber ich habe mal einen Sprachcomputer gefragt und der hat dann gesagt, 60.000 Milliarden Quadrilliarden.
2: Warte mal, was hast du gesagt? 60.000 Millionen
5: Quadrilliarden.
2: Quadrilliarden. Also ich kenne natürlich große Zahlen, Millionen, kennt man auch von zum Beispiel Fußballspieler, die werden doch oft für Millionensummen abgelöst. Meistens für meiner Meinung nach ein bisschen zu viel, aber egal. Oder unsere Bevölkerung in Deutschland leben 83 Millionen Menschen und Milliarden kennt man auch als Zahl. Zum Beispiel die Erdbevölkerung. Weißt du, wie viele Leute auf der Erde leben ungefähr?
5: Nee, nicht so.
2: So ungefähr 8 Milliarden Menschen. Und eine Quadrilliarde habe ich, glaube ich, noch nie gehört. Das klingt extrem viel größer als eine Milliarde. Und ich glaube, wir müssen uns Hilfe holen. Willst du mal den gelben Knopf drücken und Jackie fragen?
5: Ja.
7: Eine Milliarde hat 9 Nullen nach der 1. Eine Quadrilliarde hat 27 Nullen nach der 1. also die Quadrilliarde, ist nochmal eine viel, viel größere Zahl. Aber es geht natürlich immer noch größer.
2: Also es ist genauso, wie du vermutet hast, es ist eigentlich unendlich. Es geht immer weiter.
5: Ja, man kann ja auch immer noch eins dazu rechnen.
2: Man hat eine riesenhohe Zahl, rechnet plus eins, dann ist sie halt noch eins größer. So meinst du, ne?
5: Ja.
2: Ich glaube, das ist das Prinzip der Unendlichkeit. Wirklich egal, ob man Quadrilliarden, Zillionen, ich weiß auch nicht. Man rechnet eins dazu und die Zahl ist noch größer, als sie vorher war. Aber ich mag diese Zahlennamen. Du auch?
5: Ja.
2: Leute, die wirklich Mathematiker oder Mathematikerinnen sind, die müssen sich diese Namen ja wirklich irgendwann ausgedacht haben. Also Quadrilliarden hat sich ja irgendwer ausgedacht. Und ich wette, die haben da noch ein paar mehr schöne Namen. Jackie, weißt du da mehr zu?
7: Die Zahl mit einer 1 und 100 Nullen hat tatsächlich einen besonderen Namen. Sie heißt Google. Ein amerikanischer Mathematiker hat sich mit dieser Zahl viel beschäftigt und sein 9 Jahre alter Neffe hat sich dann den Namen für die Zahl ausgedacht.
2: Sehr nett. Also das ist schon mal eine Riesenzahl, die man sich aber auch gut merken kann. Google.
5: Ja.
2: Ich glaube tatsächlich, du kennst diese Internetsuchmaschine, ne? Google.
5: Ja.
2: Ich glaube, der Name kommt tatsächlich sogar daher. Oh, guck mal, Jackie hat noch was.
7: Es gibt natürlich noch viel, viel größere Zahlen als Google. Zum Beispiel Googleplex. Das ist nicht wie Google eine 1 mit 100 Nullen, sondern eine 1 mit Google vielen Nullen. Googleplex ist also unvorstellbar groß. Und nochmal größer ist die Graham-Zahl. Die ist nach dem Mathematiker Graham benannt. Wenn man alle Mini-Teilchen, aus denen unser Weltall besteht, durchnummerieren würde, wäre die Graham-Zahl noch lange nicht erreicht.
2: Krass. Ich finde, irgendwann wird es super schwer, das überhaupt zu begreifen.
5: Da muss ich auch erstmal lang nachdenken, bis ich was...
2: Ja, aber sag mal, deine Checkerfrage, die erste, ist die damit so langsam geklärt oder wie siehst du das?
5: Auf jeden Fall.
2: Eine größte Zahl der Welt gibt es nicht, weil man zu jeder Zahl ja nochmal eine 1 hinzufügen kann. Aber es gibt unvorstellbar große Zahlen mit besonderen Namen. Zum Beispiel Google, Googleplex oder die Graham-Zahl. Gecheckt!
5: Denk dir doch mal eine Zahl zwischen 1 und 10 aus, aber nicht laut sagen, nur denken.
2: Nur denken, okay, hab ich.
5: Jetzt multiplizierst du die Zahl mit 9.
2: Ich habe sie mit 9 multipliziert.
5: Und von der Zahl, die du jetzt hast, zählst du die Ziffern zusammen. Also wenn du beispielsweise die Zahl 15 hast, dann wäre das 1 plus 5. Oder bei 26 eben 2 plus 6.
2: Okay, warte, das habe ich mal gehört. Hab ich.
5: Und jetzt nimmst du die neue Zahl und zählst nochmal 4 dazu.
2: Das habe ich auch.
5: Jetzt kann ich dir ein Ergebnis sagen.
2: Wie? Okay, sag mal, was hast du?
5: 13.
2: Ah, krass, das habe ich wirklich auch. Hä, wie geht das denn?
5: Eigentlich verrät man Zauberei ja nicht.
2: Ja, okay, aber wir sind ja Freunde, Noah, und du bist außerdem bei mir in der Checkerbude zu Gast. Also bitte, bitte, bitte mit Sahne obendrauf, verrat mir, wie du das gerade gemacht hast.
5: Also das Entscheidende ist, dass man die Zahl am Anfang mit 9 multipliziert. Wenn du zum Beispiel die 1 gewählt hast, die 9 raus. Oder wenn du die 2 gewählt hast, 18. Mhm. Oder bei der 3 eben 27. Bei der 4 dann 36 und so weiter.
2: Das habe ich gemacht.
5: Genau. Und das ist eben dann das Gleiche. Da kommt immer 9 raus.
2: Ah.
5: Bei der 18 ist 1 plus 8. Bei der 27 2 plus 7. Bei der 36 ist es 3 plus 6. Also kommt man da immer auf 9. Und den Rest macht man einfach noch zum Verwirren.
2: Der Schluss war einfach nur Show quasi.
5: Ja.
2: Sehr witzig. Noah, du Brain. Richtig coole Sache, muss ich mir unbedingt merken. Sag mal, kommst du denn jetzt dann auch mit der zweiten Checkerfrage um die Ecke?
5: Ja, klar. Meine zweite Frage lautet, wer hat die Zahlen erfunden?
2: Bestimmt gibt's Zahlen bei den Menschen schon echt lange.
5: Also ich weiß, dass die Römer auf jeden Fall schon Zahlen hatten.
2: Genau, lernt man auch in der Schule so römische Zahlen, ne? Also die sehen ja anders aus als bei uns.
5: Also die 5 sieht ja aus wie der Buchstabe V.
2: Genau, die 10 zum Beispiel ist ein X, die 1 ist ein Strich, sieht aus wie ein I, die 2 ist zwei Striche, II und so weiter.
5: Ich kann mir auch gut vorstellen, dass sogar Steinzeitmenschen schon mit Zahlen gerechnet haben.
2: Ja, könnte ich mir auch vorstellen. Vielleicht mussten sie zählen, wie viele Säbelzahntiger sie schon erlegt haben oder so. Wenn du magst, können wir mal jemanden anrufen. Ich bin mir sicher, Nicola Oswald kennt sich mit so einem Thema super aus. Die arbeitet nämlich als Mathematikerin an der Uni in Würzburg.
5: Cool.
2: Soll ich die mal anrufen?
5: Ja, mach mal.
8: Hallo, hier ist Nicola Oswald.
2: Hallo Nicola, hier sind Tobi und Noah.
8: Hi, Tobi und Noah.
2: Du, wir sind mitten in der Checkpot-Folge zum Thema Zahlen. Und Noah hat eine Checkerfrage mitgebracht, bei der dachte ich, dass du uns helfen kannst. Es geht um die Frage, wer die Zahlen wohl erfunden hat.
8: Puh, das wüsste ich auch gerne. Das ist eine ganz schön schwierige Frage, die ihr mir da stellt. Mhm. Also man kann sagen, was ganz Altes, was Wissenschaftlerinnen und Wissenschaftler entdeckt haben, was mit Zahlen zu tun hat, ist tatsächlich ein circa 10 cm langer Pavianknochen.
2: Aha.
8: Der ist so, man denkt heute, so ungefähr 20.000 Jahre alt.
2: Wow, warte mal ganz kurz, Paviane, das sind die Affen mit dem roten Popo, ne?
8: Ja, genau.
2: Okay, und auf so einem Knochen, was haben jetzt die Paviane mit Zahlen zu tun?
8: Also, der wurde in heutiger Demokratischer Republik Kongo gefunden, in Ishango. Und vor 20.000 Jahren kann man sich ja vorstellen, da gab es noch keine Schriftrollen, kein Papier. Aber es gab, wie heute eben, auch Tierknochen. Und auf einem Pavianknochen, den man eben gefunden hat, da sind Einkerbungen drin.
2: Also wie so Striche quasi.
8: Genau, da wurden Striche reingemacht und das kann man heute noch nachvollziehen. Man vermutet, dass es da schon mit einer Vorstellung von Zahlen zu tun hat. Dass die Menschen, die diese Einkerbung gemacht haben, damit was zählen wollten. Vielleicht war das auch mit einem Kalender zu tun oder es war ein Rechenschieber.
2: Okay, aber man weiß wahrscheinlich nicht, was die Leute da gezählt haben, oder? So im Sinne von erste Einkerbung, ein Pavian oder so.
8: Vielleicht war es einfach ein Mathe-Spiel.
2: Nicola, seit wann gibt es denn Zahlen so richtig als Zahl, also so wie wir sie jetzt kennen?
8: Als Schriftzeichen.
2: Genau.
8: Auch da ist es so ganz, ganz, ganz genau, wer als erstes dran war, weiß man nicht, weil nicht alles hat sich ja erhalten. Aber man weiß sicher, so vor 5000 Jahren in Mesopotamien, das ist da, wo heute der Irak liegt.
2: Mhm.
8: Da kann man Tontafeln finden mit Zahlen als richtige Schriftzeichen schon drauf. Die sind so 5000 Jahre alt und die sehen nicht so aus, wie wir sie kennen und auch nicht so, wie man das bei den Römerinnen und Römer vermutet oder kennt, sondern das waren wie so eingedrückte Dreiecke.
2: Aber man weiß, dass das Zahlen sind trotzdem?
8: Ja, das kann man genau zuordnen.
2: Ah.
8: Man geht davon aus, dass die ersten, die man da findet, dass das fast sowas war wie eine Supermarktrechnung oder so.
2: Komm, geil.
8: Dass man zum Beispiel sagt, 5 Einkerbungen standen für 5 Schafe und da hat man Tauschhandel festgehalten. Also man hat Essen gegen Schafe zum Beispiel getauscht oder Getreide gegen was zu trinken.
2: Ah, das ist ja spannend. Sag mal, jetzt zum Schluss noch, hast du sowas wie eine persönliche Lieblingszahl oder eine Glückszahl?
8: Eindeutig die 13.
2: Oh, spannend. Das lasse ich mal einfach so stehen, weil darüber reden Noah und ich jetzt gleich direkt im Anschluss. Danke dir. Schön, dass du Zeit hattest für uns.
8: Super, danke.
2: Bis bald. Mach's gut. Tschüss.
8: Tschüss.
2: Verrückt, oder Noah, was wir da jetzt gerade gehört haben?
5: Also mit diesen Pavian-Knochen, das fand ich spannend. Auch, dass die vielleicht mit den Zahlen auf dem Knochen, wie bei uns der Einkaufszettel jetzt.
2: Das fand ich auch total spannend. Wusste ich vorher auch nicht. Ist denn deine Checkerfrage damit geklärt?
5: Auf jeden Fall.
2: Wer die Zahlen erfunden hat, weiß man nicht genau. Sicher ist, dass man auf einem 20.000 Jahre alten Pavianknochen Einkerbungen gefunden hat. Das waren Striche, mit denen die Menschen damals auf jeden Fall schon gezählt haben.
6: Gecheckt!
2: Noah, jetzt hat ja gerade Nicola gesagt, die 13 ist ihre Lieblingszahl. Hast du auch eine Lieblingszahl?
5: Ja, vielleicht die 18, weil ich an einem 18 geboren bin.
2: Mhm.
5: Oder die 14.
2: Ah, warum die 14?
5: Weil mein Papa hat die beim Fußball immer als Trikotnummer.
2: Ach, ist ja auch schön. Ich mag gerne die 27. Ich kann nur nicht genau erklären, warum. Ich mag die Zahl einfach irgendwie.
5: Komisch.
2: Wieso? Komisch. Hä? Ist eine voll die schöne Zahl. Guck mal, allein stell dir vor, wie sie gemalt aussieht. So eine geschwungene 2 und dann so eine hingekritzelte 7 mit so Kanten und Ecken und einem Strich durch. 27. So irgendwie. Gefällt dir das nicht?
5: Nee.
2: Verstehe, na gut. Jackie, wie ist denn das eigentlich mit dir? Hast du eine Lieblingszahl? Ach nee, Entschuldigung, ich frag lieber gar nicht. Jetzt komm gleich, ich bin an der Datenbank. Datenbanken haben keine Lieblingszahlen.
7: Ach, Tobi, was du immer denkst, was ich sag. Nein, ich mag Zahlen, die sind klar, logisch, berechenbar. Meine Programmierung besteht aus Zahlencodes. Also Zahlen sind mega.
2: Ah, Jackie, das sind ja ganz neu. Wie toll. Was ist denn dann deine Lieblingszahl?
7: Ich bin eine Datenbank. Datenbanken haben keine Lieblingszahl.
2: Mies, ey. So mies. Und du lachst mich jetzt hier auch noch aus, oder was? Hat er echt gegen mich verschworen da? Mann, Mann, Mann. Jetzt stell du mal wenigstens deine letzte Checker-Frage da, bitte nur.
5: Meine dritte Frage lautet, warum ist die 13 eine Unglückszahl?
2: Also für Nicola aus dem Telefonat gerade ist die 13 ja sogar eine Glückszahl, aber es ist natürlich, wie du sagst, und ich kenne das auch, viele, vor allem abergläubische Leute sagen, ey, bleib mir weg mit der 13, das bringt Unglück, obwohl das mit Vernunft natürlich nicht so viel zu tun hat.
5: Also eigentlich ist die 13 ja eine ganz normale Zahl.
2: Aber viele Leute halten die 13 ja irgendwie für eine komische Zahl.
5: Ja.
2: Und ich weiß nicht, ob dir das schon mal aufgefallen ist. Es gibt zum Beispiel bei manchen Fluglinien, also bei Airlines, gibt es die 13. Reihe im Flugzeug nicht. Da kommt nach der 12 die 14. Damit Leute, die da sitzen und Angst haben vor der 13, keine Angst haben müssen.
5: Und ich weiß nicht, warum das für manche eine Unglückszahl ist. Für mich ist die Zahl 13 ganz normal.
2: Also mir geht's ganz ähnlich, aber ich finde, wir fragen mal Jackie. Vielleicht weiß die einfach mehr dazu.
7: Viele Kulturen und Zahlenfolgen sind auf die Zahl 12 ausgerichtet. Die Uhr geht bis zur Zahl 12. Es gibt 12 Monate im Jahr. Es gibt 12 Sternzeichen und, und. Deswegen ist die Zahl 13 irgendwie eins zu viel und fällt irgendwie unangenehm raus. Und in christlich geprägten Regionen ist die Zahl 13 auch deshalb eine Unglückszahl, weil Jesus beim letzten Abendmahl vom 13. in der Runde verraten wurde.
2: Ja, okay, also dann gibt's ein paar Sachen, warum die Leute sagen, diese 13, aber eigentlich kann man fast Mitleid haben mit der 13. Die hat einfach Pech, dass sie halt nach der 12 kommt und die Leute deshalb sagen, wir mögen dich nicht. Oh, Jackie will noch was sagen.
7: In Deutschland denkt fast jeder bei einer Unglückszahl an die 13. Das ist in anderen Ländern und anderen Kulturen durchaus anders. In Italien sehen viele zum Beispiel die 17 als Unglückszahl. Der Grund, wenn man die 17 in römische Ziffern schreibt, also mit einem X, einem V und zwei Strichen wie ein großes I, umgestellt auf V-I-X-I, erinnert das in Italien an das lateinische Wort Vixi. Und das heißt, ich habe gelebt. Also denkt man bei der 17 in Italien an den Tod. In China wiederum gilt die 4 als Unglückszahl, weil das Wort für die Zahl 4 auf Chinesisch ähnlich klingt wie das Wort für Tod. Dass sich die Bedeutung von Zahlen jederzeit verändern kann, das sieht man am Beispiel Indien. Dort empfindet man neuerdings die Zahl 26 als Unglück, weil dort zuletzt einige Naturkatastrophen jeweils am 26. eines Monats stattfanden.
2: Und eigentlich auch ganz praktisch, dass sich das von Ort zu Ort unterscheidet, weil wenn Deutsche zum Beispiel die 13 nicht mögen, dann setzen sie sich halt in Reihe 4 und die Chinesinnen und Chinesen mögen die 4 nicht und sitzen in der 13.
5: Ja.
2: Und man muss vielleicht noch einmal dazu sagen, das empfinden viele als Unglückszahl, aber das heißt ja wirklich nicht, dass an einem, weiß nicht, Freitag den 13. zum Beispiel wirklich mehr Unfälle oder sonst was passieren oder Leute mehr Unglück haben. Es gibt sogar Studien, die haben das überprüft und konnten zeigen, hey, da ist nichts, mit der 13 ist nichts Magisches los. Aber ich finde, es war eine sehr spannende Checkerfrage.
5: Ja, weil meine Mama hat ja zum Beispiel auch am 13. Geburtstag.
2: Oh Gott, und deine Mama hat jetzt auch nicht die ganze Zeit Unglück, oder?
5: Nö.
2: Nö, genau. Sag ihr bald liebe Grüße und jetzt drück doch mal bitte auf den grünen Gecheckt-Knopf. Weil vieles in unserem Alltag mit der Zahl 12 zu tun hat, wirkt die 13 manchmal unpassend. So hat sich ein Aberglaube entwickelt, dass die Zahl Unglück bringt. Woanders gibt es andere vermeintliche Unglückszahlen. Zum Beispiel in Italien die 17 und in China die 4.
6: Gecheckt!
2: Lieber Noah, damit haben wir alle Checker-Fragen geklärt.
5: Aber es fehlt doch noch dein Geheimnis.
2: Soll ich heute 13 Geheimnisse verraten?
5: Ja, auf jeden Fall.
2: Nee, kriegst nur eins. Ich habe das noch nicht oft gesagt, aber in Mathe in der 10. Klasse hatte ich auf dem Zeugnis um ein Haar eine 5 und musste aufpassen, dass ich nicht sitzen bleibe, weil ich so schlecht in Mathe war. Dann kam ich in die 11. Klasse, hatte einen neuen Lehrer. Hier liebe Grüße an Herrn Hohwiller, wenn er das hört. Und plötzlich hatte ich in Mathe nur noch Einser. Nur noch. Ich habe gar keine 2 mehr geschrieben. Ich war plötzlich ein Mathe-Profi. Und in meinem Abitur habe ich in der mündlichen Matheprüfung eine 1 plus gemacht.
5: Oh, warum hast du denn dann nur Einser geschrieben? Lag das am Lehrer oder lag das an dir?
2: Also ich würde sagen, es war so 50-50. Es lag halb daran, dass der Lehrer irgendwie echt das drauf hatte, mir das so zu erklären, dass ich es verstehe. Und der zweite Teil der Wahrheit ist schon auch, ich hatte Mathe, man nannte das bei uns Grundkurs, also es waren jetzt eher die nicht so schweren Matheaufgaben. Man musste nur irgendwie durchkommen und das habe ich ganz gut hingekriegt. So, aber damit sind wir jetzt wirklich am Ende unserer Checkpot-Folge. Dann möchte ich euch alle, die ihr zuhört, noch darauf hinweisen, wenn ihr noch nicht genug gehört habt, dann könnt ihr natürlich noch weitere Checkpot-Folgen anklicken. Findet ihr in der ARD-Audiothek oder überall, wo es Podcasts gibt. Hast du zum Beispiel eine Lieblingsfolge, Noah?
5: Ich würde die von dem Polizeicheck empfehlen, aber vielleicht auch den vom Jodeln. Der ist auch witzig.
2: Könnt ihr euch alles anhören und wenn ihr alle Checkpots durchgehört habt, spätestens dann hört doch mal ins Lachlabor rein. Da untersuchen Tina und Mischa immer eine verrückt lustige Frage, zum Beispiel, wenn wir bei Zahlen bleiben, wie viele Hamster müssen im Hamsterrad laufen, um ein Elektroauto zu laden? Noah, lieben Dank, dass du heute mit mir den Checkpot durchgezählt hast. Es hat mir große Freude gemacht.
5: Mir auch.
2: Dann mach's gut, liebe Leute. Bis zum nächsten Mal. Tschüss.
5: Tschüss.
2: Und jetzt, wer schneller bis 1000 zählen kann. Los geht's. 1, 2, 3, 4, 5, 6, 7, 8, 10, 11, 12, 13, 14, 15, 16, 17, 18, 19, 20, 1000. Haha, gewonnen.
5: Ich hab dich doch gehört.
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0: Dankeschön, Checker Tobi. Das war der Checkpot. 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
1: Hallo, ich bin Lisa. Ich bin 8 Jahre alt und ich wünsche mir das Lied 194 Länder von Mark Forster. Und damit grüße ich alle, die zuhören, meine Familie, meine Freunde und meine Lehrerin.

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1: Hallo, ich bin Molly, ich bin 7 Jahre alt und ich wünsche mir das Lied Aufräumapparat. Damit grüße ich die ganze Welt.

Hallo, ich bin Lea, ich bin 9 Jahre alt und ich wünsche mir Leisa von Lea und grüße die Maus, den Elefanten, die Ente und das ganze Mausteam.

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1: Hallo, ich bin Nina, bin 12 Jahre alt und ich wünsche mir das Lied Walking the Wire von den Imagine Dragons. Grüße meine Familie.

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1: Hallo, ich bin die Miriam und ich wünsche mir das Lied Bestimmer von deine Freunde.
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1: Hallo, ich bin Matteo. Ich bin 7 Jahre alt und ich wünsche mir das Lied Happy Birthday und ich grüße damit meinen Bruder Vito.

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1: Hallo, ich bin der Fee, ich bin 5 Jahre alt und ich wünsche mir Herbisaurus und der Irosaurier.

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1: Hallo, ich bin Livia und ich bin 4 Jahre alt und ich wünsche mir das Lied Golden. Tschüss und ich grüße die ganze Mausbande.

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1: Hallo, ich bin Zipper, ich bin 5 Jahre alt und ich wünsche mir Captain I. Joe. Ich grüße dann mit meiner Mama, die Ente und die Maus.
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2: Hallo, ich bin der Matteo und ich bin 7 Jahre alt und ich wünsche mir das Lied Tief im Ozean von SpongeBob.

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1: Hallo, ich bin Lilly, 6 Jahre alt und ich wünsche mir das Lied We You Rock You von Queen und ich grüße damit die ganzen Mausfans, alle Kinder, die zuhören und das ganze Mausteam und die Ente und den Elefant und die Maus.

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2: Hey, stellt euch mal vor, ihr geht spazieren und dann findet ihr plötzlich einen Schatz im Wald. Genau das ist bei Kindern in Bayern passiert. In der Nähe von der Stadt Aschaffenburg war das. Da haben sie unter anderem ein Einmachglas entdeckt bei einem Familienausflug. Und das war wohl eingebuddelt und in einer Plastiktüte drin. Und das Einmachglas war, jetzt kommt's, voller Goldschmuck. Kann man sich nicht vorstellen. Über 60 Eheringe waren da drin. Teilweise mit Gravuren, also mit Hochzeitsdaten und Anfangsbuchstaben von Namen. Und die Familie, die hat den Fund direkt zur Polizei gebracht. Und jetzt rätselt die Kripo, wem gehört das alles? Und wie lange lag das alles schon da? Also manche Ringe sind ziemlich auffällig, mit Edelsteinen oder besonderen Zeichen. Und die Polizei, die hat jetzt Fotos von den Ringen veröffentlicht. Und vielleicht erkennt ja jemand seinen Schmuck wieder. Das wäre ja mal was.
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4: Wir haben schon eine Bartagame, also so eine Echse, mit Verdauungsproblemen kennengelernt. Wir waren schon dabei, als ein Hund am Herzen operiert wurde. In unserer tierischen Doku aus der Tierklinik an der Ludwig-Maximilian-Universität in München findet ihr alles auf maus-live.de. Heute, da sind sehr besondere, kleine, süße, aber ja, kranke Vögel dran.
5: Es tut mir so leid, dass Sie warten mussten.
6: Ja, kein Grund.
5: Dafür haben Sie diesmal eine ganze Bande dabei, wie ich sehe.
7: Ja.
8: Bei Tierärztin Elora sind heute 4 kleine Zwergpapageien. 2 haben ein rot-grünes Gefieder und 2 ein weiß-blaues.
5: Okay, wer ist denn wer?
9: Das ist Zeika.
5: Zeika, ja, dich kennen wir.
9: Das ist Akari.
5: Mhm.
9: Das ist Shinji und das ist Kasumi.
8: Die 4 sitzen jeweils einzeln in kleinen Käfigen. Ihr Besitzer hat festgestellt, dass etwas mit ihrem Kropf nicht stimmt. Das ist ein kleiner Sack an der Speiseröhre, den alle Vögel haben. Wenn sie etwas essen, zum Beispiel Körner, dann kommen die erst vorne am Hals in den Kropf und werden später weiterverdaut.
10: Sie fressen ja, aber man merkt halt, dass im Kropf nach dem Fressen ist relativ wenig Körnchen und relativ mehr, was eigentlich nicht reingehört.
5: Ja, das klingt ja nicht so gut. Da schauen wir doch mal, wie es aussieht.
8: Elora nimmt Zeika aus ihrem Käfig. Sie ist die älteste Zwergpapageiendame mit ungefähr 4 Jahren.
5: Fangen wir doch einfach mit ihr mal an.
9: Genau.
8: Erstmal wird Zeika gewogen.
5: Komm her, Maus. So. 70 Gramm bringst du auf die Waage. Bäuchlein ist weich. Augen sind klar, der Schnabel ist schön. Schnabelhöhle ist frei.
8: Jetzt geht es an den Kropf. Bei Papageienvögeln kann es öfter vorkommen, dass sie dort etwas Falsches drin haben. Sie knabbern nämlich gerne alles an.
5: Die brauchen Beschäftigungsmaterial für den Schnabel. Die müssen irgendwas zerlegen und zerstören können. Und das gehört zum natürlichen Verhalten. Deswegen muss man ihnen eben da entsprechend Material zur Verfügung stellen, das unbedenklich ist.
8: Die 4 Zwergpapageien haben in ihrem Käfig ein Seil, das aus ganz vielen einzelnen Fasern besteht. Ihr Besitzer glaubt, dass die Vögel daran geknabbert haben. Das will Elora jetzt überprüfen. Sie nimmt mit einem Wattestäbchen eine Probe aus Zeikas Schnabel. Dann guckt sie sich die unter dem Mikroskop an.
5: Faserstrukturen längere sehe ich tatsächlich erstmal nicht. Man muss aber sagen, sie hat wirklich zusätzlich auch viele Körnchen im Kopf. Also sie hat nochmal gut gegessen, bevor sie losgefahren ist.
8: Vom Seil ist erstmal keine Spur. Dafür findet Elora aber etwas anderes. Und das gefällt ihr gar nicht.
5: Das hier, siehst du das? Das sind so schraubenförmige Bakterien, die sich hier so richtig schnell durchs Bild bewegen. Hier und da oben ist er, jetzt ist es weggehuscht. Hier zittert noch eins durch. Das sind leider auf jeden Fall Spirochäden.
8: Das sind Bakterien, die für Vögel sehr gefährlich sein können.
5: Was sehr schnell dann passieren kann, ist, dass sie anfangen zu erbrechen, zu würgen, das Futter wieder ausspucken und das geht dann natürlich auch mit einer Schmerzhaftigkeit und einem Unwohlsein einher.
8: Und die Bakterien können tatsächlich daher kommen, dass die Papageien vorher das Seil angeknabbert haben.
5: Jetzt schauen wir uns erstmal die anderen an und gucken, wie es ausschaut. Zeika darf für den Moment erstmal zurück.
8: Akari hat vor dem Arztbesuch weniger Körner gegessen. Deswegen ist das Bild unter dem Mikroskop bei ihr noch klarer.
5: Und ich sehe auch schon in der kleinen Vergrößerung, dass hier alles wuselt. Ja, du siehst wieder hier wirklich ganz schön diese spiraligen, sich kringelnden Bakterien. Also die haben ein wirklich sehr eindeutiges Aussehen. Die kann man nicht verwechseln mit den Bakterien, die normalerweise im Kropf sind. Normalerweise hat man kleine, runde Bakterien, wenn man so möchte. Und die sind eben wirklich langgestreckt, die bewegen sich stark und sehen wirklich aus wie so kleine Korkenzieher, Schraubenzieher und zittern hier sozusagen durchs Bild.
8: Auch Shinji und Kasumi müssen natürlich noch untersucht werden. Bei den beiden gibt es eine Besonderheit. Sie sind ein Pärchen. Und bei diesen Vögeln sind die Partner meistens sehr eng miteinander verbunden. Man nennt sie deswegen auch Unzertrennliche. Oder auf Englisch Lovebirds, also Liebesvögel. Und die Liebesvögel machen ganz schön Alarm, als Elora sie untersucht. Aber das Ergebnis ist dasselbe. Alle vier müssen hierbleiben. Sie kriegen jetzt ein Mittel in den Schnabel. Das soll helfen, dass sich der Kropf leert, falls tatsächlich noch Fasern drin sind. Danach kriegen sie ein Medikament gegen die Bakterien, ein Antibiotikum. Und natürlich müssen die Besitzer das Seil aus dem Vogelkäfig entfernen, damit die Papageien nicht weiter daran knabbern. Stattdessen brauchen sie etwas anderes, das sie mit dem Schnabel zerschreddern können. Zum Beispiel Kork.
5: Also Naturkork findet man vor allem im Terrarienbedarf. Aber da gibt es auch solche Korkpakete, die sie im Internet bestellen können mit Korkbruchstücken, die dann an sich nicht so schön sind. Das ist zum Zerschreddern in Tieren ja völlig egal, wie das aussieht. Also damit habe ich ganz gute Erfahrungen gemacht.
9: Ansonsten kriegen sie halt Zweige von draußen, wo sie die Rinde abschreddern können.
8: Damit die vier Papageien schnell wieder nach Hause können und da dann alles für sie sicher ist.

Ja, ist ja gut. Pferde, ne? Finde ich, sind wirklich, wirklich tolle Tiere. Aber ich muss sagen, ich finde die auch ziemlich respekteinflößend, weil sehr groß, ja. Und ich bewundere immer Leute, die mal so eben auf ein großes Pferd steigen oder so ein Pferd striegeln oder noch schlimmer die Hufe sauber machen, wo man doch weiß, dass man, also Pferde mit diesen Hufen treten können. Es gibt unter euch bestimmt auch so ein paar Mutige, die sich an Pferde trauen. Wir lernen jetzt ein Pferd kennen, das einen wirklich, wirklich wichtigen Job macht. Baumstämme aus dem Wald ziehen. Maus-Reporterin Christina hat zusammen mit Leo, Tim und Lucky einen Kurs besucht, wo man diese Arbeit mit Pferden lernen kann.

0: dann geübt ist, indem man schwereres Holz und immer schwereres Holz.
1: Wir sind im LWL Freilichtmuseum in Detmold, auf einem kleinen Weg an einem Waldstück. Reinhard Merten steht direkt neben Hanni. So heißt sie, die Kaltblutstute.
2: Die ist auf jeden Fall weich, hat ein braunes Fell, die Mähne so weißlich, blond.
3: Vielleicht so 1,70 Meter.
2: Ich würde sagen, die ist auf jeden Fall stark.
3: Ja, kräftig.
0: Hanni, ein rheinisch-deutsches Kaltblutpferd. Sie ist ungefähr 16 Jahre, ist hier in Detmold geboren, hat auch schon 3 Fohlen gehabt. Und sie ist eigentlich mehr noch als ich, die den Leuten das Holzrücken beibringt. Die kennt das also wirklich richtig gut und ist ein ganz, ganz ruhiges Pferd.
1: Das ist gut so. Denn wenn im Wald beispielsweise eine Maus fiept oder die Motorsäge rührt, müssen Rückepferde wie Hanni cool bleiben.
0: Und dann braucht man das ganze Geschirr. Das ist ein Kummet-Geschirr, so heißt das. Das ist praktisch dieser Ring aus Leder und Holz. Damit zieht es mit der Brust und mit der Schulter, damit das Gewicht schön auf Brust und Schulter verteilt ist.
1: So kann Hanni die Last leichter ziehen. Rückepferde sind richtig stark. Je nach Dicke und Holzart können sie bis zu 100 Baumstämme pro Tag aus dem Wald schaffen. Pferde als Helfer im Wald werden übrigens immer beliebter. Denn im Gegensatz zu schweren Maschinen machen sie den Boden nicht kaputt und brauchen keine breite Gasse im Wald. Auf engstem Raum können sie umdrehen, ohne andere Bäume kaputt zu machen. Sogar an steilen Abhängen in den Bergen können sie arbeiten. Das ist gut für den Wald und schont die Umwelt.
0: Ganz in Ruhe geht sie los. Und man macht es damit den Leinen, damit kann man das Pferd lenken und auch bremsen. Und so funktioniert das. Hanni ho, komm.
1: Reinhard Merten erklärt mir noch kurz die Kommandos, worauf ich mit den Leinen achten soll. Und dann darf ich ausprobieren, wie es ist, Hanni zu lenken. Aber erstmal ohne Baumstamm, das ist sicherer.
4: Ich habe hier 2 schwarze Kunststoffleinen in der Hand. Hanni ist jetzt direkt vor mir, vielleicht so 2 Meter oder so. Hanni ho. Das hat auf Anhieb noch nicht geklappt. Ist nicht so einfach, wie ich mir das vorgestellt habe. Vor allen Dingen laufe ich hier auch immer auf die Leinen drauf. Jetzt fängt sie an zu fressen, das soll sie natürlich nicht, am Baumstamm. Hanni, ho. Ich versuche mal, sie anzuhalten. Sie ist stehen geblieben.
1: Ich überlasse das mal Merle. Seit ein paar Tagen übt die 18-Jährige mit Hanni und Reinhard Merten im LWL Freilichtmuseum in Detmold Holzrücken. Merle reitet in ihrer Freizeit. Aber das Holzrücken ist nochmal was ganz anderes, meint sie. Sie hängt den rund 3 Meter langen und 30 Zentimeter dicken Holzstamm an Ketten hinter Hannis Hinterteil.
5: Hanni, rück! Jetzt geht sie halt nach hinten und jetzt kann ich das ganz entspannt hier anhängen an den Baumstamm. So, jetzt habe ich das hier festgemacht an dem Baum und jetzt kann es eigentlich ja schon losgehen. Also jetzt nehme ich die Leine an und gebe ihr das Signal, dass sie losgehen soll. Hanni, ho! Ja, und jetzt läuft sie halt mit dem Baumstamm hinter sich her den Weg lang. Und ich kann immer wieder Signale mit den Leinen geben, wohin sie hin soll.
4: Also die linke Leine hast du jetzt gerade so ein bisschen strammer in der Hand und die rechte ein bisschen lockerer, ne? Oder?
5: Ja, genau, damit sie halt auch weiß, wo sie jetzt hin soll.
4: Die ist auch richtig flott unterwegs. Wie gefällt dir das, mit Hanni zu arbeiten?
5: Das hat mir eigentlich jetzt ganz viel Spaß gemacht. Das Pferd strahlt eine gewisse Ruhe aus. Also man hat nicht so den Stress, den man jetzt so im Alltag vielleicht hat, dass man kann abschalten. Das ist eigentlich ganz schön.
1: Merle hat Hanni über einen schmalen Pfad seinem Holzstapel geführt und den Baumstamm abgelegt. Mensch und Pferd müssen ein gutes Team sein und sich gegenseitig vertrauen. Dann funktioniert das Rücken richtig gut.
0: Man muss immer aufpassen auf seine Füße, auf das Pferd, auf den Baumstamm. Eine sehr gefährliche Arbeit. Auf sich selbst achten, aufs Pferd achten, dass da ja nichts passieren kann.
2: Der macht das sehr gut. Das ist eine starke Maschine. Gut, weil die nichts kaputt macht und so. Schöner mit dem Pferd als mit der Maschine.
4: Ich fand das richtig toll mit Hanni. Jetzt gibt's das Möhrchen.
6: Oh ja, das Möhrchen hat Hanni sich aber so richtig verdient.

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Das ist Bibi Rexha zusammen mit David Gay.

0: Wenn so eine Katze nachts vor der Tür steht und nicht aufhört, so zu miauen, weil sie raus will. Ja? Und dann stehst du auf, aus dem Bett, lässt sie raus und kurz nachdem sie draußen ist, fängt sie wieder an, weil sie rein will. Unfassbar nervig, aber für dieses große Katzenproblem gibt es ja eine Lösung. Die Katzenklappe. So, jetzt aber auch gut, ne? Jetzt hör mal auf. Durch diese Katzenklappe kann die Katze jederzeit raus und wieder rein. In dem Comicroman, den euch Buchexpertin Gabriela zusammen mit dem 11-jährigen Yusuf jetzt vorstellt, geht es auch um eine Katzenklappe, aber das ist eine sehr, sehr besondere. Sie zaubert nicht nur das nervige Miau weg, sondern durch sie kann man auch in eine andere Zeit reisen. Das Buch heißt Muffin und Turd.
1: Da ist eine Katze, die heißt Muffin. Er mag gerne Nickerchen. Er mag gerne, dass alles ordentlich ist. Er hat eine Kuscheldecke namens Gürkchen.
2: Muffin lebt in einer ganz normalen Stadt, in einem kleinen Haus bei Tatterich. Das ist ein Zauberer, aber ein schlechter Zauberer. Er macht ganz oft Fehler. Aus Versehen. Zum Beispiel hat Tatterich Muffins leckeres Lieblingstörtchen verzaubert. In das verrückte Kaninchen Turd. Das sieht noch immer wie ein Törtchen aus, rundlich klein mit zwei riesigen Augen, zwei großen Vorderzähnen und als Schwänzchen hat es eine Kirsche.
1: Turd ist lebhaft und er liebt am allerliebsten Abenteuer, weil es so spaßig klingt. Herrlich klingt.
2: Muffin und Turd sind total unterschiedlich. Doch das ist gar nicht schlimm. Im Gegenteil, sie ergänzen sich bestens. Das zeigt sich vor allem in ihrem ersten Abenteuer. Denn der Zauberer Tatterich hat mal wieder einen Fehler gemacht. Er hat aus Versehen die Katzenklappe verzaubert. Seitdem ist sich Muffin nicht mehr sicher, wo er landet, wenn er in den Garten will.
1: Eines Tages hat der Zauberer irgendwas gemacht, dass da rosa Rauch gekommen ist. Und die Katze hat gedacht, so, es war besser, bei meiner Decke zu bleiben, als irgendwo rumzulaufen. Aber Muffin konnte nicht atmen, weil da ein richtiger Rauch war. Und dann musste er den Kopf durch die Katzenklappe machen, um Luft zu holen.
2: Hustend schlüpfen Muffin und Turd vorsichtig durch die Katzenklappe und landen, papuff, bei den Wikingern. Die sehen riesig und ganz schön wild aus.
1: Haben am meisten großen Körper, alle haben einen großen Bart und sie haben am meisten Helme mit Hörnern.
2: Die Wikinger sind zwar stark und groß, doch vor den Trollen auf der Trollinsel haben sie Angst. Und ausgerechnet dort ist ihr Freund Eirich spurlos verschwunden. Nun glauben die Wikinger, dass Muffin und Turd genau die richtigen Trolljäger sind. Also schickt der Anführer der Wikinger, Harald der Haarige, die beiden los. Sie sollen Eirich wiederfinden. Muffin und Turd werden also mit Helm und Rüstung ausgestattet und losgeschickt. Als sie die Insel erreichen, verschwindet Turd begeistert im Wald. Ängstlich läuft Muffin hinterher. Bald findet er seinen Freund Turd auf der dicken Nase eines niedlichen kleinen Troll sitzend.
1: Babytroll hat eine Knäuelnase mit Haaren wie, also das hat eine Karotte durch in die Nase reingesteckt. Er hat große Augen, sieht aus wie ein sehr fettes Baby mit einer sehr großen Nase.
2: Wollt ihr wissen, ob Muffin und Turd von den Trollen gefressen werden und ob sie wieder nach Hause finden? Diesen witzigen Comicroman solltet ihr euch unbedingt selber anschauen. Auch zu lesen gibt es was. Nicht viel, aber immerhin. Besonders die Zeichnungen sind super witzig. Und damit ihr sie nachzeichnen könnt, gibt es am Ende der Geschichte noch Tipps vom Autor Adam Stover.
1: Da kann man Turd und Muffin zeichnen. Das sieht wirklich gut aus. Erst braucht man einen Stift und ein Papier. Dann macht man das mit dem Kopf, der ovalig ist. Dann die Augen und den Mund und die Nase. Dann den kleinen Körper. Den Kopf finde ich am schwersten.
2: Alles in allem ist der erste Band dieser neuen Comicserie wirklich weiter zu empfehlen. Findet Yusuf.
1: Weil es schon spannend ist, lustig. Ich finde auch die Muffin und Töpfe süß.
0: Danke, Yusuf, dass ihr uns Muffin und Turd bei den Wikingern vorgestellt habt, ausgedacht von Adam Stower. Band 2 gibt es auch schon auf Deutsch. Er heißt Bei den Rittern und mehr Buchtipps gibt es bei uns im Netz.

0: Sternstaub.
1: Wenn es heiß ist, dann schwitzen wir Menschen. Das macht unser Körper, um uns abzukühlen. Und das ist eigentlich auch wirklich ganz, ganz gut. Aber wie sieht es eigentlich bei Haustieren aus? Was können die so machen, na, damit es ihnen nicht zu heiß wird? Und was können wir machen, um sie zu schützen? Mars-Reporterin Christina war mit Johanna, Noel und Tim in Bielefeld bei Tierärztin Sabine Gleich, um Tipps zu holen, auch für die eigenen Haustiere.
2: Das ist Dana und das Mischling, irgendwas mit, ich weiß es nicht genau, eine Bracke oder sowas. Am Körper ist sie so hellbraunig, so goldig eher. Dann am Kopf wird sie etwas dunkler. Sie hat so Schlappohren und ein ziemlich großes Maul, so rot-orange-braun.
3: Mischlingshündin Dana ist es im Sommer manchmal zu heiß. Vor allem, wenn es über 35 Grad warm wird, meint Johanna.
2: Dana war letztens mit Mama bei der Arbeit, weil da gibt es so einen Schuppen mit Auslauf. Und die kam da komplett verschwitzt hier rein, hat sich direkt hingelegt. Und da hat man auch gemerkt, dass es viel zu heiß für sie war. Also wenn es sehr heiß ist, dann legt sie sich tatsächlich auch in die Sonne, was ich nicht verstehe. Dann wärmt sie sich natürlich sehr schnell und dann geht sie ganz schnell wieder in den Schatten unter den Tisch. Und dann bleibt sie da auch lange, sonst machen die auch immer die Markise raus, aber sie trinkt auf jeden Fall viel.
3: Aber wie ist das denn eigentlich? Können Hunde wie Dana schwitzen? Leider nicht, meinen Noel, Tim, Johanna und die Bielefelder Tierärztin Sabine Gleich.
4: Wenn du schwitzt, dann schwitzt du ja oft unter den Achseln oder irgendwo am Rücken oder sowas. Das können die gar nicht. Ein bisschen schwitzen können die auf den Pfoten. Ansonsten würden die eigentlich nur hecheln, zum Beispiel der Hund.
3: Durchs Hecheln, also schnelles Atmen mit offenem Maul, können Hunde sich abkühlen. Dabei verdunstet die Feuchtigkeit der Zunge und des Mauls. Und das kühlt. Die Tierärztin hatte an heißen Tagen schon einige vierbeinige Patienten wegen Überhitzung in der Tierklinik.
4: Es gibt mehrere Rassen, die so ganz kurze Schnauzen haben. Habt vielleicht schon mal gesehen, so ein Mops oder französische Bulldogge oder sowas. Und bei denen ist es so, dass man wirklich vorsichtig sein muss und in der Mittagshitze zum Beispiel nicht spazieren gehen sollte, weil die haben, dadurch, dass sie so eine kurze Nase haben, können die gar nicht so richtig hecheln und können nicht so diese Luft hin und her atmen, damit die abkühlt.
3: Oh, und was macht ihr dann?
4: Kühlen, nasse Handtücher, dann vielleicht so einen Ventilator aufstellen, das so ein bisschen runter zu kühlen.
3: Besonders gefährlich kann die Hitze für ältere oder kranke Tiere sein.
4: Gerade bei älteren Hunden zum Beispiel. Es gibt welche, die herzkrank auch sein können. Da ist das natürlich noch, wie bei Menschen auch, noch gefährlicher, die Hitze. Da muss man noch besonders aufpassen.
3: Auch Tims Katze Rico ist es manchmal zu heiß im Sommer. Statt zu hecheln, hat sie einen anderen Trick.
5: Rico macht dann immer, die legt sich dann flach auf unseren Steinboden in den Schatten, das ja in unserem Haus, und da legt sie sich da so hin.
4: Das ist sich lang machen, kalten Boden suchen, kann man so ein bisschen Wärme an den Boden abgeben oder Kälte vom Boden aufnehmen.
3: Meist ist die Katze bei Hitze besonders träge und ruht sich viel im Schatten aus.
4: Was die Katze macht, ist, sie putzt sich ganz viel, schlägt sich ab und dadurch verteilt sie den Speichel so ein bisschen auf den Haaren und das verdunstet und das ist auch kühl, wie wenn du unter die Dusche gehst und dann wieder rausgehst. Dann fühlst du dich auch ein bisschen erfrischt, ne?
3: Manche Haustiere, wie die Kaninchen, die Noel schon mal hatte, sind sehr empfindlich.
4: Die mögen es am liebsten so bis 29, 30 Grad maximal. Und wenn es dann heißer wird, wird es für die wirklich kritisch auch. Also die können daran schon schwer erkranken, dann auch einen richtigen Hitzschlag bekommen.
3: Auf Kaninchen und auch auf Meerschweinchen sollten wir also besonders aufpassen. Der Stall sollte im Schatten stehen und zwar so, dass Luft strömen kann. Und es darf sogar etwas Eis sein.
4: Was man machen kann, ist zum Beispiel so eine Flasche Wasser, so eine Plastikflasche einfrieren. Nicht ganz voll machen, weil sonst platzt die. Und dann diese gefrorene Flasche zum Beispiel in den Stall mit reintun, vielleicht noch ein bisschen abdecken, damit die nicht erfrieren. Da würden die sich dann daneben legen und auch so ein bisschen kühlen.
3: Für alle Tiere gilt wie für uns auch. Bei Hitze besonders viel trinken. Manchmal gar nicht so einfach, aber da gibt es Tricks.
4: Was manche auch machen, habe ich schon mal gesehen, dass sie zum Beispiel Gemüse, so Gurke oder Karotte schneiden und dann in so eine Schale mit Wasser reintun. Dann können die das da so rausfischen und damit auch ein bisschen mehr Wasser trinken.
3: Und wie wäre es mit einem Pool? Für Mischlingshündin Dana wäre das zwar nix, aber vielleicht für manch wasserverrückte Vierbeiner.
2: Sie mag nicht so gerne Wasser, außer zu trinken, aber sonst nicht.
4: Man könnte auch einen Pool aufstellen, so einen kleinen Pool, so ein Kinderplanschbecken oder sowas. Machen auch manche extra für den Hund, dass da die Hunde reingehen können.
1: Jawohl, das ist doch ein Tipp, der genauso für Tiere wie auch für uns Menschen gilt. Ein Planschbecken oder ein Pool zum Abkühlen. Oder man kann ja auch mal versuchen, sich auf so einen kalten Steinboden zu legen, wie die Katze.
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Sommer. Und hier in der Maus bekommt ihr den passenden Song dazu. Das sind Esther Graf und Oswald mit ihrem neuen Song Sommer.

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0: Nice to meet you von Miles Smith läuft gerade immer wieder hier bei uns in Maus Live. Ein echter Ohrwurm. Aber ist halt ein Song auf Englisch, wie so viele Pop-Songs. Und selbst wenn man eigentlich schon ganz gut Englisch kann, ist es manchmal gar nicht so einfach, die Songs dann zu verstehen und zu checken, über was wird da genau gesungen. Zum Glück gibt es bei uns den Maus Pop-Dolmetscher, der übersetzt englische Songs. Diesmal ist wieder Emmy unsere Übersetzerin. Sie ist 11 Jahre alt und lernt seit der ersten Klasse Englisch. Sie hat sich den Songtext von Nice to Meet You angeschaut und Zeile für Zeile übersetzt. Lonely in this crowd,
1: I sit alone. Oh. Lonely in this crowd. Crowd heißt Menschenmenge. Lonely ist einsam, alleine. Alleine in dieser Menschenmenge. I sit alone. Sit ist sitzen. Alone, alleine. I sit alone heißt, ich sitze alleine. Also der ist anscheinend irgendwo, wo viele Leute sind und der ist alleine in dieser ganzen Menge und sitzt da auch alleine. One more drink away from heading home. One more drink away from heading home. Ich glaube, vielleicht hat er sich was zu trinken bestellt und dann war nur noch da so ein kleiner Schluck drin und nach dem geht er nach Hause. I could feel the night slipping by. Ich weiß nicht, was slipping by bedeutet, deswegen schaue ich das einmal nach. Slipping by heißt verfliegen. Zusammenbürst dann sowas bedeuten, ich fühle, wie die Nacht vorüberfliegt. Away from me, weg von mir. Ich wollte sagen, weg von mir. And she caught my eye through the light. She caught my eye through the light. Sie fing mein Auge durch das Licht, aber irgendwie macht das nicht so Sinn. Ich glaube, das ist sowas wie so eine typisch englische Redewendung. Ah, fiel mir ins Auge heißt caught my eye. Das bedeutet dann so, sie fiel mir ins Auge durch das Licht. Then she came right up to me. Dann ist sie zu mir gelaufen. Also er ist irgendwo, wo, glaube ich, viele Menschen sind. Und dann kommt einfach eine Frau auf ihn hinzu, ganz plötzlich. She said, oh, hi, nice to meet you. She said, sie sagte, oh, hi, nice to meet you tonight. And maybe we could... Oh, hallo, freut mich dich... Oh, hello. It's really nice to meet ya. Okay. Hi, schön, dich kennenzulernen. Tonight, maybe we could go dance. Heute Abend könnten wir vielleicht zusammen tanzen gehen. She said this life ain't forever. This life ain't forever. Dieses Leben geht nicht für immer. One song here together. Together heißt zusammen und one heißt eins. Ein Song hier zusammen. One song here together, then let's play it on repeat. Then let's play it on repeat. Repeat heißt, dass man das Lied immer wieder hört. Let's play it on repeat heißt also, lass uns den Song immer wieder von vorne hören und dazu richtig doll tanzen. We could dance all night. We could dance to the morning light. We could dance all night. Wir könnten die ganze Nacht tanzen. We could dance till the morning light. Wir könnten tanzen bis zum Morgenlicht. She said, feel the beat, forget the broken heart. Forget the broken heart. Vergesse das gebrochene Herz. Also vielleicht hatte der ein gebrochenes Herz und deswegen war der auch traurig. Und deswegen war der dann auch alleine und vielleicht hat die Frau das dann gemerkt. Und mir gemerkt, oh, der ist da alleine. Ich frage mal, ob wir zusammen tanzen wollen, damit der alles vergessen kann und glücklich ist. Ich glaube, das hilft, wenn man zur Musik tanzt, wenn es einem schlecht geht. Weil die hat ja auch gesagt, das können wir alles vergessen. Und wenn man dann nicht über die Sachen nachdenkt, die einen zum Beispiel traurig oder wütend machen, dann vergisst man das komplett. Zum Beispiel, wenn die Musik sehr fröhlich ist und dann noch dazu tanzt mit einer vielleicht netten Person und dann ist es noch schöner. Wenn ich manchmal traurig bin, dann höre ich auch Musik, aber Ich tanze dann nicht so doll, aber es ist sehr schön, da Musik zu hören, weil man dann vergisst dann wirklich alles und man ist dann viel fröhlicher.
0: Vielen, vielen Dank, Emmy, für die tolle Übersetzung. Und jetzt hören wir natürlich auch die deutsche, die Pop-Dolmetscher-Version hier in Maus Live.

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1: Ach, wie süß. Ich schlafe mir alle schon.

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1: Hallo, ich bin Nils. Ich bin 4 Jahre alt und ich wünsche mir das Lied Apathy, Apathy. Tschüss.

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1: Oh. Morgen.
2: Morgen.
1: Sag mal, Morgen. Was haben wir in erste, zweite Stunde?
3: Mathe.
1: Echt? Aber jeden Montag.
4: Aber wir hatten nichts auf, oder?
1: Klar. Wir hatten was auf?
5: Mathe!

0: kann ich jetzt mal eben kurz vor der Stunde ausrechnen. Also musst du hier subtrahieren, dann musst du addieren, dividieren, dann musst du es mit der Summe multiplizieren und die Differenz, die musst du dann einfach hier nochmal abziehen.
1: Ah,
0: dann hat man es doch schon.

0: seid. Bude. Hallo? Könnt ihr mich? Hört ihr mich? Warte. Jetzt müsste es wieder gehen. Ich freue mich. Hallo?
1: Na, hast du ihn erkannt? Checker Tobi vom Checkpot ist gleich am Start. Noch ein bisschen Musik und dann gibt es hier in der Maus eine neue Spielerin.

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2: Also, im Wald treffen 4 Hasen auf 2 Igel, die je 5 Kinder dabei haben. 6 Raben sehen zu. Ein Fuchs kommt näher und zählt insgesamt 64 Beine und 12 Flügel. Der Fuchs hat nur seine eigenen 4 Beine vergessen, also sind es doch 68 Beine und 12 Flügel. 7 Rehe schauen vorbei, 3 Raben fliegen davor Schreck davon. Macht also nur noch 6 Flügel, dafür 96 Beine. Checkt das irgendwer noch? Also hat jemand mal mitgezählt? Stimmt das überhaupt noch? Ja, okay, also nochmal von vorne. Im Wald treffen 4 Hasen auf 2 Igel, die je 5 Kinder dabei haben. 6 Raben sehen zu. Wie viele Flügel sind denn das jetzt nochmal? Mist.
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2: Hallo liebe Leute, schön, dass ihr so zahlreich dabei seid bei einer neuen Folge Checkpot. Aller guten Dinge sind 3, also gibt's wie immer 3 Checker-Fragen. Und bevor es 13 schlägt, legen wir lieber in 0, nichts los. Ich sag's euch, das wird heute nicht 0815. Diesmal dreht sich alles um Zahlen. Und ich habe hier in der Checkerbude natürlich auch diesmal wieder Unterstützung an meiner Seite. Mein Gast heute ist Noah! Hallo lieber Noah, ich freue mich, dass du da bist.
4: Hallo.
2: Wie geht's?
4: Gut.
2: Ich bin sehr gespannt auf die Folge heute, weil über Zahlen denkt man gar nicht so oft nach, obwohl sie ja überall auf der Welt um uns rum sind.
4: Ja, stimmt, weil zum Beispiel beim Einkaufen
2: zum Beispiel
4: die Preise stehen in Zahlen.
2: Mhm.
4: Von Harry Potter, die Bücher sind mit Zahlen nummeriert. Bei einer Uhr steht alles in Zahlen.
2: Telefonnummern, wenn man Freunde oder die Eltern anruft, das sind Zahlen.
4: Ja.
2: Dein Name zum Beispiel hat 4 Buchstaben, kann man auch zählen, man kann eigentlich alles zählen. Zahlen sind mega wichtig, glaube ich, ordnen so ein bisschen die Welt und auch unseren Alltag. Und das weißt du bestimmt auch, wenn man sich mit Computerprogrammieren beschäftigt, dann muss man auch sehr gut mit Zahlen sein, weil ohne Zahlen würden Computer auch nicht funktionieren. Magst du denn Zahlen?
4: Ja, ich liebe Zahlen. Mathe ist mein Lieblingsfach.
2: Dann bist du mein perfekter Experte hier heute und ich gehe schwer davon aus, dass du jetzt nicht nur 1 oder 2, sondern sogar 3 Checker-Fragen dabei hast.
4: Auf jeden Fall. Meine erste Frage ist, was ist die größte Zahl der Welt? Meine zweite Frage lautet, wer hat die Zahlen erfunden? Und meine dritte Frage ist, warum ist die 13 dann die Unglückszahl?
2: Super Fragen. Ich würde sagen,
5: das checken wir für euch.
4: Kann ich noch einen Witz erzählen? Bevor es losgeht?
2: Ja, wenn es was mit Zahlen zu tun hat.
4: Ja, da geht's um Zahlen.
2: Ich liebe Witze.
4: Also, 11 Leute gehen ins Kino, um einen Horrorfilm anzuschauen. Sie haben schon Popcorn und Karten gekauft.
2: Mhm.
4: Doch dann gehen sie nicht in den Saal. Die Verkäuferin fragt, warum geht ihr denn nicht in den Saal? Der Film beginnt gleich. Darauf sagen sie, wir warten noch auf einen. Der Film ist doch erst ab 12.
2: Oh Gott. Oh. Ja, der ist lustig. Ich habe, glaube ich, einen Moment gebraucht, um ihn zu kapieren. Aber gut gelaunt gehen wir damit in die erste Checker-Frage.
4: Meine erste Frage lautet, was ist die größte Zahl der Welt?
2: Okay, was ist denn die größte Zahl, die du kennst? Fangen wir mal so an.
4: Also ich glaube, da geht's ja immer weiter und das hört nie auf. Man kann sich ja auch einfach welche ausdenken.
2: Mhm.
4: Aber ich habe mal einen Sprachcomputer gefragt und der hat dann gesagt, 60.000 Milliarden Quadrilliarden.
2: Warte mal, was hast du gesagt? 60.000 Millionen
4: Quadrilliarden.
2: Quadrilliarden. Also ich kenne natürlich große Zahlen. Millionen kennt man auch von zum Beispiel Fußballspieler, die werden doch oft für Millionensummen abgelöst. Meistens für meiner Meinung nach ein bisschen zu viel, aber egal. Oder unsere Bevölkerung in Deutschland leben 83 Millionen Menschen und Milliarden kennt man auch als Zahl. Zum Beispiel die Erdbevölkerung. Weißt du, wie viele Leute auf der Erde leben ungefähr?
4: Nee, nicht so.
2: So ungefähr 8 Milliarden Menschen. Und eine Quadrilliarde habe ich, glaube ich, noch nie gehört. Das klingt extrem viel größer als eine Milliarde. Und ich glaube, wir müssen uns Hilfe holen. Willst du mal den gelben Knopf drücken und Jackie fragen?
4: Ja.
6: Eine Milliarde hat 9 Nullen nach der 1. Eine Quadrilliarde hat 27 Nullen nach der 1. also die Quadrilliarde, ist nochmal eine viel, viel größere Zahl. Aber es geht natürlich immer noch größer.
2: Also es ist genauso, wie du vermutet hast, es ist eigentlich unendlich. Es geht immer weiter.
4: Ja, man kann ja auch immer noch eins dazu rechnen.
2: Man hat eine riesenhohe Zahl, rechnet plus eins, dann ist sie halt noch eins größer. So meinst du, ne?
4: Ja.
2: Ich glaube, das ist das Prinzip der Unendlichkeit. Wirklich egal, ob man Quadrilliarden, Bezillionen, ich weiß auch nicht. Man rechnet eins dazu und die Zahl ist noch größer, als sie vorher war. Aber ich mag diese Zahlennamen. Du auch?
4: Ja.
2: Leute, die wirklich Mathematiker oder Mathematikerinnen sind, die müssen sich diese Namen ja wirklich irgendwann ausgedacht haben. Also Quadrilliarden hat sich ja irgendwer ausgedacht. Und ich wette, die haben da noch ein paar mehr schöne Namen. Jackie, weißt du da mehr zu?
6: Die Zahl mit einer 1 und 100 Nullen hat tatsächlich einen besonderen Namen. Sie heißt Google. Ein amerikanischer Mathematiker hat sich mit dieser Zahl viel beschäftigt und sein 9 Jahre alter Neffe hat sich dann den Namen für die Zahl ausgedacht.
2: Sehr nett. Also das ist schon mal eine Riesenzahl, die man sich aber auch gut merken kann. Google.
4: Ja.
2: Ich glaube tatsächlich, du kennst diese Internetsuchmaschine, ne? Google.
4: Ja.
2: Ich glaube, der Name kommt tatsächlich sogar daher. Oh, guck mal, Jackie hat noch was.
6: Es gibt natürlich noch viel, viel größere Zahlen als Google. Zum Beispiel Googleplex. Das ist nicht wie Google eine 1 mit 100 Nullen, sondern eine 1 mit Google vielen Nullen. Googleplex ist also unvorstellbar groß. Und noch mal größer ist die Graham-Zahl. Die ist nach dem Mathematiker Graham benannt. Wenn man alle Mini-Teilchen, aus denen unser Weltall besteht, durchnummerieren würde, wäre die Graham-Zahl noch lange nicht erreicht.
2: Krass. Ich finde, irgendwann wird es super schwer, das überhaupt zu begreifen.
4: Da muss ich auch erstmal lang nachdenken, bis ich was...
2: Ja, aber sag mal, deine Checker-Frage, die erste, ist die damit so langsam geklärt oder wie siehst du das?
4: Auf jeden Fall.
2: Eine größte Zahl der Welt gibt es nicht, weil man zu jeder Zahl ja nochmal eine 1 hinzufügen kann. Aber es gibt unvorstellbar große Zahlen mit besonderen Namen. Zum Beispiel Google, Googleplex oder die Graham-Zahl. Gecheckt!
4: Denk dir doch mal eine Zahl zwischen 1 und 10 aus, aber nicht laut sagen, nur denken.
2: Nur denken, okay, hab ich.
4: Jetzt multiplizierst du die Zahl mit 9.
2: Ich habe sie mit 9 multipliziert.
4: Und von der Zahl, die du jetzt hast, zählst du die Ziffern zusammen. Also wenn du beispielsweise die Zahl 15 hast, dann wäre das 1 plus 5. Oder bei 26 eben 2 plus 6.
2: Okay, warte, das hab ich.
4: Und jetzt nimmst du die neue Zahl und zählst nochmal 4 dazu.
2: Das habe ich auch.
4: Jetzt kann ich dir ein Ergebnis sagen.
2: Wie? Okay, sag mal, was hast du?
4: 13.
2: Krass, das habe ich wirklich auch. Hä, wie geht das denn?
4: Eigentlich verrät man Zauberei ja nicht.
2: Ja, okay, aber wir sind ja Freunde, Noah, und du bist außerdem bei mir in der Checkerbude zu Gast. Also bitte, bitte, bitte mit Sahne obendrauf, verrat mir, wie du das gerade gemacht hast.
4: Also das Entscheidende ist, dass man die Zahl am Anfang mit 9 multipliziert. Wenn du zum Beispiel die 1 gewählt hast, die 9 raus. Oder wenn du die 2 gewählt hast, 18. Mhm. Oder bei der 3 eben 27. Bei der 4 dann 36 und so weiter.
2: Das habe ich gemacht.
4: Genau. Und das ist eben dann das Gleiche. Da kommt immer 9 raus.
2: Ah.
4: Bei der 18 ist 1 plus 8. Bei der 27 2 plus 7. Bei der 36 ist es 3 plus 6. Also kommt man da immer auf 9. Und den Rest macht man einfach noch zum Verwirren.
2: Der Schluss war einfach nur Show quasi.
4: Ja.
2: Ist ja witzig. Noah, du Brain. Richtig coole Sache, muss ich mir unbedingt merken. Sag mal, kommst du denn jetzt dann auch mit der zweiten Checkerfrage um die Ecke?
4: Ja, klar. Meine zweite Frage lautet, wer hat die Zahlen erfunden?
2: Bestimmt gibt's Zahlen bei den Menschen schon echt lange.
4: Also ich weiß, dass die Römer auf jeden Fall schon Zahlen hatten.
2: Genau, lernt man auch in der Schule so römische Zahlen, ne? Also die sehen ja anders aus als bei uns.
4: Also die 5 sieht ja aus wie der Buchstabe V.
2: Genau, die 10 zum Beispiel ist ein X, die 1 ist ein Strich, sieht aus wie ein I, die 2 ist zwei Striche, II und so weiter.
4: Ich kann mir auch gut vorstellen, dass sogar Steinzeitmenschen schon mit Zahlen gerechnet haben.
2: Ja, könnte ich mir auch vorstellen. Vielleicht mussten sie zählen, wie viele Säbelzahntiger sie schon erlegt haben oder so. Wenn du magst, können wir mal jemanden anrufen. Ich bin mir sicher, Nicola Oswald kennt sich mit so einem Thema super aus. Die arbeitet nämlich als Mathematikerin an der Uni in Würzburg.
4: Cool.
2: Soll ich die mal anrufen?
4: Ja, mach mal.
7: Hallo, hier ist Nicola Oswald.
2: Hallo Nicola, hier sind Tobi und Noah.
7: Hi Tobi und Noah.
2: Du, wir sind mitten in der Checkpot-Folge zum Thema Zahlen und Noah hat eine Checker-Frage mitgebracht, bei der dachte ich, dass du uns helfen kannst. Es geht um die Frage, wer die Zahlen wohl erfunden hat.
7: Puh, das wüsste ich auch gerne. Das ist eine ganz schön schwierige Frage, die ihr mir da stellt. Mhm. Also man kann sagen, was ganz Altes, was Wissenschaftlerinnen und Wissenschaftler entdeckt haben, was mit Zahlen zu tun hat, ist tatsächlich ein circa 10 cm langer Pavianknochen.
2: Aha.
7: Der ist so, man denkt heute, so ungefähr 20.000 Jahre alt.
2: Wow, warte mal ganz kurz, Paviane, das sind die Affen mit dem roten Popo, ne?
7: Ja, genau.
2: Okay, und auf so einem Knochen, was haben jetzt die Paviane mit Zahlen zu tun?
7: Also, der wurde in heutiger Demokratischer Republik Kongo gefunden, in Ishango. Und vor 20.000 Jahren kann man sich ja vorstellen, da gab es noch keine Schriftrollen, kein Papier. Aber es gab, wie heute eben, auch Tierknochen. Und auf einem Pavianknochen, den man eben gefunden hat, da sind Einkerbungen drin.
2: Also wie so Striche quasi.
7: Genau. Da wurden Striche reingemacht. Und das kann man heute noch nachvollziehen. Man vermutet, dass es da schon mit einer Vorstellung von Zahlen zu tun hat. Dass die Menschen, die diese Einkerbung gemacht haben, damit was zählen wollten. Vielleicht war das auch mit einem Kalender zu tun oder es war ein Rechenschieber.
2: Okay, aber man weiß wahrscheinlich nicht, was die Leute da gezählt haben, oder? So im Sinne von erste Einkerbung, ein Pavian oder so.
7: Vielleicht war es einfach ein Mathe-Spiel.
2: Nicola, seit wann gibt es denn Zahlen so richtig als Zahl, also so wie wir sie jetzt kennen?
7: Als Schriftzeichen.
2: Genau.
7: Auch da ist es so ganz, ganz, ganz genau, wer als erstes dran war, weiß man nicht, weil nicht alles hat sich ja erhalten. Aber man weiß sicher, so vor 5000 Jahren in Mesopotamien, das ist da, wo heute der Irak liegt.
2: Mhm.
7: Da kann man Tontafeln finden mit Zahlen als richtige Schriftzeichen schon drauf. Die sind so 5000 Jahre alt und die sehen nicht so aus, wie wir sie kennen und auch nicht so, wie man das bei den Römerinnen und Römer vermutet oder kennt, sondern das waren wie so eingedrückte Dreiecke.
2: Aber man weiß, dass das Zahlen sind trotzdem?
7: Ja, das kann man genau zuordnen.
2: Ah.
7: Man geht davon aus, dass die ersten, die man da findet, dass das fast sowas war wie eine Supermarktrechnung oder so.
2: Komm, geil.
7: Dass man zum Beispiel sagt, 5 Einkerbungen standen für 5 Schafe und da hat man Tauschhandel festgehalten. Also man hat Essen gegen Schafe zum Beispiel getauscht oder Getreide gegen was zu trinken.
2: Ah, das ist ja spannend. Sag mal, jetzt zum Schluss noch, hast du sowas wie eine persönliche Lieblingszahl oder eine Glückszahl?
7: Eindeutig die 13.
2: Oh, spannend. Das lasse ich mal einfach so stehen, weil darüber reden Noah und ich jetzt gleich direkt im Anschluss. Danke dir. Schön, dass du Zeit hattest für uns.
7: Super, danke.
2: Bis bald. Mach's gut. Tschüss.
7: Tschüss.
2: Verrückt, oder Noah, was wir da jetzt gerade gehört haben?
4: Also mit diesem Pavian-Knochen, das fand ich spannend. Auch, dass die vielleicht mit den Zahlen auf dem Knochen, wie bei uns der Einkaufszettel jetzt.
2: Das fand ich auch total spannend. Wusste ich vorher auch nicht. Ist denn deine Checkerfrage damit geklärt?
4: Auf jeden Fall.
2: Wer die Zahlen erfunden hat, weiß man nicht genau. Sicher ist, dass man auf einem 20.000 Jahre alten Pavianknochen Einkerbungen gefunden hat. Das waren Striche, mit denen die Menschen damals auf jeden Fall schon gezählt haben.
5: Gecheckt!
2: Noah, jetzt hat ja gerade Nicola gesagt, die 13 ist ihre Lieblingszahl. Hast du auch eine Lieblingszahl?
4: Ja, vielleicht die 18, weil ich an einem 18 geboren bin.
2: Mhm.
4: Oder die 14.
2: Ah, warum die 14?
4: Weil mein Papa hat die beim Fußball immer als Trikot nochmal.
2: Ach, ist ja auch schön. Ich mag gerne die 27. Ich kann nur nicht genau erklären, warum. Ich mag die Zahl einfach irgendwie.
4: Komisch.
2: Wieso? Komisch. Hä? Ist eine voll die schöne Zahl. Guck mal, allein stell dir vor, wie sie gemalt aussieht. So eine geschwungene 2 und dann so eine hingekritzelte 7 mit so Kanten und Ecken und einem Strich durch. 27. So irgendwie. Gefällt dir das nicht?
4: Nee.
2: Verstehe, na gut. Jackie, wie ist denn das eigentlich mit dir? Hast du eine Lieblingszahl? Ach nee, Entschuldigung, ich frag lieber gar nicht. Jetzt komm gleich, ich bin an der Datenbank. Datenbanken haben keine Lieblingszahlen.
6: Ach, Tobi, was du immer denkst, was ich sag. Nein, ich mag Zahlen, die sind klar, logisch, berechenbar. Meine Programmierung besteht aus Zahlencodes. Also Zahlen sind mega.
2: Ah, Jackie, das sind ja ganz neu. Wie toll. Was ist denn dann deine Lieblingszahl?
6: Ich bin eine Datenbank. Datenbanken haben keine Lieblingszahl.
2: Mies, ey. So mies. Und du lachst mich jetzt hier auch noch aus, oder was? Hab ja echt gegen mich verschworen da. Mann. Jetzt stell du mal wenigstens deine letzte Checker-Frage da, bitte, Noah.
4: Meine dritte Frage lautet, Warum ist die 13 eine Unglückszahl?
2: Also für Nicola aus dem Telefonat gerade ist die 13 ja sogar eine Glückszahl, aber es ist natürlich, wie du sagst, und ich kenne das auch, viele, vor allem abergläubische Leute sagen, ey, bleib mir weg mit der 13, das bringt Unglück, obwohl das mit Vernunft natürlich nicht so viel zu tun hat.
4: Also eigentlich ist die 13 ja eine ganz normale Zahl.
2: Aber viele Leute halten die 13 ja irgendwie für eine komische Zahl.
4: Ja.
2: Und ich weiß nicht, ob dir das schon mal aufgefallen ist. Es gibt zum Beispiel bei manchen Fluglinien, also bei Airlines, gibt es die 13. Reihe im Flugzeug nicht. Da kommt nach der 12 die 14. Damit Leute, die da sitzen und Angst haben vor der 13, keine Angst haben müssen.
4: Und ich weiß nicht, warum das für manche eine Unglückszahl ist. Für mich ist die Zahl 13 ganz normal.
2: Also mir geht's ganz ähnlich, aber ich finde, wir fragen mal Jackie. Vielleicht weiß die einfach mehr dazu.
6: Viele Kulturen und Zahlenfolgen sind auf die Zahl 12 ausgerichtet. Die Uhr geht bis zur Zahl 12. Es gibt 12 Monate im Jahr. Es gibt 12 Sternzeichen und. Deswegen ist die Zahl 13 irgendwie eins zu viel und fällt irgendwie unangenehm raus. Und in christlich geprägten Regionen ist die Zahl 13 auch deshalb eine Unglückszahl, weil Jesus beim letzten Abendmahl vom 13. in der Runde verraten wurde.
2: Ja, okay, also dann gibt es ein paar Sachen, warum die Leute sagen, diese 13, aber eigentlich kann man fast Mitleid haben mit der 13. Die hat einfach Pech, dass sie halt nach der 12 kommt und die Leute deshalb sagen, wir mögen dich nicht. Oh, Jackie will noch was sagen.
6: In Deutschland denkt fast jeder bei einer Unglückszahl an die 13. Das ist in anderen Ländern und anderen Kulturen durchaus anders. In Italien sehen viele zum Beispiel die 17 als Unglückszahl. Der Grund, wenn man die 17 in römischen Ziffern schreibt, also mit einem X, einem V und zwei Strichen wie ein großes I, umgestellt auf V-I-X-I, erinnert das in Italien an das lateinische Wort Vixi. Und das heißt, ich habe gelebt. Also denkt man bei der 17 in Italien an den Tod. In China wiederum gilt die 4 als Unglückszahl, weil das Wort für die Zahl 4 auf Chinesisch ähnlich klingt wie das Wort für Tod. Dass sich die Bedeutung von Zahlen jederzeit verändern kann, das sieht man am Beispiel Indien. Dort empfindet man neuerdings die Zahl 26 als Unglück, weil dort zuletzt einige Naturkatastrophen jeweils am 26. eines Monats stattfanden.
2: Und eigentlich auch ganz praktisch, dass sich das von Ort zu Ort unterscheidet, weil wenn Deutsche zum Beispiel die 13 nicht mögen, dann setzen sie sich halt in Reihe 4 und die Chinesinnen und Chinesen mögen die 4 nicht und sitzen in der 13.
4: Ja.
2: Und man muss vielleicht noch einmal dazu sagen, das empfinden viele als Unglückszahl, aber das heißt ja wirklich nicht, dass an einem, weiß ich nicht, Freitag den 13. zum Beispiel wirklich mehr Unfälle oder sonst was passieren oder Leute mehr Unglück haben. Es gibt sogar Studien, die haben das überprüft und konnten zeigen, hey, da ist nichts, mit der 13 ist nichts Magisches los. Aber ich finde, es war eine sehr spannende Checkerfrage.
4: Ja, weil meine Mama hat ja zum Beispiel auch am 13. Geburtstag.
2: Oh Gott, und deine Mama hat jetzt auch nicht die ganze Zeit Unglück, oder?
4: Nö.
2: Nö, genau. Sag ihr bald liebe Grüße und jetzt drück doch mal bitte auf den grünen Gecheckt-Knopf. Weil vieles in unserem Alltag mit der Zahl 12 zu tun hat, wirkt die 13 manchmal unpassend. So hat sich ein Aberglaube entwickelt, dass die Zahl Unglück bringt. Woanders gibt es andere vermeintliche Unglückszahlen. Zum Beispiel in Italien die 17 und in China die 4.
5: Gecheckt!
2: Lieber Noah, damit haben wir alle Checker-Fragen geklärt.
4: Aber es fehlt doch noch dein Geheimnis.
2: Soll ich heute 13 Geheimnisse verraten?
4: Ja, auf jeden Fall.
2: Nee, kriegst nur eins. Ich habe das noch nicht oft gesagt, aber in Mathe in der 10. Klasse hatte ich auf dem Zeugnis um ein Haar eine 5 und musste aufpassen, dass ich nicht sitzen bleibe, weil ich so schlecht in Mathe war. Dann kam ich in die 11. Klasse, hatte einen neuen Lehrer. Hier liebe Grüße an Herrn Hohwiller, wenn er das hört. Und plötzlich hatte ich in Mathe nur noch Einser. Nur noch. Ich habe gar keine 2 mehr geschrieben. Ich war plötzlich ein Mathe-Profi. Und in meinem Abitur habe ich in der mündlichen Matheprüfung eine 1 plus gemacht.
4: Oh, warum hast du denn dann nur Einser geschrieben? Lag das am Lehrer oder lag das an dir?
2: Also ich würde sagen, es war so 50-50. Es lag halb daran, dass der Lehrer irgendwie echt das drauf hatte, mir das so zu erklären, dass ich es verstehe. Und der zweite Teil der Wahrheit ist schon auch, ich hatte Mathe, man nannte das bei uns Grundkurs, also es waren jetzt eher die nicht so schweren Matheaufgaben. Man musste nur irgendwie durchkommen und das habe ich ganz gut hingekriegt. So, aber damit sind wir jetzt wirklich am Ende unserer Checkpot-Folge. Dann möchte ich euch alle, die ihr zuhört, noch darauf hinweisen, wenn ihr noch nicht genug gehört habt, dann könnt ihr natürlich noch weitere Checkpot-Folgen anklicken. Findet ihr in der ARD-Audiothek oder überall, wo es Podcasts gibt. Hast du zum Beispiel eine Lieblingsfolge, Noah?
4: Ich würde die von dem Polizeicheck empfehlen, aber vielleicht auch den vom Jodeln. Der ist auch witzig.
2: Könnt ihr euch alles anhören und wenn ihr alle Checkpots durchgehört habt, spätestens dann hört doch mal ins Lachlabor rein. Da untersuchen Tina und Mischa immer eine verrückt lustige Frage, zum Beispiel, wenn wir bei Zahlen bleiben, wie viele Hamster müssen im Hamsterrad laufen, um ein Elektroauto zu laden? Noah, lieben Dank, dass du heute mit mir den Checkpot durchgezählt hast. Es hat mir große Freude gemacht.
4: Mir auch.
2: Dann mach's gut, liebe Leute. Bis zum nächsten Mal. Tschüss.
4: Tschüss.
2: Und jetzt, wer schneller bis 1000 zählen kann. Los geht's. 1, 2, 3, 4, 5, 6, 7, 8, 10, 11, 12, 13, 1000! Gewonnen.
4: Ich hab dich doch gehört.
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0: Dankeschön, Checker Tobi. Das war der Checkpot. 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Jetzt geht es weiter mit Mausmusik.

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0: Ich bin ein bisschen aufgeregt. Ich habe nämlich ein Date. Ja, ich. Jetzt. Mit wem? Das verrate ich euch gleich.
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2: mit Kindern in Schützenvereinen, Captain Blaubär und einer Zeitmaschine, Wirbelstürmen und ihrer Richtung und natürlich mit der Maus und dem Elefanten. Today, with kids and shooting clubs, Captain Blaubär and a time machine, hurricanes in their direction, and of course with the mouse and the elephant. Das war Englisch, so wie es in den Vereinigten Staaten von Amerika gesprochen wird.
0: Hallo zusammen. Sag mal, seid ihr mein Date für heute? Ja, ich glaube schon. Ihr drei hier im Studio und ihr da draußen natürlich auch. Wir haben doch genau jetzt eine Verabredung. Voll gut. Vor allem, dass ihr alle pünktlich an unserem Treffpunkt seid. Oh Mann, Maus kriegt hier einen Lachanfall nach dem nächsten. Ja, ja, ich gebe es ja zu. Es klingt schon ein bisschen komisch, was ich hier erzähle von wegen Date und Treffpunkt und so im Radio oder im Podcast. Aber genau das ist heute unser Thema. Treffpunkte. Wir wollen uns an ganz unterschiedlichen Orten treffen. Zum Beispiel mit ein paar Kindern der GGS Theodor-Fontane-Schule und mit Mausreporterin Insa im Jugendzentrum Bunker in Leverkusen.
3: Es ist auch ein bisschen bunt drinne.
4: Es hängen Lichterketten an den Decken.
5: Es ist sehr kuschelig.
6: Also hier gibt es auch schon sehr viele Blumen.
7: Echte und unechte und aufgemalte.
8: Es gibt eine Theke.
9: Es gibt ja auch Billard und ein Klavier.
10: Wir gehen jetzt quer durch den ganzen Bunker. Da gibt es viel zu erforschen.
11: Wir sind in einem Nebenzimmer mit einer Tischtennisplatte und einem schwarzen Vorhang.
7: Rainer, wo sind wir hier?
10: Ja, wir sind im Raum, der multifunktional genutzt wird. Das heißt, hier wird gebastelt, hier wird gespielt, hier gibt es Konzerte, Veranstaltungen, Disco.
7: Und hier stehen Teller auf den Tischen mit leckeren Sachen hier. Ich sehe Obst, ich sehe herzhafte Teilchen, auch süße Teilchen. Was hat das zu bedeuten?
10: Wir wollen, dass die Besucherinnen sich wohlfühlen und hier gibt's nicht nur jeden Tag was zu schnabulieren, alles immer umsonst. Wir kochen auch an jedem Tag mit unseren Kids hier im Bunker.
12: Wir essen hier gerade richtig leckere Sachen, zum Beispiel Berliner, Schokokroissants, alles drum und dran, sogar Pizza ist hier.
7: Jetzt habt ihr euch alle gestärkt, einige kauen noch und die Jungs haben gerade schon gesehen, direkt nebenan ist noch ein Raum, der wird abgeteilt durch einen schwarzen, geheimnisvollen Vorhang.
10: Genau, das ist ein Bereich, wo gerne getanzt wird und wenn Schulklassen kommen, machen wir auch schon mal gerne das Just Dance.
7: Was sehen wir denn jetzt hinter diesem Vorhang?
13: Wir sehen eine große Bühne. Also hier kann man gut Musik machen.
7: Hier ist es dunkel.
13: Ja, hier ist es eher dunkel und es gibt hier auch Sitzkissen. Die Wände sind bemalt und hier ist es auch relativ bunt drin.
14: Rainer, könnten Sie Musik anmachen?
10: Ja, sicher kann ich Musik anmachen. Ja. Wir haben jetzt hier eine Auswahl. Vier können tanzen mit dem Controller. Und die anderen können dann daneben tanzen. Ein Controller ist ein Gerät, was man zum Spielen braucht. Damit kann man auch durchs Spiel führen, ne?
7: Nina, was passiert hier?
15: Ich tanze gerade von Just Dance. Ich habe sehr viele Punkte.
7: Das heißt, da gibt es eine Leinwand und da sieht man, dass eine Figur etwas vormacht und ihr macht es alles nach?
15: Ja, wir machen alles nach.
10: Der Bunker hat 8 Etagen. Da kann man 2x im Jahr bei der Bunkerführung mit. Aber wir gucken heute in 2 Etagen rein.
15: Kann man den Fitnessraum?
10: Ja, Fitnessraum. Natürlich kann man da schon Fitness machen. Ja,
15: ja, oder dann können wir das zusammen machen. Meine Muskeln sind eh wieder schlapp.
10: Ja klar, hör mal. Hast zu viel gezockt oder so?
15: Ich hatte mal so einen Bizeps und jetzt ist er so geschrumpft.
10: So, wir gucken uns mal jetzt mal hinter der Bühne noch was an, ja?
15: Bei der Bühne gibt es einen Eingang. Hier gibt es noch mehr Türen unten. Wir drehen gerade eine Treppe runter. Und jetzt gehen wir in einen kleinen Raum, wo man sich ganz schön durchzwängen muss. Jeder muss hier einzeln durch.
7: Hier riecht es auch direkt ganz anders, oder?
15: Ja, wie im Keller.
16: Und hier gibt es auch ganz schöne Musik. Und hier sehe ich Instrumente.
15: Ja, zum Beispiel ein
9: Keyboard und ein Schlagzeug. Wir machen eine kleine Schlagzeugschule auf.
10: Das heißt, wir haben hier ganz viele Interessierte, die gerne Schlagzeug lernen würden. Da werden wir natürlich direkt einsteigen, ja?
9: Wir haben hier 5 Musikräume in den Bunker. Und hier ist halt schön.
7: Wo gehen wir jetzt hin?
9: In die erste Etage. Gerade sind wir in den Sportraum gekommen. Also in dem Raum ist ein Laufband und auch ein paar Gewichte. Es ist auch noch so ein Sportfahrrad. Also ein richtig cooler Trainingsraum.
8: Rainer, gehen wir jetzt hier lang?
10: Du bist die Bunkerkennerin, du gehst jetzt vor.
8: Runtergehen.
9: Gerade gehen wir eine steile Treppe runter.
7: Wo sind wir jetzt gelandet?
8: Jetzt sind wir wieder im ersten Raum, in dem Spielraum, wo man ganz viel spielen kann.
17: Wir spielen gerade Kicker.
0: Wow, Fitnessraum, Kicker spielen, zusammen kochen. Was für ein guter Ort das ist, oder? Also, da kann man sich bestimmt super gut mit Freunden treffen. Und wisst ihr was? Das war erst der Anfang. Wir haben noch viel mehr Treffpunkte heute für euch im Programm. Könnt ihr euch drauf freuen? Jetzt aber erstmal eine Runde. Der Boden ist Lava, okay?

0: Lava. Eben, haben wir ja eine Runde durch dieses super coole Jugendzentrum in Leverkusen gedreht. Und da habe ich ja gesagt, dass ich mir vorstellen kann, dass man sich da super mit Freunden treffen kann. Wie ist denn das bei euch so? Wo trefft ihr euch am liebsten mit euren Freunden? Das haben wir auch mal ein paar Kinder aus Köln-Kalk gefragt.
1: Also ich treffe mich immer mit Freunden im Bolzplatz und manchmal gehen wir auch Skateboard fahren.
2: Ich treffe mich immer mit meinen Freunden vor meiner Haustür, weil die wohnen auch beim Gebäude. Und ich mag es mit ihnen in Liner zu fahren.
3: Ich treffe mich am meisten mit meinen Freunden und mit meiner Familie. Am meisten bei denen zu Hause oder am Arkadenspielplatz.
4: Also ich gehe immer mit meiner Kindergartenfreundin entweder zu mir oder zu ihr.
5: Ich treffe mich gerne mit meinen Freundinnen auf unserem Spielplatz.
1: Also ich treffe mich auch meistens mit meinen Freunden in der Bücherei. Und ich gehe gerne in die Bücherei, weil man kann dort wie zum Beispiel auf einem Computer spielen oder FIFA oder PlayStation und alles spielen, so alle Spiele spielen.
6: Ich treffe meine zwei Freundinnen immer bei der Kirche.
7: Und wir gehen irgendwo, das heißt Jugendzentrum Pavillon. Man kann da basteln, malen, tanzen und so Spiele spielen.
0: Und das Allercoolste am Treffen sowieso ist ja, egal wo, dass da andere sind, auf die man Lust hat und mit denen man gerne seine Zeit verbringt. Bei Kursen oder in Vereinen, da kann man sich ja auch treffen. Und genau da sind wir gleich mit Justin

0: Habt ihr das auch schon mal gesehen, dass so ganz viele Leute mit grünen oder grauen Trachtenjacken und Hüten durch die Straßen ziehen? Manche haben auch eine Feder oder so ein Pinselpuschel am Hut und Fahnen werden dann natürlich auch geschwenkt. Das ist dann höchstwahrscheinlich ein Schützenumzug gewesen. Und die Leute, die da mitgegangen sind, sind vermutlich Schützen aus einem Schützenverein. Aber was machen die da eigentlich in so einem Verein? Mausreporterin Yeshim nimmt uns mal mit nach Düsseldorf ins Schützenheim eines Schützenvereins und da können wir den Kinderschützen mal beim Training zuhören.
1: Montagabend im Schützenverein St. Sebastianus in Düsseldorf-Bilk. Hier im Vereinslokal treffen sich regelmäßig jüngere und ältere Schützen, um gemeinsam in einer gemütlichen Runde zu sitzen und sich zu unterhalten. Es wird aber auch trainiert. In dem großen Raum, der sich direkt neben dem Vereinslokal befindet, sind Schießstände eingerichtet. Für die jüngeren Sportschützen gibt es auch Gewehre, allerdings schießen die mit Laser. Die Lasergewehre sind elektronisch mit einem Computer verbunden, auf dem kann man die Treffer als Lichtpunkte sehen. Auch Justin bedient gerade ein Lichtpunktgewehr, das an einer Stange am Tisch befestigt ist. Angespannt und konzentriert schaut der Elfjährige nach vorne und möchte das runde Ziel, das 10 Meter entfernt ist, in der Mitte treffen.
2: Richtig hinstellen, ruhig atmen. War eine saubere 10,9, besser geht's nicht.
3: Also erstmal hat man so ein kleines ängstliches Gefühl. Man zittert am Anfang und wenn man abgedrückt hat, ist eigentlich alles okay. Und da trainiere ich ja auch, dass ich bald mal zur Landesmeisterschaft komme, dass man erstmal vorbereitet ist.
1: Auch Chiara kommt sehr gerne in den Verein. Sie ist mit der Tradition groß geworden, denn ihre Schwester war schon als Schützin.

0: aktiv. Für die 12-Jährige war klar, dass sie in ihre Fußstapfen treten möchte.
1: Man kann auch ein bisschen Stress abbauen. Es macht Spaß. Es fördert halt die Konzentration. Man muss halt ruhig bleiben, weil wenn man zu viel zittert, dann geht das halt ganz aus und dann
0: schießt man daneben. Die Schützenkultur hat eine sehr lange Geschichte, die bis ins Mittelalter zurückreicht, erklärt Ulrich Müller. Er ist bei den Bilker Schützen Sportwart und war schon selbst als Kind dabei.
2: Die Schützen, wie der Begriff das schon ausdrückt, haben früher die Dörfer geschützt. Das war quasi die Polizei der Dörfer.
0: Und heute, über 500 Jahre später, gibt es die Schützen immer noch und sie werden weiterhin gebraucht.
2: Weil wir ziemlich viel in dem Seniorenbereich und im Kinderbereich machen und unsere Kompanien veranstalten in Seniorenheime, Karnevalsveranstaltungen, bunte Nachmittage, gehen auch schon mal mit den Leuten dann spazieren so in der Woche. Wir tun was für die Öffentlichkeit und für das allgemeine Leben in unserem Stadtteil.
0: Ein großes Highlight sind vor allem die vielen Schützenfeste, die von Frühjahr bis Spätsommer an den Wochenenden stattfinden. In Düsseldorf beispielsweise hat fast jeder Stadtteil seinen eigenen Schützenverein und somit auch sein eigenes Fest. Und wo gefeiert wird, wird auch musiziert. Die Schützen ziehen mit ihren Instrumenten als Parade durch ihren Stadtteil. So auch Cedric, der Posaune spielt.
3: Die Posaune ist auch ein Teil eines Orchesters oder einem Chor. Die Trompeten spielen die erste Melodie und halt die Posaunen sind halt die Hintergrundmelodie meistens. Also das ist jetzt mein erstes Stück, was ich geübt habe und das heißt Amazing Grace und das klingt so.

0: Nur das ist ein Problem, wenn man auch erkältet ist, dann halt ist schnell die Luft weg. Und dann sind die Töne auch halt schief. Ich finde, die Musik hört sich so schön an, wenn wir in einer Gruppe spielen. Einzeln hört sich das vielleicht jetzt nicht so schön an, wenn die Fanfare einzeln spielt oder die Posaune oder die Trompete. Aber wenn man wirklich alles zusammenwirft in einen Topf, dann hört sich das wunderschön an.
1: Zur einheitlichen und stimmigen Musik gehört auch die entsprechende Kleidung. Einfach in Jeans und T-Shirt kommen und in der Parade mitlaufen geht natürlich nicht. Das würde auch komisch aussehen. Während des Umzuges und des Festes tragen die Schützen alle die gleiche Uniform.
0: Wir haben meistens eine grüne Jacke an, weißes Hemd, wo unser Wappen drauf ist. Da ist halt eine Fanfare drauf und dann haben wir noch schwarze Hosen und schwarze Schuhe an. Wir haben einen Spieß, der guckt immer, ob wir wirklich ganz schwarze Socken anhaben, ohne irgendwas drauf, die richtige Hose, die richtigen Schuhe anhaben. Also ein Spieß ist, der trägt ein, wenn jemand fehlt, unentschuldigt, wenn irgendjemand was Falsches anhat oder sein Instrument vergessen hat. Halt, dann muss man Strafe bezahlen. Vielleicht mal einen Euro oder so.
1: Also dann doch lieber aufpassen und alles schön dabei haben für die Parade. Den Euro kann man nämlich noch gut für die Kirmes gebrauchen.
0: Also meistens freue ich mich, wenn ich hier mit meinen Freunden auf der Kirmes bin. Wir machen dann hier was zusammen, wir gehen über die Kirmes. Aber was mich eigentlich am meisten freut, ist das Musizieren. Das ist auch ein schönes Gefühl, dass du die Leute lächeln siehst. Mit deiner Musik Freude herbeizaubern, sag ich jetzt mal, kannst, ja. Und halt das Beste für mich ist halt, mit meinen Freunden da zu stehen.
2: Zack, da haben wir's wieder. Gemeinsam mit anderen ist es einfach überall am schönsten. Und Cedric ist da ja wirklich mit vollem Einsatz dabei im Schützenverein St. Sebastianus. Toll, wenn man so ein geliebtes Hobby für sich gefunden hat.
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0: Johnny Carajo war das mit Das ist Punk. So eine Art Statement aus seinem Leben. Na klar, du bist natürlich auch Punk-Elefant. Und die Zeitmaschine, die die Enkel von Captain Blaubär auf der Elvira entdeckt haben, die ist auf jeden Fall auch Punk. Naja, also das glauben sie jedenfalls. Und jetzt hört doch mal, wen sie in der vermeintlichen Zukunft treffen.
1: Männer, das ist ein historischer Augenblick. Wir sind die Ersten, die mit einer Zeitmaschine die Zukunft erkunden. Es ist jetzt 18 Uhr, 35 Minuten und 16 Sekunden. Wir starten. Da wären wir. Es ist jetzt genau 18 Uhr, 35 Minuten und 29 Sekunden. Das ist der Beweis. Wir sind 13 Sekunden in die Zukunft gereist.
2: Hurra!
1: Ein Triumph der Technik. Aber Männer, der gefährlichste Teil unserer Expedition liegt noch vor uns. Wir befinden uns in einem uns völlig unbekannten Teil der Zukunft. Wer weiß, welche bedrohlichen Lebensformen sich zwischenzeitlich entwickelt haben. Wir müssen auf der Hut sein. Da, ein Wesen aus der Zukunft. Wir müssen Kontakt aufnehmen.
3: Heil dir, Fremdling. Wir sind Zeitreisende aus der Vergangenheit. Aber fürchte dich nicht. Wir kommen in friedlicher Mission.
4: Na, da bin ich aber beruhigt.
3: Er scheint vernunftbegabt zu sein. Er spricht unsere Sprache.
4: Aus welcher Epoche hat es euch denn in diesen Teil der Zeit verschlagen, wenn ich fragen darf?
5: Wir kommen aus einer Zeit weit jenseits deiner Vorstellungskraft. Sie liegt über 13 Sekunden in der Vergangenheit.
4: Tja, Donnerwetter, das ist ja ein Ding. Na dann herzlich willkommen in der Zukunft. Steigt aus und amüsiert euch ein bisschen.
3: Vielen Dank, aber wir sind nicht zu unserem Vergnügen hier.
1: Wir haben einen Forschungsauftrag.
5: Wir müssen herausfinden, wie das hier in der Zukunft so ist.
3: Vielleicht können Sie uns was darüber erzählen.
4: Die Zukunft? Ihr fragt mich, wie die Zukunft so ist? Die Zukunft ist ein Traum in sanften Farben. Ein Paradies für Bären im Ruhestand. Ein Land, wo Rum und Honig fließen. Beziehungsweise mehr Rum als Honig. Genau genommen fast nur Rum mit einem kleinen Schuss Honig. Und über allem liegt eine ewige Musik. Herrliche Seemannschantys durchgaukeln die Luft.
3: Und Roboter?
1: Gibt's auch Roboter?
5: Glänzende Maschinen aus Stahl, die alle unangenehmen Arbeiten verrichten?
4: Roboter? Wofür Roboter? Dafür gibt's doch die Bärchen.
2: Bärchen?
4: Ja, kleine Bärchen, die alle unangenehmen Arbeiten verrichten. Die Bärchen der Zukunft sind die reinsten Arbeitstiere. Sie putzen und schrubben. Sie gehen einkaufen und bringen leere Flaschen zurück. Sie spülen und trocknen auch noch ab.
3: Aber das Essen!
1: Das Essen?
5: Müssen sie doch nicht etwa auch noch kochen?
4: Doch, und wie die kochen! Sie kochen die leckersten Sachen. Spinatauflauf und Durchgemüse, Rhabarbersalat und dicke Bohnen. Eben alles, was olle Blaubeeren gern mögen. Es ist ein Traum.
3: Klingt aber wie ein Albtraum.
1: Aber damit ist ihre Arbeit
5: doch hoffentlich erledigt.
4: Oh nein! Danach tragen sie ihren Opa noch ein paar Mal um den Block, damit er ein bisschen Bewegung kriegt, nicht?
3: So soll's in der Zukunft aussehen? Das ist ja furchtbar!
4: Das ist natürlich Geschmackssache.
3: Dann machen wir aber mal fix, dass wir wieder zurück in die Vergangenheit kommen.
1: Vielen Dank, Fremdling.
4: Nichts zu danken. Und gute Reise.
1: Los, Männer. Lass uns hier schleunigst verschwinden. Wir starten.
3: Da wären wir.
1: Das müssen wir
5: unbedingt Opi erzählen.
2: Opi!
4: Da seid ihr ja endlich. Ich habe euch schon die ganze Zeit gesucht. Wo wart ihr denn bloß?
3: Wir waren in der Zukunft.
4: Nicht möglich.
1: Doch, mit unserer Zeitmaschine.
4: Eine Zeitmaschine ist das? Ja, was es nicht alles so gibt. Ja, dann erzählt doch mal, wie war das denn so in der Zukunft?
3: Stell dir vor, Opi, da war ein großer blauer Bär.
1: Der erzählte kleinen Bärchen?
5: Die haarsträubendsten Lügengeschichten.
4: Nicht möglich. Was für ein Abenteuer.

Mensch, ja, das war ja wirklich eine außerordentliche Zeitreise, oder? Ganze 13 Sekunden in die Zukunft. Boah, da wollten wir auch immer schon mal hin, ne? Sängerin Meghan Trainor, die hat ein Lied, in dem es auch um die Zukunft geht. Das ist sozusagen eine gesungene Nachricht für den zukünftigen Ehemann, damit er weiß, mit wem er es mal zu tun bekommt.

0: An manchen Orten in der Stadt, da kann man jede Woche an einem bestimmten Tag oder auch mal an zweien dieselben Leute treffen, die einem Obst verkaufen oder Gemüse oder Fisch oder Käse. Kommt, macht mal die Augen zu, wenn ihr mögt. Und dann kommt doch mal mit.
1: Einmal ich hier zu dem Sonderpreis, trotz des großen Regels.
2: Hör mal, wer, wo, was ist das?
1: Ja, dafür erntet ihr jetzt 1 Kilo für 1,90. Jo, für auch 1 Kilo, für das Geld könnte sie ja nicht in Belgien für holen.
2: Der Markt in Köln-Nippes. Die Äpfel sehen zum Reinbeißen aus und auch die gelben Birnen. Die Menschen drängeln sich um einen Stand mit Hosenträgern, Knöpfen und goldenen Katzen, die mit einer Pfote winken. Sie sprechen Deutsch, Türkisch und Dialekt. Hinter einem Stand mit Kartoffeln, Möhren und Kohlköpfen steht ein Mann mit einer blauen Schürze.
3: Moin, Frau Schmitz. Wie geht's? Wollen Sie Kappes? Wollen Sie Möhrchen? Ganz frische Möhrchen.
2: Sein Hut ist rund wie eine Melone. Seine Hände sind groß wie Bratpfannen. Und an seinen Stiefeln klebt noch Erde vom Rübenfeld.
3: Zuckersüße Möhrchen heute im Angebot. Super lecker. Und schauen Sie mal, wie die erwachsen sind. Ganz schön gerade. Ne? Ganz frische Möhrchen.
0: Ich liebe Wochenmärkte. Oh, dieses bunte Durcheinander an den Ständen und davor, das finde ich so cool. Und dann gibt's da auch immer so leckere Sachen. Entweder zum Direktfuttern oder für zu Hause. Oh, ich war viel zu lange nicht mehr da. Wird mal wieder höchste Zeit. Aber jetzt treffen wir uns erstmal alle im Bällebad. Jawohl! Mit Dennis und Ove.
4: Papa fragt mich, ob ich mitkommen will in den Trampolinpark.

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0: Viele Witze, die fangen ja an mit treffen sich zwei, keine Ahnung, Igel oder Gärtner oder Nonnen oder irgendwie sowas. Maushörerin Carla, die hat eine Frage, in der es auch ums Treffen von Zweien geht. Ihre Frage ist aber kein Witz, sondern ganz ernst gemeint. Und ich bin auch schon super gespannt auf die Antwort.
1: Die Frage des Tages.
2: Hallo, hier ist die Carla. Ich bin 8 Jahre alt und wollte gerne wissen, ob sich Hurricanes begegnen können oder sogar verschlucken.
0: Oh, das ist ja eine Vorstellung, oder? Dass sich zwei Hurricanes treffen oder sogar einer den anderen verschluckt, das ist echt ein bisschen gruselig. Wenn ich mir das so vorstelle, dass sich dann ja da so ein riesen Monsterwirbelsturm draus bilden könnte. Oh, keine Ahnung, ob sowas wirklich geht. Mal hören, was unsere Mauskollegin Doro darüber weiß.
3: In der Natur gibt es ein seltenes Phänomen, wenn Wirbelstürme zusammenprallen. Das ist zum Beispiel im April 2021 passiert. Was sich da über dem Indischen Ozean zusammenbraute, kommt nicht oft vor. Zwei tropische Wirbelstürme waren in der gleichen Gegend unterwegs. Aber anstatt, wie in den meisten Fällen, einfach aneinander vorbeizuziehen, trafen sie sich und blieben aneinander hängen. Es war wie ein Kampf zweier gewaltiger Mächte. Die beiden tropischen Wirbelstürme drehten sich jeder in ihrem eigenen Kreis, doch dann kamen sie sich immer näher und begannen auch umeinander zu kreisen. Die beiden Wirbelstürme kämpften miteinander. Dabei verloren sie an Kraft. Dann wurde der kleinere vom größeren mitgerissen. Jetzt kreiste er um den größeren. Und plötzlich verschluckte der größere Wirbelsturm den kleineren. Als noch mächtigerer Sturm zog dieser nun weiter, aber in eine unerwartete Richtung. Dafür war der kleinere Sturm verantwortlich. Das Besondere bei dieser Begegnung ist, die beiden Wirbelstürme sind sich ungewöhnlich nahe gekommen. Das bedeutet, sie waren weniger als 1400 Kilometer voneinander entfernt. So eine Entfernung erscheint für uns zwar riesig, immerhin ist das ungefähr so viel wie die Luftlinie zwischen Kiel im Norden Deutschlands und Rom in der Mitte Italiens. Doch für zwei Wirbelstürme ist selbst diese große Entfernung ziemlich klein. Und so passierte es, dass der große Wirbelsturm im Indischen Ozean den kleineren nach einem dramatischen Kampf einfach verschluckte. Wissenschaftler nennen dieses seltene Phänomen den Fujiwara-Effekt. Er ist benannt nach einem Japaner, der so einen Wirbelsturmkampf vor 100 Jahren zum ersten Mal beschrieben hat. Nicht immer gewinnt übrigens ein Sturm bei einem solchen Kampf. Wenn zwei Wirbelstürme gleich stark sind, kann es auch sein, dass sie erst umeinander kreisen und dann doch wieder in unterschiedliche Richtungen auseinandertreiben.
0: Okay, wow. Vielen Dank für so viel Windkunde, Doro. Und Carla, dir vielen Dank für deine Hurricane-Frage auf dem Maus-Anrufbeantworter. Jetzt wissen wir, dass das tatsächlich vorkommt. Also, dass sich zwei Hurricanes treffen und dass sogar einer den anderen verschlucken kann. Oh, stürmische Grüße an dich.

0: Die Black Eyed Peas waren das mit Meet Me Halfway. Triff mich auf der halben Strecke. Oh klar, das kann natürlich auch ein Treffpunkt sein. Und wisst ihr, wo sich Matti und Martin aus unserem Maus-Musikteam heute treffen wollen? Nein, nicht hier in der Redaktion, sondern in ihrem Proberaum, um da Musik zu machen. Allerdings gibt's da ein Problem.
1: Boah, ich freue mich mega aufs Musikmachen heute.
2: Ja, ich habe auch mega Bock. Ich habe auf jeden Fall viele Ideen für neue Songs dabei. Die müssen wir gleich ausprobieren.
1: Ja, super gut. Ich freue mich auch. Okay.
2: Oh nee. Mist. Ich habe den Proberaumschlüssel vergessen. Oh nein.
1: Und jetzt? Wie kommen wir da rein?
2: Ja, gar nicht.
1: Ach komm.
2: Das ist auf jeden Fall mega ärgerlich. Hinter dieser Tür hier steht alles, was wir brauchen. Ja. Keyboards, ja. Gitarren, Verstärker. Ja, ohne Instrumente können wir halt nicht Musik machen.
3: Das ist unmöglich.
1: Hey, warte mal, ich habe eine Idee. Was ist, wenn wir das Zeug hier benutzen, was hier rumliegt?
2: Was? Den Müll oder was?
3: Ja, warum nicht? Wir können das mal probieren. Ich hab so eine Idee. Guck mal, der Karton da vorne. Da kannst du doch mal draufschlagen. Das könnte doch eine Trommel sein.
2: Joa, nicht so schlecht, wie ich gedacht hatte. Klingt auf jeden Fall schön tief, wie die Bassdrum von einem Schlagzeug.
3: Ja, wir bräuchten natürlich irgendwie noch mehr unterschiedliche Klänge.
2: Okay, wie wär's mit dem Mülleimer da? Uah. Egal, machen wir später sauber.
3: Ist doch super. Mülleimer ist dann die zweite Trommel, dann könntest du doch schon einen Rhythmus machen mit den beiden.
2: Mhm, ich probier's mal.
3: Boah, cool. Das ist doch gar nicht schlecht. Hier ist noch eine Dose Erdnüsse.
2: Aber schau da lieber nicht rein. Ich glaube, die sind noch aus dem letzten Jahr oder so.
3: Bäh.
2: Aber ist eine super Rassel. Okay, pass auf. Ich mache mit einer Hand abwechselnd den Karton und den Mülleimer. Und dann mit der anderen Hand. Oh, das ist schwer. Die Erdnussrassel.
3: Aber das ist gut. Ja, das ist doch jetzt ein richtiger Rhythmus. Bräuchten wir nur noch einen Ton oder eine Melodie.
2: Ja, die kannst du ja machen. Warte mal, nimm mal die leeren Limo-Flaschen hier und puste da mal drauf, so über den Rand. Ja, klingt super. Okay, ich spiele mal ein Müllschlagzeug dazu. Yeah!
3: Cool. Ich hätte sogar noch eine Idee. Gib mal die Pappröhren da hinten.
2: Ja? Moment. Da waren doch die Plakate von unserem letzten Konzert drin, ne?
3: Ja, genau. Und da vorne liegt noch ein Flipflop. Ich weiß gar nicht, wem der gehört. Guck mal, wenn ich da jetzt auf die Röhren haue, guck, da kommt ein richtiger Ton raus.
2: Cool. Ja, die Idee ist mega gut. Ja, dann haben wir doch eigentlich alles, was wir brauchen. Ich spiele das Schlagzeug und du die Melodien.

Ha, wer braucht schon einen Proberaum mit Instrumenten, wenn er Müll hat? Martin und Matti jedenfalls nicht. Voll gut, woraus ihr alles Musik machen könnt, ihr zwei.

0: Sagt mal, was machen eure Eltern eigentlich gerade? Also, falls die jetzt nicht bei euch sein sollten, meine ich natürlich. Arbeiten, denkt ihr? Oder einkaufen? Oder beim Friseur sitzen? Oder sich mit Freunden treffen? Meint ihr also. Aber könnt ihr euch auch sicher sein, dass sie nicht gerade neue Überwachungspläne für euch austüfteln? Oh ja, oh doch, es gibt Eltern, die sowas machen.
1: Du bist nicht allein. Sie sind immer für dich da. Sie lassen dich niemals aus den Augen. Denn sie sind die Helikoptereltern.
2: Mama Alpha Bravo, wie sieht's beim Putzen aus?
3: Alles geputzt. Und wie sieht's beim Bügeln aus, Papa Delta Echo?
2: Alles gebügelt.
3: Dafür liebe ich dich, Papa Delta Echo.
2: Ich mich auch.
3: Dann leg doch mal das Funkgerät weg.
2: Wieso?
3: Wir haben frei und wir haben Zeit, uns mal ganz normal zu unterhalten.
4: Ja, und worüber?
3: Über
4: unseren Sohn.
3: Was er wohl gerade macht?
4: Er ist in der Schule.
3: Ja, das weiß ich, aber was er da wohl gerade lernt?
4: Ich kann ja mal rüberschalten.
3: Etwa mit deinem Spyphone?
4: Genau, ich hab's mit der Minikamera an seinem Ranzen verbunden, guck mal.
1: Augenblicke später auf dem Spyphone von Papa Delta Echo.
3: Also, ich sehe nur Schnee.
4: Vielleicht machen sie einen Skiausflug.
3: Nein, jetzt kommt was.
4: Aber wer ist denn das?
3: Das ist ja Charlize.
4: Wer?
3: Seine Freundin.
4: Was macht sie da?
3: Sie läuft über Scherben.
4: Barfuß.
3: Bestimmt hat sie wieder gestört.
4: Aber dann wird man doch nicht so hart bestraft.
3: Oh Gott.
4: Was?
3: Da ist unser Sohn.
4: Was ist mit ihm?
3: Er liegt in einem Kasten. Er kann sich nicht bewegen.
4: Jetzt kommt ein Mann mit einer Säge.
3: Das ist der Schnittgas.
4: Er will ihn zersägen.
3: Wir müssen was tun.
4: Ich mach sofort den Helikopter klar.
1: Wenige Minuten später an Bord des Helikopters.
2: Wer zum Teufel ist Herr Schnittgas?
5: Sein Mathelehrer.
2: Seit wann zersägt der Schüler?
5: Keine Ahnung.
6: Vielleicht im Detail.
2: Da ist die Schule.
5: Was ist denn das für ein Zelt auf dem Schulhof?
2: Keine Ahnung. Ich gehe runter.
7: Und wir holen ihn da raus.
1: Augenblicke später im Zelt.
8: 3, 2, 1. Zugriff! Hände hoch!
9: Hören Sie sofort auf zu klatschen!
8: Säge fallen lassen!
9: Herr Schnittgas, Sie sind verhaftet!
3: Was? Mein Sohn, hat er dir etwas angetan?
10: Mama? Papa?
3: Ja? Ja?
10: Kann man nicht einmal beim Zirkusprojekt mitmachen, so wie andere Kinder auch?
3: Zirkusprojekt?
10: Ihr seid so peinlich.
11: Geschichten.

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4: Und ich sage bis ganz bald. Tschüss, eure Nina.

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1: Na, das ist ja mal gut, dass ihr alle da seid, um mit mir diese Maus-Live-Sendung vollzupacken. Ja, und ich meine das genauso, wie ich sage, ich brauche euch nämlich heute, oder besser, wir brauchen euch. Bisher ist der Plan für unsere Sendung nämlich noch ziemlich leer, vor allem fehlt die Musik und das aus gutem Grund. Heute ist nämlich euer Musikwunschtag. Ihr dürft euch eure Lieblingslieder wünschen und wir spielen die dann. Conny aus dem Maus-Musikteam ist gerade noch hier bei mir. Gleich verschwindet sie aber hinter der Studioscheibe ans Regiepult und dann wartet sie da zusammen mit unserer Kollegin Marion, was ihr euch so wünscht. Conny, gibt's denn irgendwas, was fürs Wünschen jetzt noch wichtig ist zu wissen?
2: Ja, es kann alles sein, ne? In aktueller Musik, Lieblingssong, ein Ohrwurm, Song zum Abkühlen. Nur keine Songs, in denen es um Gewalt oder Diskriminierung geht, die nicht mausig sind, die werden wir nicht spielen.
1: Und ansonsten einfach Spaß und
2: genau.
1: Mut.
2: Genau.
1: Und Lust aufs Wünschen. Ja, super. Dann seid ihr jetzt dran. Schreibt uns ins Maus-Live-Gästebuch auf maus-live.de, welches Lied ihr heute gerne hier hören möchtet. Und gerne auch, warum ausgerechnet dieses. Oder erzählt's uns live am Telefon. Und das geht wohl hier.
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1: Ich freue mich auf all eure Wünsche und bin natürlich auch schon ein bisschen gespannt. Und ein Wunsch ist schon vorab bei uns eingetrudelt und der passt so gut zu nachher. Um 22:30 heute Abend, ganz schön spät, spielt ja Deutschland im 16. Finale gegen Paraguay. Und wenn da hoffentlich ein Tor für Deutschland fällt, ja, dann haben wir doch wohl alle dieses Lied hier im Ohr.
3: Hä? Wo ist es denn?
1: Da, pass auf, jetzt kommt's aber auch wirklich hier.
4: Hallo, hier sind Jakob
5: und Leonard.
4: Und wir wünschen uns das Lied völlig losgelöst von der Erde.
5: Und damit grüßen wir unsere ganze Klasse und unsere ganze Familie. Tschüss.

Piep, piep, kra, kra, chirp, chirp. Jo, das sollen Vögel sein. Wenn ich Vogelgezwitscher höre, dann freue ich mich nämlich immer. Aber was die Vögel da zwitschern, das verstehe ich natürlich nicht. Im Maus-Zoom geht's jetzt aber um eine Frau, die einen bestimmten Vogelgesang, sozusagen, entschlüsselt

0: C ist richtig. C wie Zebrafinken. Die kleinen Vögel sind etwa so lang wie eure Hand und nur 12 bis 40 Gramm schwer. Ihre Schnäbel und Füße leuchten auffällig orange-rot. Die Männchen haben solche rötlichen Flecken auch an den Wangen. Ihre Kehle ist dagegen schwarz-weiß gestreift. Da kommt auch der Name her, Zebrafink. Wenn ich jetzt noch eine Quizfrage stellen würde, und zwar die Frage, was haben die Zebrafinken denn da gerade bitte gesagt, dann haltet ihr mich wahrscheinlich für, also, naja, ihr werdet sagen, hä? Vögel und Menschen können doch gar nicht miteinander sprechen. Die Antwort lautet, naja, vielleicht ja doch irgendwann.
1: Was ist passiert?
0: Dr. Julie Ely ist eine Wissenschaftlerin. Sie arbeitet an der Berkeley-Universität. Das ist eine sehr berühmte Uni in Kalifornien in den USA. Seit vielen Jahren erforscht Julie dort die Zebrafinken. Und sie hat in dieser Zeit tatsächlich herausgefunden, wie genau Zebrafinken mitteilen, wer sie sind, was sie gerade tun und wie sie sich gegenseitig erkennen. Sie hat also sozusagen das Wörterbuch entschlüsselt, mit dem sich die Vögel unterhalten.
1: Krass.
0: 11 wichtige Rufe der Zebrafinken und was sie bedeuten, konnte Julie entschlüsseln. Darunter zum Beispiel: Ich hab Hunger. Hilfe, ich werde bedroht. Verschwinde. Ich find dich gut. Julie konnte nachweisen, dass die Zebrafinken nicht nur einfach so zwitschern und auch nicht nur aus Reflex, also automatisch, sondern dass sie tatsächlich verstehen, was sie da singen.
2: Wie haben Sie das herausgefunden?
0: In einem Test wurden den Zebrafinken verschiedene ihrer eigenen Rufe vorgespielt. Sie ertönten immer dann, wenn die Vögel auf einen Knopf tippten. Für manche Rufe wurden die Zebrafinken mit einem Samen belohnt, für andere nicht. Im Laufe des Tests haben die Vögel dann gelernt, immer auf den Knopf zu tippen, wenn sie Rufe ohne Belohnung überspringen wollten. Julie hat das mit dem Verhalten von uns Menschen verglichen, wenn wir auf Instagram oder TikTok durch Videos oder Bilder scrollen. Die, die uns nicht gefallen, schieben wir einfach weg. Für ihre tolle Arbeit hat Julie jetzt einen Preis bekommen. Und zwar dafür, dass sie mit ihrer Forschung einen wichtigen Beitrag dazu geleistet hat, dass wir Menschen irgendwann vielleicht tatsächlich mal mit den Tieren sprechen können.
1: Und wie geht's weiter?
0: Bis dahin ist es aber noch ein langer Weg. Wissenschaftlerinnen und Wissenschaftler wollen auch KI, also künstliche Intelligenz, dafür benutzen, um dieses Ziel zu erreichen. Wenn sie es schaffen, erzählen wir euch hier davon. Und keine Sorge, nicht in Vogel, sondern in Menschensprache.
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3: Na, das wäre was, oder? Wenn ihr irgendwann demnächst mit eurem Hund oder eurem Meerschweinchen sprechen könntet. Ich fänd's auf jeden Fall cool. In Filmen geht das ja oft, auch schon jetzt. Und damit kommen wir auch schon zum nächsten Musikwunsch von Tabea. Tabea hat uns nämlich im Maus-Live-Gästebuch geschrieben: Hallo, ich wünsche mir das Lied von den Backstreet Boys, Bottle Up. Und das, Hut ab, Tabea, du bist echt absolut auf dem neuesten Stand, ist ein nagelneuer Song von den Backstreet Boys, gerade im Juni frisch erschienen und heute Maus-Live-Premiere. Und dieser Song ist Teil des Soundtracks zum dritten Paw Patrol-Film The Dino Movie, der sogar erst Anfang August in die Kinos kommt.

0: Hab ich heute auch zum ersten Mal gehört. Bottle Up aus dem Film, aus dem dritten Paw Patrol Film von den Backstreet Boys. Ein guter Partysong, würde ich sagen. Ihr hört Maus Live und heute ist euer Musikwunschtag. Ihr dürft uns gerne noch eure Musikwünsche schicken im Maus Live Gästebuch auf maus-live.de. Ihr dürft uns aber natürlich auch gerne anrufen unter 0800 220 5555 und dann hören wir uns vielleicht sogar gleich live hier im Radio, so wie jetzt Levke, 7 Jahre alt, aus Osterkappeln. Hallo Levke.
1: Hallo.
0: Toll, dass du angerufen hast. Sag mal, war es bei euch heute so von den Temperaturen auch mal wieder ein bisschen angenehmer?
1: Ja, war angenehmer.
0: Ja, oder hat dir das insgesamt denn viel ausgemacht, die Hitze, oder fandst du es gar nicht so schlimm?
1: War okay.
0: Fand sogar, ich habe also nachts habe ich richtig geschwitzt. Da wurde es gar nicht mehr kühl bei mir im Schlafzimmer. Bei dir schon?
1: Nö, bei mir war es total heiß.
0: Und was hast du dagegen gemacht? Hast du einen Tipp für mich vielleicht?
1: Ich habe einfach. Nö.
0: Einfach Augen zu?
1: Hab einfach geschlafen.
0: Einfach Augen zu, schlafen und durch. Ja, okay.
1: Ja.
0: Das probiere ich auch mal aus. Wobei, ich glaube, heute wird es auch wieder ein bisschen angenehmer nachts und ein bisschen kühler. Ich würde das auf jeden Fall sehr feiern. So, Levke, du hast aber gar nicht angerufen eigentlich, um mit mir über das Wetter zu reden, sondern du wolltest uns sagen, was dein Lieblingssong ist, den du heute gerne bei uns hören möchtest.
1: Mhm.
0: Was ist denn das?
1: Alle Hände hoch von Mira und MC Pieps.
0: Okay, und warum magst du diesen Song gerne?
1: Wieso ich den Song mag?
0: Mhm.
1: Ich mag einfach die Sängerin. Ich mag einfach die Menschen und ich finde einfach das Lied toll.
0: Hm, und woher kennst du das Lied?
1: Ich habe das mal hier bei der Maus gehört.
0: Ach, und dann hast du dich gleich ein bisschen direkt in dieses Lied verliebt. Hatten wir auch in den Maus Live Charts mit dabei, ne? Und dann haben wir es auch so häufiger mal gespielt, weil wir es hier eigentlich auch alles sehr gerne mögen. Levke, und wenn du magst und Lust hast, dann dürftest du das Lied jetzt ansagen und ich starte das dann. Also du bist jetzt dann sozusagen die Radioansagerin. Möchtest du?
1: Ja.
0: Okay, dann ist das jetzt dein Mikrofon. Ich sage dir schon mal Danke und Tschüss. Und du machst jetzt die Moderation, die du dir schon immer mal im Radio gewünscht hast, für alle Hände hoch.
1: Alle Hände hoch von MC Pieps.
0: Toll.

0: alle Hände hoch für alle coolen Kinder hier in Maus Live. Zum Beispiel auch für Johanna, 6 Jahre alt, aus Bottrop, die uns angerufen hat. Hallo Johanna.
1: Hi.
0: Du hast auch einen Musikwunsch?
1: Ja.
0: Sehr gut. Was wünschst du dir?
1: Mockingbird von Eminem.
0: Okay. Und woher kennst du den Song?
1: Eigentlich von meinem Bruder.
0: Hm. Ist der älter?
1: Der hatte auch was geschrieben.
0: Aha. Ist dein Bruder älter oder jünger als du?
1: Älter.
0: Wie alt ist der? Du bist 6, ne?
1: Ja, der ist 12, aber hat 13 hingeschrieben. Weil der wird bald 13.
0: Ach so. Ja, dann macht man sich manchmal auch noch mal ein bisschen älter, ne? Machst du dich auch manchmal älter?
1: Nee.
0: Hast du schon mal irgendwo gesagt, du bist schon 7?
1: Nee.
0: Ach ja, aber dein Bruder, der hat das Lied viel gehört und dann hat dir das auch gut gefallen, oder was?
1: Ja.
0: Was findest du daran gut?
1: Ich weiß nicht, einfach alles.
0: Kann man manchmal auch gar nicht so richtig sagen, was man an einem Lied gut findet, ne?
1: Ja.
0: Dann findet man einfach entweder die Melodie gut oder man findet die Stimme schön oder man mag einfach alles zusammen oder man kann dazu nachdenken, träumen, tanzen. Was würdest du sagen, der Song, den du dir wünschst, Mockingbird, ist das eher ein Song, der so ein bisschen nachdenklicher ist oder ist das eher so ein Partysong?
1: Ich weiß nicht, eher so ein Partysong.
0: Und hat dein Bruder dich auch ein bisschen mit angestiftet, dass du dir das wünschen sollst?
1: Ja.
0: Also eigentlich ist es auch ein bisschen Wunsch von deinem Bruder.
1: Ja.
0: Wie heißt dein Bruder?
1: Henry.
0: Ja, dann würde ich sagen, dann erfüllen wir euch beiden jetzt mal diesen Wunsch von Eminem. Ja. Und möchtest du, Johanna, weil du ja jetzt die Mutige warst von euch zweien, die hier angerufen hat und die jetzt auch hier am Telefon und in live in der Sendung ist, möchtest du den Song dann auch noch schnell ansagen? Einfach nur noch mal von wem er ist und wie das Lied heißt?
1: Ich weiß nicht, ich kann den Text nicht auswendig.
0: Nee, nicht den. Oder möchte der Henry das machen? Dann kann
1: das kann der Henry von mir aus machen.
0: Dann kann der auch noch was sagen. Henry, bist du da?
1: Ich bring dich kurz dahin.
0: Ah, perfekt.
1: Henry, dein Wunsch wird auch an.
0: Hat er auch nicht gedacht, ne, dass er jetzt nochmal dann muss.
1: Du darfst den an.
2: Ja.
0: Hallo Henry.
2: Hallo.
0: Kannst du mir noch einen Gefallen tun? Einmal aus dem Raum rausgehen, wo das Radio gerade steht.
2: Ja.
0: Weil ich habe gerade gemerkt, ihr hört auch im Hintergrund die Sendung, ne? Das ist gut, perfekt. Die Johanna hat gesagt, Mockingbird von Eminem ist auch ein bisschen ein Wunschsong von dir.
2: Ja, ich habe zwar noch einen anderen Wunsch gehabt, aber ja.
0: Ja, aber den einen erfüllen wir dir jetzt auf jeden Fall. Was magst du daran? Habe ich Johanna gerade auch schon gefragt.
2: Ich mag einfach Eminem allgemein.
0: Und dann hast du gedacht, ist das doch eine gute Variante? Den Song heute. Ja, das finde ich super, dass du den ins Rennen geschickt hast. Wir haben hier eine sehr bunte Mischung und das ist ja auch das, was wir wollen an so einem Musikwunschmontag. Also, Henry, wenn du möchtest, dann darfst du jetzt quasi Radiomoderator sein und den Song ansagen. Der hat 6 Sekunden so ein bisschen erstmal da vorne so Intro geplänkelt. Ne? Und da könntest du drüber sprechen.
2: Ja.
0: Ja, sollen wir das so machen? Dann grüß auch Johanna nochmal ganz lieb. Und,
2: also liebe Grüße geht da raus an Johanna.
0: Genau, das kannst du auf jeden Fall auch nochmal sagen. Also, pass auf, ich starte das Lied und du sagst, was du sagen willst und Eminem startet einfach im Hintergrund.
2: Ja?
0: Ja. Danke schon mal für den Anruf, hier geht's los.
2: Also, als nächstes kommt hier Eminem, Mockingbird von Eminem. So.
0: Perfekt.
2: Viel Spaß.
0: Danke.

0: Das war Henrys und Johannas Wunsch, Mockingbird von Eminem. Und da in dem Song, da singt er über die Beziehung zu seinen Töchtern. Und da verspricht er ihnen, dass er immer für sie da sein möchte. So, und jetzt möchten wir euch natürlich auch noch die Kinder vorstellen, die uns diese Woche ganz viel beim Radio machen, unterstützen wollen.
1: Mausklasse.
0: Tja, und das ist in dieser Woche nicht nur eine Klasse, das sind sogar gleich 5 Klassen. Und einen Teil der Kinder lernt ihr jetzt direkt kennen.
2: Hallo, wir sind die Kinder
3: aus allen 5 vierten Klassen
4: der Schlossbachschule
5: in Bonn-Röttgen.
2: Ich finde toll an unserer Schule, dass sie so groß ist und dass man hier sehr viele Sachen machen kann.
6: Also, mir gefällt die OGS sehr.
7: Ich finde es cool, dass wir 2 Schulhunde haben.
8: Ich finde es cool, dass wir auch ein Schülerparlament haben.
9: Ich finde es cool, dass wir so einen großen Sportplatz haben.
10: Ich finde es auch cool, dass wir den Sportplatz von Rot-Weiß-Röttgen halt auch mitnutzen dürfen. Diese Woche sind wir die Mausklasse.
9: Das heißt, wir sind jeden Abend zu hören.
8: Wir bereiten für euch ganz viele Beiträge vor.
7: Und auch Rätsel zum Mitmachen.
8: Das heißt, dass wir uns freuen, wenn ihr uns zuhört.
6: Und wenn ihr mitmacht.
10: Ich bin sehr aufgeregt, ob es Leuten gefällt, dass wir hier die Sendung machen.
9: Also ich fühle mich gut, die Sendung zu machen.
8: Ich bin auch ein bisschen aufgeregt.
7: Ich bin sehr, sehr aufgeregt, weil ich halt nicht weiß, wie das bei den anderen Leuten halt rüberkommt.
8: Ich bin auch sehr aufgeregt und gespannt, was wir alles machen.
6: Ich bin gespannt, wie das so klappt.
10: Wir wünschen euch mit der Mausklasse aus Bonn-Röttgen
1: viel Spaß!
0: Ja, und wir sagen herzlich willkommen im Mausradio, liebe Kinder der KGS Schlossbachschule. Und jetzt habt ihr natürlich auch einen Musikwunsch frei. Was dürfen wir denn heute für euch spielen?
9: Hallo, wir sind Yassin,
11: Edgar,
12: Max,
13: Olivia,
14: Emilia
15: und E-Ray.
9: Wir
16: wünschen uns
17: den
18: Titel
19: Mama hat gesagt.
20: Ich grüße meine Familie und meinen Sportverein.
21: Und ich grüße meine Familie und meinen Sportverein.
22: Grüße gehen raus an meinen besten Freund Willi und an meine Familie.
23: Ich grüße meine Klasse, meinen Sportverein und meine Familie.
24: Ich grüße auch meine Familie und meinen Sportverein.
25: Ich grüße meine Mutter, meine Katze und meinen Bruder.
26: Meine Mama

0: gesagt. Das war der Musikwunsch unserer Mausklasse in dieser Woche aus Bonn. Und jetzt kommt direkt der nächste Musikwunsch. Keine Zeit verplempern. Jetzt ist Johanna, schon wieder Johanna, aber diesmal 10 Jahre alt, aus Aachen am Telefon. Hallo Johanna.
1: Hallo.
0: Wie war dein Tag so?
1: Er war schön morgens, nicht so schön, aber sonst schön.
0: Magst du erzählen, warum er morgens nicht so schön war, oder willst du es lieber nicht erzählen?
1: Ich kann es erzählen. Also ich bin die Treppe runtergestürzt und habe mir dann eine Bänderzerrung geholt.
0: Oh nein, das ist aber ja wirklich richtig doof. Wie und wo ist dir das denn passiert?
1: Bei uns zu Hause, da wollte ich in den Keller runtergehen und bin dann so ganz schnell runtergegangen und dann auf der Hälfte runter.
0: Oh.
1: Also dann bin ich auch rutscht.
0: Und dann die halbe Treppe noch runtergesegelt?
1: Ja.
0: Oh nein, und dann seid ihr erstmal zum Arzt gefahren?
1: Nee, es war halt zu früh, also es war sehr früh und dann mussten wir zur Schule.
0: Ach so, und dann bist du auch in die Schule gegangen heute?
1: Ja.
0: Gehumpelt?
1: Ja, also ich musste mit dem Fahrrad fahren, deshalb, naja.
0: Aber ging es dann wieder? Und jetzt geht es so langsam wieder ein bisschen besser?
1: Ja.
0: War's Fuß, ne, hast du gesagt?
1: Ja.
0: Fuß kühlen am besten und hochlegen ist wahrscheinlich gut. Und ich kenne Kinderärzte, die sagen, ganz viel Eis essen hilft immer gegen alles. Schon überhaupt bei diesem Wetter. Hast du das heute auch gemacht?
1: Nein, Mama hat gesagt, dass ich es nicht darf.
0: Ach, meine Mama hat gesagt, ich darf kein Eis essen. Ach, Johanna. Mensch, aber dann bin ich froh, dass der Tag dann doch irgendwie noch gut wurde. Ist denn dann auch nochmal was richtig Gutes passiert oder war es dann wenigstens ruhig um dich?
1: Also es ist was richtig Gutes passiert, ja, das ist schon.
0: Magst du uns das auch erzählen?
1: Ja, gerne. Also ich turne und da habe ich auf dem Schwebeball Rad gemacht und immer gestanden.
0: Heute?
1: Heute.
0: Mit Bänderdehnung. Machst du auf dem Schwebebalken auch noch ein Rad?
1: Ja.
0: Oh, also Johanna, das ist aber ein wilder Tag bei dir. Du bist aber ein Flummi-Mädchen, möchte ich sagen. Erst die Treppe runtergesegelt und dann aber auch zum Turnen gegangen und in die Schule und überhaupt. Mensch, dann sag ich herzlichen Glückwunsch zum Rad auf dem Schwebebalken, gestanden. Und gute Besserung weiterhin für den Fuß. Aber wenn der schon wieder ein Rad auf dem Schwebebalken stehen kann, dann geht's dem ja wahrscheinlich wirklich schon wieder ein bisschen besser, ne?
1: Ja.
0: Sehr gut. So, und jetzt wünschst du dir auch noch ein Lied von uns.
1: Ja, ich wünsche mir High Hopes von Panic.
0: Panic at the Disco. Und warum dieses Lied?
1: Weil beim Hip-Hop, das mache ich auch, da haben wir halt einen Tanz drauf und das macht immer Spaß, wenn man darauf tanzen kann, weil da kann man das ganze Lied lang tanzen, wenn man sich konzentriert.
0: Habt ihr dann da so eine richtige Choreografie für? Also tanzt ihr dann alle das Gleiche?
1: Ja.
0: Okay. Und wie stelle ich mir das jetzt gleich vor? Wenn ich jetzt das Lied für dich spiele, hält dein Fuß auch noch aus, dass du jetzt auch noch die Hip-Hop-Choreo tanzt? Oder hörst du lieber heute einfach nur zu und widmest das deinen Hip-Hop-Kolleginnen und Kollegen?
1: Also ich höre teils zu, aber auch, ich mache auch ein bisschen Hip-Hop.
0: Aha. Na gut, dann du wirst schon merken, was du deinem Fuß zumuten kannst, ne?
1: Mhm.
0: Prima. Johanna, dann danke ich dir ganz herzlich für deinen Anruf und wie gesagt, gute Besserung für den Fuß, viel Spaß beim Hip-Hop-Tanzen und danke. Und möchtest du das Lied jetzt auch nochmal ansagen oder du wolltest noch was sagen, Entschuldigung.
1: Also ich möchte noch jemanden grüßen, meinen Vater, meine Mutter, also meine Familie und meine Schulfreunde.
0: Grüße sind jetzt raus, das ist super. Und wenn du Lust hast, du hättest jetzt noch 10 Sekunden Zeit, wenn ich das Lied starte und dann könntest du es auch ansagen, wenn du magst.
1: So. Gerne.
0: Möchtest du? Pass auf, ich starte den Song, sag dir schon mal Danke und Tschüss und du kannst loslegen. Achtung!
1: Jetzt kommt High Hope von Disco at Party.
0: Jawohl, danke für deinen Anruf. Ciao, Johanna.
1: Ciao.

Das war High Hopes von Panic at the Disco, gewünscht von Johanna aus Aachen. Boah, Leute, und ihr schickt uns Musikwünsche im Maus-Live-Gästebuch, so auf maus-live.de. Noch und nöcher, da sind schon richtig viele Wünsche von euch angekommen. Natürlich können wir die leider heute nicht alle erfüllen, aber wir merken uns die. Und im Laufe der Woche oder der nächsten Wochen erfüllen wir dann immer mal wieder einen Musikwunsch, den ihr uns da geschickt habt. Und jetzt haben wir uns einen rausgepickt, weil der irgendwie auch ganz gut, naja, zu heute und vor allem zu den letzten Tagen passt. Lotta, Alma und Minna haben uns nämlich geschrieben und schreiben: Hallo liebes Mausteam, wir sind Alma, Minna und Lotta und wünschen uns das Lied 36 Grad von Zweiraumwohnung. Leute, und wenn das nicht passt, oder? Also hier bei uns in Köln, da waren es heute so um die 30 Grad. Aber in den letzten Tagen haben wir die 36 ja mal locker gerissen. Heia, war das heiß. Ein Glück wird's jetzt wieder ein bisschen kühler.

0: Ihr hört Maus Live und heute ist euer Musikwunsch Montag. Das heißt, ihr dürft euch eure Lieblingslieder hier bei uns wünschen und wenn ihr Glück habt, dann spielen wir die auch. Wir haben schon ein paar aus dem Maus Live Gästebuch gespielt, ein paar von euch haben auch schon angerufen und angerufen hat jetzt auch Nora, 10 Jahre alt, aus Bochum. Hallo Nora.
1: Hallo.
0: Wie geht es dir? Wie war dein Tag heute so?
1: Gut, heiß und selbst?
0: Ja, ich würde auch sagen, heiß beschreibt es ganz gut, wobei es war ehrlich gesagt schon sehr viel angenehmer als die letzten Tage.
1: Ja.
0: Wie war es bei euch? Wie war es bei euch in der Schule? Ist es da sehr warm oder geht das?
1: Also wir hatten noch Glück mit unserem Klassenraum, der war deutlich kälter als die anderen, aber es war trotzdem warm.
0: Dann ist es mal ganz schön, auf der Schattenseite zu leben, ne, mit der Klasse. Aber wenn dann da so die Sonne drauf knallt, waren die anderen Klassenräume heißer?
1: Ja.
0: In der wievielten Klasse bist du?
1: 5.
0: Und würdest du sagen, eure Schule ist modern und ganz gut ausgestattet, auch für so ein Wetter? Oder würdest du sagen, ist eher ein bisschen älter und ist doch dann auch heiß, wenn es heiß ist, kalt, wenn es kalt ist draußen?
1: Also heiß. Ich würde mal so sagen, so halt mittel. Also sie ist nicht ganz alt, aber auch nicht ganz neu. Wenn es warm ist, ist es eher kälter bei uns. Also nicht wärmer als draußen, würde ich sagen. Und wenn es kalt ist, ist es auch deutlich wärmer als draußen.
0: Sehr gut. Ich habe heute gelesen, dass es eventuell nächste Woche sogar noch mal heiß werden könnte. Hast du eventuell noch Tipps für mich und für alle anderen, was wir gut gegen Hitze tun können?
1: Ja, auf jeden Fall. Also viel trinken, das hilft auf jeden Fall. Beim Schlafen würde ich nochmal irgendwie einen Ventilator anmachen. Wenn es kühler draußen ist, Fenster aufmachen, einmal durchlüften lassen. Sich vielleicht mal mit dem Eis abkühlen.
0: Von innen?
1: Ja.
0: Sehr gut, ja. Und was ich auch noch gut finde, ist Handtücher nass machen und um die Beine wickeln. Das ist auch manchmal ganz angenehm.
1: Oh ja.
0: Und dann ist ja im Sommer auch ehrlich gesagt egal, wenn die Matratze ein bisschen nass wird, die trocknet ja auch schnell wieder bei solchen Temperaturen, ne?
1: Ja, vielleicht ist im Sommer ja auch manchmal schön, wenn die Hose mal noch mal nass ist von der Wäsche oder so.
0: Genau, ist eigentlich eher alles angenehm, was irgendwie erfrischt. So, Nora, du hast einen Musikwunsch. Den möchtest du uns jetzt natürlich auch noch sagen und wir wollen dir den natürlich auch noch erfüllen. Was magst denn du denn von uns hören?
1: Ich wünsche mir das Lied Beautiful Thing.
0: Okay. Und verbindest du damit irgendwas oder magst du es einfach, weil es schön ist?
1: Ich mag es, weil es schön ist. Einfach, ich finde die Melodie total cool und ja, das Lied auch.
0: Okay. Möchtest du es denn auch selber ansagen?
1: Ja, gerne.
0: Okay, dann starte ich das Lied. Das geht dann 6 Sekunden lang und dann fängt er an zu singen, der Benson Boone. Also,
1: okay.
0: Wenn du bereit bist, starte ich das Lied und dann ist das hier dein Radiomikro. Danke schon mal, Nora.
1: Okay. Jetzt kommt das Lied Beautiful Thing.
0: Perfekt.

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1: So, und jetzt mache ich ganz schnell. Tilda wünscht sich zum Abschluss noch das Lied Die Die. Sie schaut nämlich regelmäßig die WM und würde sich deshalb sehr über das Lied freuen, auch wenn sie eigentlich hauptsächlich Tennis spielt. Aber das ist ja egal, das Lied kann man ja trotzdem feiern. Hier ist Shakira, ihr hört sie schon. Die Die.

0: Jawohl, und das war's jetzt auch mit euren Musikwünschen für heute. Nächsten Montag seid ihr natürlich wieder dran und für heute fehlen nur noch die Maussichten. Und die allerbeste Nachricht zuerst, die ganz große Hitze. Die ist erstmal vorbei, zumindest hier in Nordrhein-Westfalen. Bis Ende der Woche sollen die Temperaturen eigentlich überall unter 30 Grad bleiben. Ein Glück. Morgen werden es bei unserer Mausklasse in Bonn bis zu 28 Grad, kann auch mal Schauer geben. In Minden wird es leicht bewölkt, ebenfalls 28 Grad. Kleve kommt voraussichtlich bei immer mal Wolken auf 26 Grad. Herrlich angenehm. Mein Name ist Nina und wenn ihr mögt, dann hören wir uns morgen wieder. Und bis dahin, macht's ganz gut. Viel Spaß beim Fußball gucken, falls ihr dürft, oder aber auch beim Schlafen im hoffentlich abgekühlten Zimmer. Macht's gut, ihr alle. Tschüssi.
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0: ist das? Wir haben schon mal so einen gesehen, als wir auf dem Kindergartenweg nach Hause konnten.
1: Der bleibt immer nur kurz da.
2: Dann verschwindet er wieder.
3: Den kann man nicht anfassen.
4: Kann man nur sehen.
5: Ganz oben im Himmel kann man sehen. Man sieht den ganz oben auf den Wolken.
3: 10 Meter groß. 1000 Meter groß?
5: Ich glaube 100 Millionen 1000.
4: Da kann man runterrutschen.
5: Nee, da kann man nicht runterrutschen. Wenn man fliegt und sich dann loslässt, fällt man runter.
2: Der leuchtet.
0: Es gibt es nur, wenn es regnet und die Sonne scheint.
4: Viele Kinder malen ihn gerne,
0: weil er schön bunt ist.
4: Zum Beispiel rot, grün, weiß, blau, orange, lila, pink,

0: Jetzt hört ihr den letzten Teil vom Maushörspiel.
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2: Ich heiße Sascha und ich bin ein Superheld. Also nachts. Am Tag bin ich ein stinknormales Kind mit Pizza essen, chillen und mir mit dem Kugelschreiber Tattoos auf den Arm malen. Aber wenn ich abends ins Bett gehen soll, dann passiert etwas mit mir. Okay, eigentlich passiert erstmal nichts. Das ist ja das Problem. Denn obwohl ich meistens schrecklich müde bin, kann ich oft nicht einschlafen. Das Einzige, was gegen nicht schlafen können hilft, ist Heldentaten begehen. Ich schlage meine Bettdecke zurück und sehe, statt des Schlafanzugs mit den tanzenden Murmeltieren drauf, trage ich nun mein Superheldenkostüm mit dem großen Bär auf der Brust. Und natürlich mein Superheldenumhang, denn nachts werde ich zu. B-E-T-T-M-L-N. Batman. Dem schlaflosesten Superhelden des Universums. Aber ich bin nicht alleine. Ich habe eine Partnerin. Eigentlich heißt sie Vanessa und ist ein ziemlich nettes Goldhamstermädchen. Doch abends wird sie zu Hamsterwoman. Natürlich trägt sie auch einen Superheldendress mit Umhang und allem Pipapo. Meistens, wenn wir uns verwandelt haben, bekommen wir auch schon einen Notruf. Wie diesen hier.
3: Hilfe, Batman! Oh, ich werde weggeweht. Oh, bitte komm ganz schnell.
2: Hamsterwoman und ich schauen uns an. Wir nicken uns entschlossen zu und schalten in den ersten Superheldengang. Manchmal auch gleich in den zweiten oder dritten. Und dann fliegen wir durch das offene Dachfenster in die Nacht.
4: Alter Verwalter, das war ganz schön windig heute.
2: Ich strecke meinen Zeigefinger in die Luft. Mit dem in den Finger eingebauten Anemometer messe ich die Windstärke.
5: 76 Stundenkilometer, Windstärke 9. Wir müssen auf alle Fälle den Antistromstabilisator einschalten.
4: Moment. Okay, ist eingeschaltet.
5: Jetzt noch die zu rettende Person orten.
4: Hab's gleich. Sie weht in einem Affentempo nach Südosten, in Richtung Zuviertel.
5: Da war nichts wie hinterher.
2: Trotz Stabilisator müssen wir uns anstrengen, den Kurs zu halten. Nach ungefähr 10 Minuten sehen wir die Frau direkt vor uns am Himmel. In 30 Meter Höhe, genau über dem Zoo.
4: Wow, das ist ein MFMR, Klammer auf VSW, Klammer zu... Ein menschliches Flugobjekt mit Regenschirm, Klammer auf, vom Sturm weggeblasen, Klammer zu, Wahnsinn! Das habe ich ja noch nie gesehen.
2: Und Hamsterwoman, was macht man in einem solchen Fall?
4: Ich würde sagen, Antisturmstabilisator auf 3 stellen. Dann schnappen wir uns die Regenschirmfrau und fliegen mit ihr zurück. Ganz einfach. Oh nein, Batman, guck doch mal.
2: Jetzt wird's richtig gefährlich. Der Wind hat den Regenschirm umgeklappt. Die Frau verliert schnell an Höhe und trudelt in Richtung Boden. Sie landet ausgerechnet im Löwengehege. Der Löwe schaut interessiert aus seiner Höhle und setzt sich in Bewegung.
5: Los, Hamsterwoman, jetzt muss es schnell gehen. Du lenkst den Löwen ab, ich hol die Frau da raus.
4: Moment, ich soll den Löwen ablenken.
5: Klar, wer sonst?
4: Aber der Löwe ist ein Löwe. Und Löwen sind eigentlich große Katzen.
5: Und?
4: Menno, Katzen fressen Mäuse.
5: Du bist doch gar keine Maus.
4: Aber weiß das die große Katze?
5: Hamsterwoman, wir haben keine Zeit für sowas. Du musst dir was einfallen lassen. Du bist eine Superheldin. Du musst ihn jetzt ablenken.
4: Ach du meine Güte, was mache ich denn bloß? Okay, bin schon unterwegs.
2: Und dann fliegt Hamsterwoman ins Gehege, landet direkt hinter dem Löwen und tippt ihn auf sein Hinterteil. Ich zische los und packe die Frau mit dem Rettungsschwimmer-Schleppgriff unter den Arm. Ich muss mich ganz schön anstrengen. Ich schalte meine Turbo-Power ein. Über die Schulter sehe ich, wie Hamsterwoman auf den Löwen einredet und dabei hin und her hopst, damit er sie nicht erwischen kann. Der Löwe schaut sie verwirrt an. Jetzt habe ich die Frau endlich in der Luft.
5: Hamsterwoman, wir können abdüsen.
2: Dann sehe ich, wie der Löwe seine Riesentatze hebt. Und ich denke noch, oh nein, jetzt haut er sie. Aber dann hebt Hamsterwoman auch ihre Pfote. Und hä? Die beiden klatschen sich ab? High five?

0: Vielleicht bei mir warten, bis der Sturm vorbei ist? Ich habe Keks und Kakao.
1: Nein, danke, es ist sehr nett, aber wir fliegen nach dem Einsatz immer sofort nach Hause. Das ist so eine Superheldenregel.
2: Also, ich hätte schon so einen kleinen Appetit. Außerdem heißt es doch, Ausnahmen bestätigen die Superheldenregel.
1: Ehrlich gesagt könnte ich jetzt auch einen kleinen Imbiss vertragen. Ach, was soll's, meinetwegen. Aber wir bleiben nur, bis der Sturm ein bisschen nachgelassen hat.
2: Und dann serviert uns Olga, so heißt die Regenschirmfrau, die leckersten Haferkekse der Welt und Kakao mit einem Sahnehäubchen. Irgendwann frage ich Hamsterwoman, was sie dem Löwen eigentlich erzählt hat.
3: Naja, ich habe gesagt, erstens, damit das klar ist, ich bin ein Hamster und keine Maus. Und Hamster schmecken bekanntlich extrem muffig. Und zweitens, wie wäre es mit einem Deal?
1: Du hast ihm einen Deal vorgeschlagen?
3: Ich habe ihm fest in die Augen geschaut und gesagt, wenn du uns in Ruhe lässt, dann komme ich zu einem Zeitpunkt deiner Wahl mit meinem Superheldenkumpel zurück. Und dann verwandeln wir uns in zwei Tiertransportflugzeuge und fliegen dich und deine Familie zurück in die Savanne. Oder in einen großen Safari-Park. Wie du willst. Auf alle Fälle irgendwohin, wo mehr Platz ist.
1: Was hast du ihm versprochen?
3: Mann, ich musste improvisieren. Außerdem ist es in dem Gehege wirklich ziemlich eng.
0: Also ich finde, das hat Hamster Woman sehr gut gemacht. Ich bin jedenfalls sehr froh.
1: Naja, warum eigentlich nicht? Tiertransportflugzeug klingt gut. Das wird bestimmt ein spannender Einsatz.
3: Klar wird das ein spannender Einsatz. Was denkst du denn? Spannend ist mein zweiter Vorname.
2: Als wir den Kakao ausgetrunken und die Kekse aufgegessen haben, verabschieden wir uns von Olga. Der Sturm ist jetzt nur noch eine kleine Brise. Wir fliegen durch die frische Nachtluft nach Hause. Dort angekommen, hopse ich durch das immer noch offene Dachfenster direkt ins Bett. Und Hamsterwoman fliegt in ihren Käfig und zieht die Käfigtür hinter sich zu.
1: Gute Nacht, Hamsterwoman.
4: Gute Nacht, Batman.
2: Und dann schnipse ich mit den Fingern und habe wieder meinen Murmeltierschlafanzug an. Jetzt bin ich endlich so müde, dass ich keine einzige winzige Heldentat mehr begehen kann. Ich falle augenblicklich in einen gigantisch tiefen Superheldenschlaf. Vanessa auch, obwohl Hamster ja eigentlich nachtaktiv sind. Aber jetzt höre ich sie ganz leise schnarchen. Wir schlafen beide so tief, dass uns niemand wecken kann, bevor wir endgültig ausgeschlafen haben. Und das kann dauern.

0: Jetzt kommt ein Gedicht.
1: Regenschirme von Vera Ferramicura. Wenn die ersten Tropfen fallen, lustig auf das Pflaster knallen, blühen sie wie Blumen auf. Bunt gestreifte, bunt gefleckte, bunt getupfte, bunt gescheckte nehmen fröhlich ihren Lauf. Seit die ersten Tropfen fielen, schweben sie auf dünnen Stielen, leuchtend, schimmernd, rund und glatt. Bunt gestreifte, bunt gefleckte, bunt getupfte, bunt gescheckte Schirme blühen in der Stadt.

So, jetzt ist aber Zeit für uns ins Bett zu gehen. Hast du denn schon den Schnabel geputzt, Ente? Und du, Elefant? Hast du dich schon ins Kissen gekuschelt? Und was ist mit dir, Maus? Hast du die Augen schon zugemacht? Dann schlaft schön. Und bis morgen. Gute Nacht.

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Hallo, ich bin Anna und ich habe heute Geburtstag und ich werde 13 und deshalb wünsche ich mir gerne das Lied Mangos mit Chili von Nina Chuba und damit grüße ich alle Kinder, die heute noch Geburtstag haben. Tschüss!

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Hallo, ich bin Anna und ich habe heute Geburtstag und ich werde 13 und deshalb wünsche ich mir gerne das Lied Mangos mit Chili von Nina Chuba und damit grüße ich alle Kinder, die heute noch Geburtstag haben.

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Hallo, ich bin Anna und ich habe heute Geburtstag und ich werde 13 und deshalb wünsche ich mir gerne das Lied Mangos mit Chili von Nina Chuba und damit grüße ich alle Kinder, die heute noch Geburtstag haben. Tschüss!

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Hallo, ich bin Anna und ich habe heute Geburtstag und ich werde 13 und deshalb wünsche ich mir gerne das Lied Mangos mit Chili von Nina Chuba und damit grüße ich alle Kinder, die heute noch Geburtstag haben.

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Hallo, ich bin Anna und ich habe heute Geburtstag und ich werde 13 und deshalb wünsche ich mir gerne das Lied Mangos mit Chili von Nina Chuba und damit grüße ich alle Kinder, die heute noch Geburtstag haben.

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Hallo, ich bin Anna und ich habe heute Geburtstag und ich werde 13 und deshalb wünsche ich mir gerne das Lied Mangos mit Chili von Nina Chuba und damit grüße ich alle Kinder, die heute noch Geburtstag haben. Tschüss!

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